0: Sogar statt mit Personalausweis auch per Smartphone-App ausweisen können. Das soll den Alltag erleichtern. Das Bundeskabinett hat dazu Neuregelungen auf den Weg gebracht und die Einführung der sogenannten digitalen Brieftasche gesetzlich vorbereitet.
1: Das Smartphone soll zum Ausweis werden. Ältere Menschen sollen ihren Personalausweis nicht mehr erneuern müssen. Und beim Umzug muss der neue Wohnort im Reisepass nicht mehr nachgetragen werden. Beim Perso gilt das für alle Älteren, die 70 Jahre oder älter sind. Aber das ist nur für den alltäglichen Gebrauch bei uns in Deutschland gedacht. Wer ins Ausland reisen will, braucht nach wie vor einen gültigen Ausweis. Eine digitale Brieftasche soll es ab Januar geben. In einer App kann man dann den Personalausweis hochladen und sich damit bei Behörden und Dienstleistern im Netz ausweisen. Die Nutzung ist freiwillig. Aus Berlin, Tine Klimach.
0: In der EU gibt es eine Einigung auf die vollständige Umsetzung des umstrittenen Zolldeals mit den USA. Unter dem Eindruck der jüngsten Drohungen von US-Präsident Trump verständigten sich Vertreter der Regierungen und des EU-Parlaments unter anderem darauf, Zölle auf US-Industriegüter abzuschaffen. An den Plänen gibt es aber auch Kritik.
2: Die Linken-Fraktion im Europaparlament beispielsweise findet, die EU habe aufgegeben und lasse sich in einen schlechten Handelsdeal mit den USA zwingen. Es fehle der politische Wille, sich gegen die Erpressung von Trump zu stellen. Deutsche Industrieverbände dagegen lobten die Einigung auf die vollständige Umsetzung des Zolldeals. Die EU stärke so ihre Verhandlungsposition gegenüber Washington. Die Einigung der Vertreter der Mitgliedstaaten und des Parlaments muss jetzt noch vom Ministerrat und dem Plenum des Parlaments bestätigt werden. Bis spätestens zum 4. Juli sollen die Regelungen dann in Kraft treten. Fiona Reinhardt, Nachrichtenredaktion.
0: Zum Fußball. Der Traum vom ersten Europapokaltitel ist für den SC Freiburg geplatzt. Im Europa-League-Finale verlor der Außenseiter gegen Aston Villa in Istanbul klar mit 0:3. Trotz der Niederlage bleibt die Europareise der Breisgauer historisch. Zum ersten Mal stand Freiburg in einem internationalen Endspiel und spielt kommende Saison in der Conference League.
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4: Recht mild ist es heute Nacht. 7 bis 11 Grad kriegen wir. Meistens ist es trocken. Morgen dann erstmal noch ein paar Nebelfelder bei 24 Grad. Später wird es dann immer sonniger. Und ab Freitag fühlt sich das dann nach Hochsommer an.
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5: Hier die aktuelle Verkehrslage. A30 Osnabrück-Bad Oeynhausen. Zwischen Bad Oeynhausen-Ost und Kreuz Bad Oeynhausen. 2 Kilometer Stau. Weiterhin auf der A57 Nimwegen Köln zwischen Krefeld-Gartenstadt und Krefeld-Zentrum. 1 Kilometer stockender Verkehr. Und zusätzlich auf der A448 Dortmund-Witten-Bochum-West zwischen Kreuz Dortmund-Witten und Witten-Stockum. 3 Kilometer zähfließender Verkehr. Wir wünschen allen unterwegs gute Fahrt.
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4: Kurz nach 2. Durchhalten. Hallo zusammen, Claudia Löhrs hier. Hi.

0: Kommt gut durch diese Nacht mit uns. Wir schauen schon mal aufs Wochenende, aufs lange Pfingstwochenende. Das wird sehr unterhaltsam. Wir haben für euch wieder von Samstag bis Pfingstmontag ein Comedy Camp Special zusammengestellt. Mit dabei sind wieder ganz viele von unseren Comedians. Ihr kennt sie alle. Kaya Jana, Mirja Böß und Toni Bauer und natürlich auch der hier, ne? Atze Schröder.
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3: Ja, nee, ist klar.
4: Mein Gott, was regt ihr euch wieder alle auf? Was soll das denn? Das ist doch schön. Hört doch mal auf, immer alles zu bewerten. Wovon ich rede? Scrunch Leggings. Ja, diese Trainingshosen, die, Leggings halt. Ihr wisst schon. Mensch, diese Leggings, die so einen geilen Arsch machen. Ja, quasi der Brazilian Butt jetzt auch für die großen Kartoffeln. Und diese Scrunch-Leggings werden uns modisch noch eine Weile begleiten. Todsicher. Das einzige Problem an dieser Scrunch-Leggings ist aber, dass die Dinger wirklich jeden Arsch geil aussehen lassen. Ja, und so sehr erfolgreich an die niederen Instinkte des Betrachters appellieren. Ja, wodurch manch hormoneller Marschbefehl zu früh erteilt wird. Jungs, was haben wir in der Fahrschule gelernt? Erst überholen, dann nochmal Schulterblick. Ja, das spart Enttäuschung beim Verkehr. Wie sagte schon Schiller in seiner Glocke, der Wahn ist kurz, die Reue lang.
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0: Das Wetter.
1: Ihr kommt meistens trocken durch diese Nacht. Ein paar Wolken sind unterwegs. Einigermaßen mild ist es bei 7 bis 11 Grad. Morgen starten wir erstmal mit Wolken in den Tag. Später lockert es dann auf. 24 Grad kriegen wir. Ab dann wird es immer sonniger und wärmer.
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2: Hier die aktuelle Verkehrslage. A30 Osnabrück, Bad Oeynhausen. Zwischen Bad Oeynhausen Ost und Kreuz Bad Oeynhausen 2 Kilometer Stau. Weiterhin auf der A57 Niemwegen Köln zwischen Krefeld Gartenstadt und Krefeld Zentrum. 1 Kilometer stockender Verkehr. Und zusätzlich auf der A448 Dortmund Witten Bochum West zwischen Kreuz Dortmund Witten und Witten Stockum. 3 Kilometer zähfließender Verkehr. Wir wünschen allen unterwegs gute Fahrt.
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1: Claudia Löß hier, hallo zusammen. Doro Pesch hat ja gestern Abend wieder aufgelegt bei Radio Mixtape, unserem DAB Plus Sender. 1 Stunde lang Balladen von ihr handverlesen. Sehr, sehr schön war das. Wir hören gleich mal rein. Hallo.

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0: Madonna und Sabrina Carpenter. Bring Your Love.

0: Ah, sehr stark. Gestern Abend war es wieder soweit. Doro Pesch hat das Studio von unserem DAB Plus in der Radio Mixtape übernommen. Bei Doros Masters of Ballads, da gab es wieder richtig, oh, richtig schöne, kraftvolle Balladen. Handverlesen von Doro Pesch höchstpersönlich. Die ganze Show gibt's online auf Radio Mixtape und auch in der App in voller Länge zum Nachhören. Und wir hören jetzt natürlich auch mal rein.
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2: Liebe Hörer, hier ist Doro Pesch auf Radio Mixtape mit den Masters of Ballads, Chris Isaak und Wicked Game. Ihr kennt ja bestimmt noch das schöne Video. Oh, das war ja auch so klasse und ich liebe den Song. Der nächste Song ist ein deutscher Song, der ist von mir und der ist auch auf der Scheibe für immer. Und es war ein ganzes deutsches Album, weil viele Leute haben sich die deutschen Songs gewünscht. Und diesen Song habe ich zusammen mit Earl Slick geschrieben. Das ist der Gitarrist von David Bowie und Jack Ponti, ein ganz toller Gitarrist, der jetzt auch im Rock'n'Roll-Himmel ist. Und hier ist er, hier ist der Song »In Freiheit stirbt mein Herz«.
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1: Ich bin David Riemer. Nach dem Hauseinsturz im sächsischen Görlitz ist in den Trümmern die Leiche einer Frau gefunden worden. Laut Polizei handelt es sich um die vermisste 25-jährige rumänische Touristin. Nach zwei weiteren Vermissten wird weiter gesucht. Das Wohn- und Ferienhaus war Montagabend aus bislang ungeklärter Ursache eingestürzt. Die Ermittler vermuten eine Gasexplosion. Ein Gasleck wurde kurz nach dem Unglück entdeckt. Einsatzkräfte arbeiten weiter unter schwierigen Bedingungen in dem meterhohen Trümmerberg. Der Bundestag will heute über eine Änderung des Luftverkehrssteuergesetzes entscheiden. Ab Juli soll die Ticketsteuer gesenkt werden, aber die Branche fordert weitere Entlastungen.
2: Es gibt 3 Ticketsteuerkategorien je nach Fluglänge. Im vergangenen Jahr gingen die allermeisten besteuerten Tickets, 80%, für Flüge in Europa raus. Hier soll die Steuer um 2,50 Euro sinken. Entsprechend mehr Reduzierung gibt's bei Mittelstrecken- und bei Langstreckenflügen. Die Absenkung soll bei den Passagieren ankommen, könnte aber durch andere Preiselemente wieder schrumpfen. So hat die Branche Zuschläge und Gebühren etwa für Kerosin oder Umbuchungen seit dem Beginn des Iran-Kriegs stark erhöht. Sie glaubt, auch mit der Steuersenkung bleibt ein Wettbewerbsnachteil gegenüber anderen europäischen Ländern. Ursula Winkler, Nachrichtenredaktion.
1: Die Regierungspläne für ein Recht auf Reparatur stoßen bei der Opposition auf Kritik. Die AfD warnte bei der ersten Lesung im Bundestag vor überzogenen Haftungsrisiken zulasten kleiner Händler. Grünen und Linken geht der Gesetzentwurf von Bundesjustizministerin Hubich hingegen nicht weit genug. Sie fordern unter anderem klarere Regelungen und Fristen sowie einen staatlichen Reparaturbonus. Zum Fußball. Der Traum vom ersten Europapokaltitel ist für den SC Freiburg geplatzt. Im Europa-League-Finale verlor der Außenseiter gegen Aston Villa in Istanbul klar mit 0:3. Freiburg-Trainer Julian Schuster war nach dem Spiel im RTL-Interview entsprechend enttäuscht.
3: Ja, für den Moment spüre ich keine Zufriedenheit. Wir haben im Finale verloren. Das ist das, was für den Moment natürlich überwiegt und natürlich sehr schmerzt.
1: Trotz der Niederlage bleibt die Europareise der Breisgauer historisch. Zum ersten Mal stand Freiburg in einem internationalen Endspiel und spielt kommende Saison in der Conference League.
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4: In der Nacht zum Donnerstag ist es bewölkt und die Schauer werden weniger. Die Tiefstemperaturen, die liegen bei 11 bis 7 Grad. Am Tag wird es dann richtig schön freundlich mit Sonne, ein paar Wölkchen und 24 Grad.
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5: Hier die aktuelle Verkehrslage. A57 Nimwegen Köln zwischen Krefeld-Gartenstadt und Krefeld-Zentrum. 1 Kilometer Stau. Weiterhin auf der A59 Duisburg-Dienstlaken zwischen Kreuz Duisburg Süd und Duisburg Großenbaum. 1 Kilometer stockender Verkehr und zusätzlich auf der A448 Dortmund-Witten-Bochum West zwischen Kreuz Dortmund-Witten und Wittenstockung. 3 Kilometer zäh fließender Verkehr. Wir wünschen allen unterwegs gute Fahrt.
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4: Hey zusammen, eine schöne Nacht mit uns. Ich bin Johanna Tänzer und spiele euch jetzt Desiree Metal live.

0: Lanzai, Pedro Capó, Georgie Noriega, Rec 808, Shadow Towers, Puerto Rico.
1: Calma. Macht richtig Bock schon auf das 30-Grad-Wochenende, das uns bevorsteht jetzt an Pfingsten. 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
4: Und ich liebe meine Oma und meinen Opa sehr. Ich liebe die wirklich sehr. Die haben mir viel beigebracht. Die haben mir eine Sache beigebracht. Die haben mir beigebracht, man kann 50 Jahre verheiratet sein und man muss sich nicht lieben. Also, ich schwör. Ehrlich. Seit ich die kenne, die haben noch nie Zärtlichkeiten ausgetauscht. Einmal haben die Zärtlichkeiten ausgetauscht. Letztes Mal komme ich von der Tour nach Hause, ich höre nur so. Ich gucke im Badezimmer, ist da mein Opa, rasiert sich ordentlich die Koteletten. Ich gucke nochmal, hat der meinen Rasierer in Hand? Ich sag, Opa, das ist mein Rasierer. Sagt er zu mir, der Teil hat super Klingen, Junge. Ich sag, Opa, den benutze ich nicht für mein Gesicht. 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

0: Das Wetter.
1: In der Nacht gibt es viele Wolken, aber der Regen wird endlich weniger. Das Ganze bei 11 bis 7 Grad. Tagsüber wird es dann wieder richtig schön mit bis zu 24 Grad und Sonne.
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2: A40 Duisburg-Essen zwischen Kreuz Duisburg und Mülheim. 1 Kilometer Stau, 5 Minuten Zeitverlust. Und A448 Dortmund-Witten-Bochum-West zwischen Kreuz Dortmund-Witten und Witten-Stockum. 3 Kilometer stockender Verkehr. Wir wünschen allen unterwegs gute Fahrt.
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1: Hallo zusammen, eine schöne Nacht mit uns. Johanna Tänzer ist hier und ja, Grüße gehen raus an alle, die jetzt noch wach sein müssen oder wollen. Ja, weil ihr zum Beispiel Mark Ronson und Amy Winehouse unbedingt hören wollt.

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0: Baby Rexha mit New Religion in dieser Nacht. Und Leute, es lohnt sich, nachts wach zu sein, weil dann spielen wir euch einfach die coolste neue Musik.
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1: Ich bin David Riemer. Nach dem Hauseinsturz im sächsischen Görlitz ist in den Trümmern die Leiche einer Frau gefunden worden. Laut Polizei handelt es sich um die vermisste 25-jährige rumänische Touristin. Nach zwei weiteren Vermissten wird weiter gesucht. Das Wohn- und Ferienhaus war Montagabend aus bislang ungeklärter Ursache eingestürzt. Die Ermittler vermuten eine Gasexplosion. Ein Gasleck wurde kurz nach dem Unglück entdeckt. Ein Ehepaar aus München soll für einen chinesischen Geheimdienst Kontakte an deutschen Hochschulen geknüpft und Wissenschaftler nach China gelockt haben. Jetzt sind die Beschuldigten in Untersuchungshaft, teilte die Bundesanwaltschaft mit.
2: Die Vorwürfe gegen die deutschen Eheleute chinesischer Herkunft wiegen schwer. Um an wissenschaftliche Informationen zu Spitzentechnologie zu gelangen, die auch militärisch nutzbar ist, sollen sie Kontakte zu Wissenschaftlern an deutschen Hochschulen und Forschungseinrichtungen aufgebaut haben. Das Bundesamt für Verfassungsschutz warnt schon länger davor, dass auch die Wissenschaft Ziel von Spionage ist. So werden etwa chinesische Gastwissenschaftler, die zu Besuch an Unis im Ausland sind, ganz gezielt mit Ausforschungs- und Beschaffungsaufträgen betraut. Tine Klimach, Nachrichtenredaktion.
1: Der Bundestag stimmt heute über eine Senkung der Ticketsteuer im Flugverkehr zum 1. Juli ab. Damit sollen Luftverkehrsunternehmen entlastet werden. Branchenverbände fordern weitere Schritte bei Standortkosten, um Wettbewerbsnachteile gegenüber anderen europäischen Ländern auszugleichen. Die Luftverkehrssteuer wird auf jeden Abflug mit einem Passagierflugzeug von einem deutschen Flughafen erhoben. Zum Fußball. Der SC Freiburg hat vom Titel in der Europa League geträumt. Der Bundesligist aus dem Breisgau ist im Finale von Istanbul dann doch ziemlich chancenlos gewesen. Gegen Aston Villa aus der englischen Premier League gab es am Abend eine 0:3 Niederlage.
3: Rund 40 Minuten lang hat Freiburg gut mitgehalten in diesem Finale um Europas zweithöchsten Vereinspokal. Aber kurz vor der Pause Aston Villa mit dem Doppelschlag. Thielemans traf traumhaft zum ersten, Buendia noch schöner zum zweiten. Nach einer knappen Stunde Rodgers mit dem 3:0, das ging dann viel zu einfach. Aston Villa holt erstmals seit 1982 wieder einen Europapokal nach Birmingham. Trainer Unai Emery feiert schon den 5. Europa-League-Sieg mit dem 3. Verein. Und in Freiburg wird trotz Finalpleite bald der Stolz überwiegen, so weit gekommen zu sein. Moritz Einzel, Sportredaktion.
1: Freiburg spielt kommende Saison in der Conference League.
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4: Wir haben viele Wolken am Himmel, aber der Regen zieht langsam ab. Die Werte, die liegen so zwischen 11 und 7 Grad. Am Tag kriegen wir dann angenehme 24 Grad und einen Mix aus Sonne und Wolken.
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5: A4 Köln-Aachen. Zwischen Kreuz Köln-Gremberg und Köln-Poll 1 Kilometer Stau, 13 Minuten Zeitverlust. Wir wünschen allen unterwegs gute Fahrt.
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4: Hallo zusammen, ich wünsche euch eine schöne Nacht. Johanna Tänzer ist hier und gleich habe ich hier eine sehr, sehr wilde Geschichte aus Bocholt für euch. Da möchte man eigentlich sagen, dafür müsst ihr euch setzen. Aber das geht ja nicht, weil da fehlen nämlich über 600 Stühle in Bocholt. Was da genau los ist, erkläre ich euch gleich. Das ist Leonie mit Don't Worry.

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0: so, so schön. Holly Humberstone mit To Love Somebody. Hallo, eine schöne Nacht mit uns. Ich habe eine ziemlich verrückte Geschichte hier aus NRW für euch, aus Bocholt, weil da werden 600 Theaterstühle vermisst. Die sollten eigentlich renoviert werden und jetzt sind sie verschwunden und auch der Dienstleister meldet sich nicht mehr. Es muss also eine Lösung her. Zum Glück hat der Kollege Jonas Mikulajczyk ein paar Ideen.
1: Wir machen einfach ein Stehplatztheater draus. Hat quasi ja nur Vorteile. Passen direkt mehr Leute rein und du hast nach wirklich jeder Vorstellung Standing Ovation. Und bei Stehplätzen da entwickelt sich ja auch einfach eine ganz andere Fankultur. Guckt dir doch nur mal Sportstadien an. Stellt euch vor, die allerersten Theater-Ultras.
2: Johann Wolfgang von Goethe.
1: Ich verstehe, sowas Kultiviertes wie Theater braucht Sitzplätze. Ich habe gerade mal nachgeguckt. Auf Kleinanzeigen werden in Bocholt insgesamt 4 Stühle zu verschenken angeboten. Das ist doch ein Anfang. Und sonst hat ja jeder von uns diesen einen Stuhl oder so zu Hause, den man einfach loswerden will. Komm, wir sammeln. Der Ledersessel von Oma mit Sitzkuhle. Eine Handvoll Klappstühle, bei denen das Kunstleder gerissen ist und das Polster rausgeknibbelt wurde. Ein Bürostuhl, bei dem 3 von 5 Rollen klemmen. Ein paar leere Bierkästen, die habe ich bestimmt auch noch auf dem Balkon. Oder das Theater wird ja gerade renoviert. Dann stellen wir doch einfach noch die alten Kloschüsseln dazu. Das wird ein richtig schöner Patchwork-Saal. Was sagt ihr? Wir sammeln alle unsere Sitzplätze und pilgern gemeinsam zum Theater Bocholt. Das wird der große Bocholter Stuhlgang. Oh, nee. Den Titel überlegen wir uns nochmal anders.

0: das Wetter.
1: In der Nacht zum Donnerstag ist es bewölkt und die Schauer werden weniger. Die Tiefstemperaturen, die liegen bei 11 bis 7 Grad. Am Tag wird es dann richtig schön freundlich mit Sonne, ein paar Wölkchen und 24 Grad.
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2: A4 Köln-Aachen. Zwischen Dreieck Köln-Heumar und Köln-Poll. 2 Kilometer Stau, 13 Minuten Zeitverlust. Wir wünschen allen unterwegs gute Fahrt.
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1: Hallo zusammen, Johanna Tänzer ist hier. Wünsche euch eine gute Nacht und einen ganz schönen

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0: mit Fever Dream. Kommt gut durch diese Nacht mit uns.
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1: Ich bin David Riemer. Der Bundestag will heute über eine Änderung des Luftverkehrssteuergesetzes entscheiden. Ab Juli soll die Ticketsteuer gesenkt werden, aber die Branche fordert weitere Entlastungen.
2: Es gibt 3 Ticketsteuerkategorien je nach Fluglänge. Im vergangenen Jahr gingen die allermeisten besteuerten Tickets, 80%, für Flüge in Europa raus. Hier soll die Steuer um 2,50 Euro sinken. Entsprechend mehr Reduzierung gibt's bei Mittelstrecken- und bei Langstreckenflügen. Die Absenkung soll bei den Passagieren ankommen, könnte aber durch andere Preiselemente wieder schrumpfen. So hat die Branche Zuschläge und Gebühren etwa für Kerosin oder Umbuchungen seit dem Beginn des Iran-Kriegs stark erhöht. Sie glaubt, auch mit der Steuersenkung bleibt ein Wettbewerbsnachteil gegenüber anderen europäischen Ländern. Ursula Winkler, Nachrichtenredaktion.
1: Die Bundesregierung will beim deutsch-französischen Rüstungskonzern KNDS einsteigen. Zunächst soll der Staat 40% an dem Panzerbauer übernehmen, später soll der Anteil innerhalb von 2 bis 3 Jahren auf 30% sinken. KNDS stellt unter anderem den Kampfpanzer Leopard 2 her und will bald an die Börse gehen. Verteidigungsminister Pistorius fordert generell mehr staatliche Beteiligungen an der deutschen Rüstungsindustrie. Nach dem Hauseinsturz im sächsischen Görlitz ist in den Trümmern die Leiche einer Frau gefunden worden. Laut Polizei handelt es sich um die vermisste 25-jährige rumänische Touristin. Nach 2 weiteren Vermissten wird weiter gesucht. Das Wohn- und Ferienhaus war Montagabend aus bislang ungeklärter Ursache eingestürzt. Die Ermittler gehen von einer Gasexplosion aus, bestätigt ist das aber noch nicht. Heute Mittag ist die Zeit der Spekulation endlich vorbei. Dann gibt Bundestrainer Nagelsmann bekannt, welche 26 Spieler er mit zur Fußball-WM nimmt. Vor allem um das vermeintliche Comeback von Weltmeister-Torhüter Manuel Neuer gibt es seit Tagen Diskussionen.
3: Für das Neuer-Comeback fehlt eigentlich nur noch die offizielle Bestätigung und die Begründung, warum der Bundestrainer sich nun offenbar umentschieden hat und nicht mehr auf Oliver Baumann im Tor setzt, der ja eigentlich nicht enttäuscht hat. Bayerns Karl und auch Kölns Elmaller im Kader wären keine großen Überraschungen nach ihren starken Leistungen in der Liga. Die Plätze vorne dürften sicher an Havertz und Woltemade gehen. Ein kleines Fragezeichen würde ich noch bei Sané sehen. Füllkrug ist dagegen wohl raus. Thomas Thonfeld, Sportredaktion.
1: Und der SC Freiburg hat das Europa-League-Finale gegen Aston Villa deutlich mit 0:3 verloren und damit den Gewinn des ersten Europapokaltitels der Vereinsgeschichte verpasst.
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4: In der Nacht gibt's viele Wolken, aber der Regen wird endlich weniger. Das Ganze bei 11 bis 7 Grad. Tagsüber wird's dann wieder richtig schön mit bis zu 24 Grad und Sonne.
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5: Zurzeit liegen uns keine Meldungen vor. Wir wünschen allen unterwegs gute Fahrt.

Guten Morgen zusammen. Johanna Tänzer hier für euch. Und Leute, wir machen das ganz entspannt mit diesem Donnerstag, okay? Mhm. Ja, Nico Santos ist auch dafür.

0: Hallo an diesem frühen Donnerstag.
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0: Und dazu habe ich mir den Kollegen Leo Arrighi eingeladen. Hallo, guten Morgen.
2: Guten Morgen, hallo.
0: Heute gucken ja viele ganz gespannt auf unseren Julian, ne? Den Julian Nagelsmann. Und natürlich auch auf Manuel Neuer.
2: Ja, genau, weil heute wird ja der Kader für die Weltmeisterschaft bekannt gegeben. Und ich finde, als Fußballer gibt es wahrscheinlich nichts Größeres, als bei so einer WM für die Nationalmannschaft zu spielen. Vielleicht ja auch deshalb hat Manuel Neuer jetzt nochmal nachgedacht. Hatte sich ja eigentlich schon aus der Nationalelf verabschiedet. Gerüchten zufolge soll er jetzt doch wieder dabei sein und dann sogar als deutsche Nummer 1 im Tor. Ansonsten steht wohl schon die Innenverteidigung. Jonathan Tah, Antonio Rüdiger, Nico Schlotterbeck und Waldemar Anton, die sind angeblich festgesetzt.
0: Und auf den restlichen Kader müssen wir noch ein bisschen warten. Der wird heute um 13 Uhr bekannt gegeben. Und dann gucken wir außerdem mal nach Karlsruhe. Da startet heute ein Verfahren am Bundesgerichtshof, ne?
2: Genau, da geht es um die Online-Kündigung von Fitnessstudio-Verträgen. Und das kennt man ja nicht nur aus dem Fitnessstudio. Du willst irgendein Abo kündigen und plötzlich kommt erstmal so ein kleiner Hindernisparcours. Willst du wirklich kündigen? Willst du dich lieber pausieren? Oder nimm doch diesen super Vorteilspreis lieber. Heute wird beraten, ob solche Fragen und Angebote überhaupt zulässig sind. Der Bundesverband der Verbraucherzentralen hält das jedenfalls für rechtswidrig.
0: Bei mir müsste da auf jeden Fall sowas kommen wie: Johanna, wir wissen es doch beide, du solltest kündigen.

0: Das Wetter.
1: Wir haben viele Wolken am Himmel, aber der Regen zieht langsam ab. Die Werte, die liegen so zwischen 11 und 7 Grad. Am Tag kriegen wir dann angenehme 24 Grad und einen Mix aus Sonne und Wolken.
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2: Zurzeit liegen uns keine Meldungen vor. Wir wünschen allen unterwegs gute Fahrt.

Hi zusammen, guten Morgen. Ich wünsche euch einen schönen frühen Donnerstag. Johanna Tänzer ist hier und ich habe so einen krass guten 90er-Song für euch dabei. Nämlich dieses Ding hier von Bon Jovi. Bed of Roses. Über 4 Minuten. Enjoy.

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0: Plateau Below mit Habits, Stay High. Leute, das nächste lange Wochenende steht vor der Tür. Pfingsten, ich glaube, wir freuen uns einfach alle drauf. Vielleicht auch, um zusammen wegzufahren oder irgendwie sich sportlich zu betätigen. Und da gibt es ab Freitag hier in NRW ein ziemlich großes Event. Und das ist im Vorfeld, ja, eine Menge Vorbereitung.
1: Augenblick mal.
2: Es ist doch eine ganze Menge Arbeit. Das hatten wir uns, glaube ich, alle so auch nicht vorgestellt, als wir seinerzeit gesagt haben, jawohl, wir würden das eigentlich ganz gerne haben, dass das Bundessportfest erstmalig nach Essen kommt.
3: Doch jetzt ist es fast geschafft. Morgen geht es endlich los. Das Bundessportfest der DJK findet alle 4 Jahre statt. Diesmal eben in Essen, mitten im Ruhrgebiet, freut sich Diözesanvorsitzender Hubert Röhl.
2: Ich freue mich natürlich. Es liegen jetzt wirklich über 3 Jahre Vorbereitung hinter uns und jetzt sind wir auf den letzten Metern.
3: In ganz vielen Sportarten treten die Athletinnen und Athleten gegeneinander an. Von Leichtathletik, Fußball über Darts bis Rhönrad. Natürlich geht es auch um Medaillen, doch für den katholischen Sportverband steht nicht nur der Wettkampf im Mittelpunkt.
2: Wir haben ganz viele Vereine, wo es eben halt nicht mehr ums Gewinnen geht, sondern es geht darum, etwas Gutes für den Körper zu tun, sich gemeinschaftlich zu bewegen und eben halt Gemeinschaft zu erfahren. Das ist immer noch mit einer der wichtigsten Gründe, warum jemand im DJK-Verein ist.
3: Und das sind immerhin 500.000 Menschen bundesweit. Gut 3.000 von ihnen kommen jetzt über das Pfingstwochenende zum Bundessportfest. Und bei allem wird der Grundgedanke des Verbands mitschwingen: Sport um der Menschen willen.
2: Dass Menschen in ihrem Sport wachsen können, dass sie lernen, auch mit Niederlagen umzugehen, auch das gehört mit dazu. Es geht nicht nur um Siege, es geht um den Menschen, um den ganzen Menschen.
3: Mehr auf augenblickmalonline.de. Stefan Klinkhammer von der katholischen Kirche für Augenblickmal.

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1: Mit Malte Albrecht. Guten Morgen. Der Bundestag will heute die umstrittene Luftverkehrssteuer senken bzw. die Senkung beschließen. Die Steuer wurde vor allem als Ticketsteuer bekannt und war vor 2 Jahren von der damaligen Ampelregierung angehoben worden. Union und SPD hatten im Koalitionsvertrag vereinbart, sie wieder auf das frühere Niveau zu senken. Infos von Marc Weiß.
2: Die Ampelkoalition hatte damals Milliardenlöcher im Haushalt zu stopfen. Die höhere Ticketsteuer auf Flugreisen war dabei

0: bei einer Maßnahme, die auf heftige Kritik stieß. Passagiere ärgerten sich über die höheren Ticketpreise und die Airlines, die die Steuern nicht oder nur zu einem kleinen Teil an die Reisenden weitergegeben hatten, fühlten sich im internationalen Wettbewerb benachteiligt. Abflüge von deutschen Flughäfen wurden insgesamt deutlich teurer. Das soll sich jetzt wieder ändern mit den neuen Steuersätzen von 2024. Glücklich sind die Fluggesellschaften aber trotzdem nicht. Es sei immer noch zu teuer, von deutschen Flughäfen aus zu starten. Nach der Ticketsteuer müssten auch die Flugsicherungskosten runter, heißt es vom Bundesverband der deutschen Luftverkehrswirtschaft. Bei jedem Start unter Kontrolle der deutschen Flugsicherung wird eine An- und Abfluggebühr fällig, mit der unter anderem die Dienste der Flugsicherung, aber auch der Wetterdienst finanziert werden. All das zusammen ergibt die Flugsicherungskosten und die seien an deutschen Flughäfen im Vergleich zu anderen europäischen Ländern einfach zu hoch, beschweren sich die Verbände. Es gäbe hier einen klaren Wettbewerbsnachteil.
1: Und jetzt Nachrichten kurz und kompakt. Die Rentenkommission der Bundesregierung ist dafür, das Renteneintrittsalter schrittweise auf 70 Jahre zu erhöhen. Laut Bild soll die Grenze bis Anfang der 2060er Jahre steigen. Zur Stabilisierung der Rentenfinanzen empfiehlt das Gremium außerdem, das Rentenniveau von derzeit 48 auf 46% zu senken. Nach dem Hauseinsturz im sächsischen Görlitz haben die Einsatzkräfte in den Trümmern die Leiche einer Frau gefunden. Laut Polizei handelt es sich um eine vorher vermisste 25-jährige Touristin aus Rumänien. Nach den beiden anderen Vermissten werde weiterhin gesucht. In der Nacht ist wieder Atommüll durch NRW gerollt. Der inzwischen vierte Castortransport in diesem Jahr von Jülich nach Ahaus lief nach Polizeiangaben ohne Zwischenfälle. Entlang der Strecke gab es wieder Proteste von Atomkraftgegnern. Der Traum vom ersten großen Titel ist für den SC Freiburg geplatzt. Im Finale der Europa League verloren die Breisgauer in Istanbul gegen den englischen Erstligisten Aston Villa mit 0:3. Freiburg hielt in der ersten Halbzeit lange gut mit. Zwei Gegentore kurz vor der Pause sorgten dann aber für die Entscheidung. Als Trost darf Freiburg nächste Saison in der Conference League spielen. Und das waren die Nachrichten mit Malte Albrecht.
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3: Heute Morgen ziehen noch einige Wolken über Köln hinweg, aber die werden voraussichtlich nichts runterwerfen und es wird auch nach und nach dünner mit der Wolkendecke. Spätestens im Laufe des Vormittags kommt die Sonne gut durch und dann bleibt sie euch den ganzen Tag über erhalten. Bis zu 10 Stunden Sonne netto sind heute drin und die Werte gehen dann auf richtig angenehme 23 Grad hoch heute. Heute Morgen ist es natürlich noch nicht ganz so warm, 12 Grad messt ihr im Moment. Und der Blick aufs lange Pfingstwochenende, der ist einfach fantastisch. Ab morgen Sonne pur, den ganzen Tag über. Wölkchen sind nicht dabei, zumindest bis Sonntag. Ist keiner angesagt, keine Wolke. Und die Temperaturen, morgen 26, Samstag 28, Sonntag 27 Grad. Wow.
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3: Da ist auch noch alles ruhig, noch keine Blitzer, die ihr uns durchgegeben habt. Könnt ihr natürlich gerne tun, wenn ihr heute Morgen auf dem Weg zur Arbeit den ersten entdeckt. Ruft gerne an 0800 951 99 99. Unsere kostenlose Radio Köln Verkehrshotline für euch. Auch innerstädtisch noch alles relativ entspannt, genauso wie auf den Autobahnen. Noch keine größeren Verkehrsbehinderungen. Euch eine gute Fahrt.
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3: Und gefühlt steigt heute Morgen schon deutlich die Vorfreude aufs lange Pfingstwochenende, oder? Nicht nur, weil es ja schon morgen beginnt, sondern weil wir auch heute endlich das passende, trockene Wetter dafür bekommen. Fühlt sich auf jeden Fall gut an, finde ich. Hoffe, das kommt bei euch auch schon an. Wir tun heute Morgen auf jeden Fall unser Bestes, dabei auch nochmal so ein bisschen nachzuhelfen hier in der Morningshow. Schön, dass ihr dabei seid. Ich bin Daniel Kollmann. Guten Morgen.

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0: guten Morgen, Köln. Jetzt haben wir es genau 6:10 und ich hoffe, ihr habt genauso gut geschlafen wie ich. Schön gemütlich im Bett gelegen, gerade noch im Land der Träume. Und dann plötzlich reißt euch der Wecker aus dem Schlaf. Gut, aber jeder von euch hat da ja morgens so seine anderen Gewohnheiten. Das geht beim Aussteigen aus dem Bett schon los und genau darüber sprechen wir heute Morgen mit euch. Eure Morgenwecker. Wie kommt ihr eigentlich aus den Federn?
1: Der Wecker klingelt rechtzeitig, aber ich snooze. Und ich snooze auch eine halbe Stunde oder länger. Und dann bin ich zu spät dran.
2: Wenn ich so um 9 Uhr aufstehen muss oder so, stehe ich schon so um 8 Uhr den ersten Wecker. Und dann ist es meistens so 9.30 Uhr, dass ich so sehe, scheiße. Und dann macht das als Adrenalin mit mir, dass ich aufwache.
3: Ich habe 3 Wecker, um mich 20 Minuten darauf vorzubereiten, wenn der letzte klingelt, dass ich dann wirklich aufstehen muss.
0: Ihr trickst euch also selbst aus, ne? Wecker zu früh, damit ihr auf die Schlummertaste drücken dürft. Puh, da wird's mit der Morningshow bei mir ein bisschen schwierig. Wecker um 4 Uhr, da muss es aber losgehen. Sonst klappt's nicht. Einige von euch haben sich morgens aber auch eine andere Routine angewöhnt.
4: Ich stelle gar keinen Wecker, ich stehe immer so auf und brauche dann eine Stunde mit Kaffee, um morgens in die Gänge zu kommen.
5: Mein Mann weckt mich jeden Morgen.
6: Ich habe einen Wecker, aber ich bin meistens schon vor dem Wecker wach.
7: Meine Mutter stellt mir jeden Morgen einen Wecker und dann mache ich den meistens immer aus und dann kommt sie noch 20 Mal zu mir runter und weckt mich dann.
0: Die arme Mama, aber egal, ob ihr in die Schule, zur Arbeit oder sonst wohin müsst, aufstehen müssen ja die allermeisten von euch leider irgendwann. Wobei?
8: Wenn ich Lust habe, stehe ich auf. Irgendwie. Ich bin Rentnerin, ich kann aufstehen, wann ich will.
0: So, es soll ihr gegönnt sein. Heute Morgen dreht sich bei uns in der Radio Köln Morning Show alles ums Thema Wecker. Wir haben uns auch auf die Suche nach den verrücktesten Weckern der Welt gemacht. Ergebnis hört ihr in der nächsten Stunde hier bei mir 6:50.

gleich 19 Minuten nach 6. Ihr hört Radio Köln und ich bin gerade bei, Kaffee Nummer 2 steht hier bei mir auf dem Tisch. Und ihr könnt euch heute auch einen Kaffee gönnen. Und zwar auf dem Friedhof. Kein Spaß. Der Verein Caring Community Köln e.V. schenkt euch nämlich heute, wie nennt man das, schaurig schönen Kaffee. Ja, von 15 bis 18 Uhr steht nämlich ein Coffee-Bike auf dem Melaten-Friedhof. Kaffee ist komplett kostenlos, soll jung und alt zusammenbringen, um über Themen wie schwere Krankheit, Sterben, Tod und Trauer zu reden, weil es eben uns alle betrifft und weil wir drüber reden müssen, sagt der Verein. So, und das ebenso ungezwungen wie möglich bei einem Käffchen. Hintergrund ist der bundesweite Ehrentag, der heute das erste Mal stattfindet. Und der Verein betont auch ganz besonders, vor allem die jungen Leute unter euch sind eingeladen, auf dem Melatenfriedhof Kaffee zu trinken. Ab 15 Uhr am Haupteingang vom Melatenfriedhof. Es darf auch gelacht werden, steht hier. Na, das ist doch gut. Also, ihr seid eingeladen. 15 Uhr Melatenfriedhof auf dem Käffchen. Guten Morgen zusammen. Und jetzt haben wir es schon fast 20 nach 6. Here's Taylor Swift im besten Mix.

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1: Ich bin Daniel Dähling. Guten Morgen. Man soll Millionen mit Fake-Shops gemacht haben. Leiche nach Hauseinsturz in Görlitz gefunden und das Wetter trocken und freundlicher heute. Er soll Millionengewinne mit Fake-Shops im Internet gemacht haben. Die Kölner Polizei hat deswegen ein Haus in Rösrath und einen Friseurbetrieb in Niel durchsucht. Die Staatsanwaltschaft wirft dem Mann Warenbetrug, Steuerhinterziehung und Geldwäsche vor. Pierre Remper aus unseren News. Was soll der Mann denn im Detail gemacht haben?
2: Er soll mindestens 4 Fake-Shops im Internet betrieben haben, ja, und dann über die gefälschten Online-Handelsplattformen Geld für Ware kassiert haben, die er nie verschickt hat. Außerdem soll er auch über Stellenanzeigen im Internet vermeintlich lukrative Nebenjobs als App-Tester angeboten haben. 380 Menschen sind auf dieses Jobangebot auch eingegangen. Sie haben dann Bankkonten eröffnet, über die der Beschuldigte anschließend die Kontrolle übernommen hat. Und auf diese Konten soll er die illegalen Millionengewinne seiner Fake-Shops in Kryptowährungen transferiert haben.
1: Danke, Pia. 2 Tage nach einem Hauseinsturz in Görlitz haben die Rettungsteams eine Leiche gefunden. Es handelt sich um eine der vermissten rumänischen Touristinnen. Ihre Freundin und ein Mann gelten noch als vermisst. Das Gründerzeithaus war am Montagabend eingestürzt. Der Oberbürgermeister geht von einer Gasexplosion aus. Mitten in Ehrenfeld steht ein Haus seit fast 20 Jahren leer, trotz der dramatischen Wohnungssituation bei uns in Köln. Deshalb hat Wohnraumaktivist Kalle Gehrig das Gebäude in der Glasstraße gestern symbolisch besetzt. Er sagt, das Haus sei innen noch gut erhalten und könnte nach einer Renovierung wieder bewohnt werden.
3: Damit geben wir uns nicht zufrieden. Hier sollen wieder Menschen leben. Wenn ich das sehe, ich würde hier sofort einziehen. Ehrenfeld ist cool und das Haus ist auch cool. Also, warum steht's leer? Das kann nicht sein.
1: Das Gebäude gehört einer Erbengemeinschaft, sagt die Stadt Köln, doch bisher seien nicht alle Erben gefunden. Die Hausbesetzung ist inzwischen wieder beendet. An der Hauswand hängt jetzt ein Infoschild zum Leerstand des Gebäudes. Ein schwerverletzter Mann an den Gleisen der KVB in Merheim, den haben Zeugen gestern Morgen an der Linie 1 gefunden. Rettungskräfte haben den Obdachlosen wiederbelebt und Ärzte im Krankenhaus dann notoperiert. Was genau geschehen ist, ermittelt jetzt die Polizei. Sie vermutet, dass eine stadtauswärts fahrende Bahn den Mann erfasst hat. Deshalb hoffen die Ermittler auf Zeugen. 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
4: Also wenn sich die Wolken heute Morgen verzogen haben, dann wird das auch gar nicht mehr so lange dauern. Geht's los mit dem super Sonne-Pfingstwetter schon heute. Jawohl, ab heute Vormittag ist die Sonne die allermeiste Zeit da am Kölner Himmel für euch zu sehen. Und die Temperaturen, die gehen von aktuell 12, 13 Grad auf bis zu 23 Grad heute rauf. Also sehr angenehm und das mit dem Regen ist auch erstmal vorbei. Dann der Blick aufs lange Wochenende. Morgen 26 Grad, Samstag 28 Grad, Sonntag und Montag 27 Grad. Und dazu kaum mal Wolken am Kölner Himmel, Sonne von früh bis spät. So macht Pfingsten gleich doppelt Spaß.
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4: Blitzer haben wir noch keine, aber einen Hinweis von Klaus. Guten Morgen.
5: Guten Morgen, liebes Radio Köln-Team. Alle Berufspendler, die das P- und R-Parkhaus in Köln-Bocklebünd benutzen. Dieses Parkhaus ist stark eingeschränkt nutzbar. Es sind nur noch die beiden unteren Ebenen befahrbar. Grund dafür sind umfangreiche Sanierungsarbeiten. Es sind dort nur wenige Plätze frei. Ich bedanke mich.
4: Also der frühe Vogel und so weiter, ne? Wenn ihr Bescheid wisst, dass Parkhaus voll ist, dann müsst ihr wahrscheinlich doch ein Stückchen weiterfahren und dann irgendwo das Auto anders abstellen. Danke Klaus für den Hinweis auf jeden Fall. Ansonsten kann ich euch sagen, dass die Straßen im Stadtgebiet noch relativ frei sind. Auf den Autobahnen gibt es einen längeren Stau schon jetzt auf der 4 Aachen-Köln zwischen Kreuz Köln-West und Eiffeltor habt ihr 1 Kilometer Stau mit 8 Minuten Stauzeit. Das ist aber auch schon alles für den Moment. Gute Fahrt.
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4: Und wisst ihr eigentlich, worum es im Song Summer Wine geht? Kennt ihr, ne? Klassiker, den Hymnsänger Wille Wallo vor 20 Jahren rausgebracht hat, als Coverversion. Das Original ist aus dem Jahr 66. Und der Summer Wine, das ist eine Bowle aus Erdbeeren und Kirschen. Ganz süß, ja, in der ihr den Alkohol nicht schmeckt, der aber schnell betrunken und einen fetten Kater macht. Und dieses leckere, aber ziemlich gemeine Zeug, das steht im Song für ein berauschendes Vergnügen, eine flüchtige und leidenschaftliche Begegnung voller Anziehung und den bitteren Nachgeschmack, wenn morgens davon nichts mehr da ist. Kommt euch bekannt vor? Ich hoffe nicht. Aber so oder so, passt perfekt zum Pfingstwetter, die Aussichten, Summer Wine und damit auch in den besten Mix heute Morgen für euch. Guten Morgen, Köln.

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1: Einen schönen guten Morgen am Donnerstag um 6.41 Uhr. Und so langsam müssen die Kollegen im Geldregen-Studio schon mal ein bisschen durchfegen. Ja? Nach dem Geldregen muss das Studio ja mindestens mal Besen rein übergeben werden. Hendrik Frost ist da. Hendrik, schließlich ist heute schon der vorletzte Tag.
2: Ja, guten Morgen. Das stimmt leider. Lang ist es nicht mehr, aber wir haben noch einige Runden zu spielen. 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

0: So, und jetzt habe ich eine richtig, richtig, richtig schöne Geschichte für euch. Wenn ihr gestern Morgen hier die Radio Köln Morning Show gehört habt, habt das mitbekommen. An der Uniklinik, da müssen die Bewohner des Personalwohnheims ja seit fast einem halben Jahr in einem Container zum Duschen. Das Warmwasser in den Wohnungen ist abgestellt, Leitungen sind komplett kaputt und deshalb müssen sie täglich raus. Über ein Gerüst in Duschkabinen, die nicht mehr abschließbar sind. So ein bisschen wie auf einem Festival, nur eben als Dauerlösung. Eine Mietminderung gab es zwar, aber ihr könnt euch vorstellen, wie nervig und unbequem das ist, quasi im Freien zu duschen, selbst im Winter ohne Privatsphäre. Das ist nicht schön. Und das hat gestern Morgen unter anderem der Chef des Neptunbads in Ehrenfeld, Michael Küpper, gehört und hat sich direkt bei uns gemeldet.
1: Ja, wir haben den Beitrag gehört und dann haben wir uns überlegt, dass wir gerne den Bewohnerinnen und Bewohnern einen schönen Wellnessaufenthalt zur Verfügung stellen wollen, jetzt im Sommer, und würden 40 Gutscheine für einen Wellnessaufenthalt bereitstellen. Und da wir ja nicht wissen, wie lange das noch mit den Duschen so weitergeht, legen wir noch eine Neptuncard 25 für jeden oben drauf. Das bedeutet, die Bewohnerinnen und Bewohner bekommen dann auch noch den ganzen Sommer immer 25% Rabatt auf jeden Eintritt.
0: Boah, richtig coole Aktion, oder? Soll auch ein genereller Dank für die Arbeit sein, die die Menschen an der Uniklinik für uns und für euch alle leisten.
1: Wir haben überlegt, wie können wir helfen und auch den Leuten, die ja auch einen anstrengenden Job haben, dann natürlich auch noch einen kleinen Dank dafür mit aussprechen können und einfach ein schönes Erlebnis bescheren.
0: Wir halten euch auf dem Laufenden, wie es mit den Duschen an der Uniklinik weitergeht, und allen Bewohnern wünsche ich jetzt wirklich erholsame Stunden beim Wellness. Und danke nochmal ans Neptunbad für diese tolle Aktion. Und es ist auch ein schönes Gefühl, wenn wir hier mit Radio Köln am Ende für was richtig Gutes haben sorgen können.
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1: Mit Malte Albrecht. Guten Morgen. Jetzt mal ehrlich, seid ihr darauf vorbereitet, wenn zu Hause plötzlich das Licht ausgeht und längere Zeit der Strom wegbleibt? Eine neue Umfrage im Auftrag von Verivox zeigt, dass es viele mit der Vorsorge nicht so ernst nehmen. Thorsten Adolfs aus dem News-Team.
2: Genau, so sieht's aus. Nur etwa 3 von 10 Leuten sagen, ja, wir sind auf so einen Fall vorbereitet. Die meisten Menschen in Deutschland finden

0: zwar, dass unsere Stromversorgung insgesamt gut aufgestellt ist, trotzdem ist gut die Hälfte der Befragten skeptisch, ob die Behörden im Ernstfall tatsächlich helfen können. Als größte Gefahren werden in der Umfrage gezielte Angriffe auf das Stromnetz genannt, also zum Beispiel Terrorangriffe oder Sabotageaktionen. Und solche Fälle hatten wir in der Vergangenheit ja auch schon, zum Beispiel in Berlin, wo die Polizei nach Anschlägen auf das Stromnetz ermittelt. Also sich auf so einen Fall vorzubereiten, ist auf jeden Fall sinnvoll.
1: Stellt sich natürlich die Frage, was ich konkret tun kann, um vorbereitet zu sein, wenn der Strom tatsächlich mal weg ist.
0: Das Wichtigste ist, sich für so einen Fall ein paar Klassiker zuzulegen. Feuerzeuge, Streichhölzer, Kerzen, Taschenlampen oder Petroleumlampen sind schon mal ein super Start. Außerdem sollte immer ein Vorrat an Wasser und haltbaren Lebensmitteln im Haus sein. Batterien oder ein Kurbelradio, geladene Powerbanks und etwas Bargeld sollte man für den Notfall auch in der Schublade haben. Und dann kann es noch hilfreich sein, wichtige Medikamente, warme Kleidung und Decken im Haus zu haben. Wenn das alles vorhanden ist, dann bleibt man auch bei einem längeren Stromausfall auf jeden Fall handlungsfähig, heißt es vom Bundesamt für Bevölkerungsschutz und Katastrophenhilfe.
1: Danke für die Tipps, Thorsten Adolfs. Und jetzt Meldungen in der Zusammenfassung. Der Bundestag hat heute einiges vor. Unter anderem stimmt das Parlament über eine Senkung der Ticketsteuer im Flugverkehr zum 1. Juli ab. Der Bundestag will außerdem den Weg freimachen für die weitere Planung von Milliardenprojekten bei der Bahn. Abgestimmt werden soll auch über die Einführung eines digitalen Führungszeugnisses. Der Bund steigt offenbar groß beim deutsch-französischen Panzerhersteller KNDS ein. Nach Informationen mehrerer Nachrichtenagenturen sollen beim geplanten Börsengang zunächst 40% erworben werden. Innerhalb von 3 Jahren soll der Anteil dann auf 30% sinken. Die Berliner Charité hat auch die Familienangehörigen eines am Ebola-Virus erkrankten US-Amerikaners aufgenommen. Seine Frau und 4 Kinder wurden aus der Demokratischen Republik Kongo nach Berlin gebracht. Laut Bundesgesundheitsministerium kommt Deutschland damit einem Hilfeersuchen der US-Behörden nach. Bei der Eishockey-WM in der Schweiz hat das deutsche Team den 1. Punkt geholt. Gegen die USA gab es zwar eine knappe 3:4 Niederlage nach Penaltyschießen, das DEB-Team zeigte aber eine klare Leistungssteigerung. Gewinnt Deutschland die letzten 3 Gruppenspiele gegen Ungarn, Österreich und Großbritannien, ist sogar noch der Einzug ins Viertelfinale drin. Und das waren die Nachrichten mit Malte Albrecht.
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3: Die durchwachsenen Mai-Tage sind erstmal vorbei. Jawohl, ab heute dominiert wieder die Sonne am Kölner Himmel. Spätestens ab den Vormittagsstunden reißt der Himmel dann auch endgültig auf über Köln. Und dann steigen die Temperaturen auf bis zu 23 Grad. Es bleibt trocken. Heute Morgen sind es dann auch schon 12, 13 Grad für euch. Und mit viel Sonne geht es auch ins lange Pfingstwochenende. Morgen mal sonnige 26 Grad. Samstag, Sonntag und Montag geht es dann sogar fast ran an die 30-Grad-Marke und dazu kaum ein Wölkchen am Kölner Himmel. Also die Kölner Freibäder freuen sich auf euren Besuch.
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3: Und Patrick hat einen gesehen. Guten Morgen, Patrick.
4: Guten Morgen, Radio Köln. Auf der A1 in Fahrtrichtung Dortmund an der Ausfahrt Köln-Niel steht noch immer der Blitzanhänger bei Tempo 8. Ich wünsche allen eine gute Fahrt.
3: Dankeschön, Patrick. Er steht da auch schon die ganze Woche. Vielleicht haben die den da vergessen, aber er scheint zu funktionieren. Also achtet drauf. Und dann noch ein Hinweis an alle Pendlerinnen und Pendler unter euch. Heute und morgen ist die Park-and-Ride-Anlage in Bocklemünd teilweise gesperrt. Ihr könnt da nur die ersten beiden Etagen nutzen. Das heißt, das Teil ist ziemlich schnell voll. Die Etagen 3 bis 6 werden nämlich vorbereitet für eine große Sanierung Anfang Juni. Nur, dass ihr da Bescheid wisst. Noch kommt ihr auch ganz gut durch, was den Berufsverkehr angeht. Noch keine längeren Verzögerungen für euch auf den Autobahnen. Ja, ist auch noch relativ überschaubar. Es gibt 2 Staus, die nennenswert sind und die kommen beide von der A4. Einmal von Aachen Richtung Köln zwischen Kreuz Köln-West und Eiffeltor. Da sind es allerdings schon 4 Kilometer Stau und 25 Minuten, die ihr verliert. In der Gegenrichtung ist nicht ganz so wild. Richtung Aachen zwischen Kreuz Gremberg und Kreuz Köln-Süd 2 Kilometer Stau und 7 Minuten plus. Das war's aber schon für den Moment. Euch eine gute Fahrt.
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3: Mit Daniel Kollmann am Donnerstag und im besten Mix The Weeknd Dancing in the Flames. Guten Morgen, Köln.

0: Schönen guten Morgen, ihr Lieben. Und wenn heute ein guter Tag für Finanzspritze ist, wenn nicht heute, wann denn bitte schön dann?
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0: Langes Pfingstwochenende. Super Wetter steht bevor. Da könnt ihr jede Menge Sachen unternehmen, die vielleicht auch mal ein bisschen mehr kosten. Und dazu sind wir ja in der Finalwoche. Vorletzter Tag Geldregen. Da lassen wir uns natürlich nicht lumpen. Wir starten direkt mit einem Kracher und möchten gleich sowas hier hören.
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0: So, in den ersten drei Runden heute Morgen haben wir jeweils im Geldregen mindestens 5.000 Euro. Ja, ihr habt richtig gehört, bis 10 Uhr, solange die Radio Köln Morning Show läuft, schlägt kein Blitz vor 5.000 Euro ein. In keiner Runde. Ist das was?
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0: Ihr könnt also einfach so sorgenfrei durchmarschieren bis 5.000 Euro. Vorher seid ihr absolut safe. Garantiert. Holt euch die Kohle. Viel Glück.
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0: Guten Morgen um 7:12. Und ganz ehrlich, hattet ihr heute Morgen auch diesen Wunsch hier? Wecker platt machen und dann ganz einfach weiter schlafen. Manchmal eine schöne Vorstellung, oder? Befriedigend irgendwie, kennt ihr vielleicht. Aber es geht auch anders. Radio Köln Morgenmuffel Paul Rosenau hat für euch ein paar Wecker rausgesucht, mit denen ihr garantiert aus den Federn kommt.
1: Also ich würde ja am liebsten jeden Tag 12 ganz entspannt vom dicken Pitter geweckt werden. Ja, leider sieht die Realität aber oft anders aus. Den Fitnessfreaks unter euch kann ich Clocky empfehlen. Das Teil ist motorisiert und fährt so lange wild klingelnd durch die Gegend, bis ihr ihn irgendwann gefangen habt.
2: Halt, stopp!
1: Wenn ihr morgens jetzt nicht direkt aus der Puste sein wollt, ist vielleicht die Screaming Mini was für euch. Auch hier schießt bei euch der Puls direkt morgens in die Höhe. Das Ding ist nämlich knapp 120 Dezibel laut. Das ist ungefähr so, wie wenn wer neben euch eine Kettensäge anmacht. Wie, ihr drückt immer noch auf Schlummern? Gar kein Thema. Ich habe auch noch die Sonic Bomb für euch. Und hier ist der Name wirklich mal Programm. Dabei leuchtet nämlich euer ganzes Zimmer einmal blinkend rot.
2: Alarm! Alarm!
1: Und außerdem wird auch noch euer Bett ordentlich durchgeschüttelt.
3: Und was angenehm? Ja, tut ein bisschen weh. Mache lieber nicht wieder.
1: Ja, ich glaube, da stehe vielleicht sogar ich direkt auf. Mein persönlicher Albtraum ist aber tatsächlich eine Wecker-App, wo man erstmal mehrere Matheaufgaben lösen muss, um den nervtötenden Ton dann irgendwann endlich auszumachen.
4: 2 mal 3 macht 4, bitte, bitte, bitte, und 3 macht 9.
0: Ich mach mir die Welt, bitte, bitte, bitte, mir gefällt. So ungefähr, ne? Kleiner Ohrwurm für euch heute Morgen. Bei uns dreht sich zum Start in den Tag alles ums Thema Wecker. Wusstet ihr eigentlich, dass fast 80% von euch morgens mindestens einmal die Schlummertaste drücken? 80%? Ob das wirklich was bringt, wie gut das ist, hört ihr in der nächsten Stunde um 10 nach 8 hier bei Radio Köln. Guten Morgen! Ja, ist ja gut. Musik.
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0: 9 Minuten vor halb 8. Guten Morgen am Donnerstag mit Radio Köln. Ich hoffe, ihr seid gut rausgekommen aus den Federn und wisst ihr was? Wahrscheinlich nicht. Deshalb sage ich es euch. Heute ist Erdbeer mit Sahnetag. Klingt toll, oder? Aber ich frag mal lieber vorsorglich. Ne? Wie kriegt man Erdbeerflecken wieder raus?
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2: Wer von euch benutzt eigentlich wirklich alle Programme seiner Waschmaschine? Ich habe mir eine neue gekauft und mich vor dem Kauf echt mit Maschinen beschäftigt. Ja, also ich habe mich in die Materie eingearbeitet wie ein Ketchupfleck in mein weißes T-Shirt. Ich habe Fachliteratur gewälzt, mit Experten gesprochen. Im Prinzip hätte ich sofort bei Miele im Werk anfangen können. Ich habe mich schon für Wetten, dass im Winter beworben. Hannes Höfer wettet, er kann eine Waschmaschine blind zerlegen und dabei den Werbejingle von Meister Propper jodeln. Was hat's gebracht? Jede Wäsche, gleiches Programm. Pflegeleicht bei 30 Grad. Fertig. Wusstet ihr eigentlich, dass Meister Propper in anderen Ländern anders heißt? Monsieur Propre in Frankreich, Maestro Lindo in Italien oder auch Don Limpio. Ja. Und immer dran denken, vorm Saubermachen muss es erstmal schmutzig gemacht werden.
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1: Ich bin Daniel Dehling. Guten Morgen. Kölner Polizei ermittelt gegen Fake-Shop-Anbieter. Experten fordern Altersgrenze für Social Media und das Wetter Sonne und Wolken heute bis 23 Grad. Er soll Millionengewinne mit Fake-Shops im Internet gemacht haben. Die Kölner Polizei hat deswegen ein Haus in Rösrath und einen Friseurbetrieb in Niel durchsucht. Die Staatsanwaltschaft wirft dem Mann Warenbetrug, Steuerhinterziehung und Geldwäsche vor. Pierre Rempe aus den Radio Köln Nachrichten. Was soll der Mann denn im Detail gemacht haben?
2: Er soll mindestens 4 Fake-Shops im Internet betrieben haben. Ja, und dann über die gefälschten Online-Handelsplattformen Geld für Ware kassiert haben, die er nie verschickt hat. Außerdem soll er auch über Stellenanzeigen im Internet vermeintlich lukrative Nebenjobs als App-Tester angeboten haben. 380 Menschen sind auf dieses Jobangebot auch eingegangen. Sie haben dann Bankkonten eröffnet, über die der Beschuldigte anschließend die Kontrolle übernommen hat. Und auf diese Konten soll er die illegalen Millionengewinne seiner Fake-Shops in Kryptowährungen transferiert haben.
1: Der war fleißig. Danke, Pia. Kinder und Jugendliche sollen bei Social Media nur altersgerechte Inhalte sehen und das nur für eine begrenzte Zeit am Tag. Das fordert der Aktionsrat Bildung. Das Expertengremium hat ein neues Gutachten zu Altersbeschränkungen im Netz vorgelegt, aber ohne konkrete Altersvorgaben zu nennen. In der Bundesrepublik wird derzeit diskutiert, Social Media für unter 14-Jährige ganz zu verbieten. Eine Expertenkommission von Jugendministerin Prien will ihre Vorschläge im Sommer präsentieren. Über 40% der Erwachsenen in Deutschland haben Probleme beim Ein- oder Durchschlafen. Bei uns in Köln dürfte die Zahl sogar noch höher sein, denn in Großstädten ist Schlafen noch schwerer als zum Beispiel auf dem Land. Das sagte uns der Kölner Schlafexperte Michael Wilfock.
3: Man hat tatsächlich festgestellt, dass auf dem Land weniger Busbahngeräusche sind. Zum anderen ist halt in Ballungsräumen wie Köln die Gefahr, dass sich Hitze zum Beispiel staut und dadurch sinken die Temperaturen halt langsamer in einer Großstadt.
1: Die ideale Schlaftemperatur liegt laut den Schlafforschern zwischen 15 und 18 Grad. Am wichtigsten für einen erholsamen Schlaf ist für den Körper aber, jeden Tag zu ähnlichen Zeiten aufzustehen und ins Bett zu gehen, sagt der Schlafforscher. Wer parkt vor meiner Garage und was kann ich tun? Wo melde ich eigentlich Schrottfahrräder? Solche Alltagsfragen beantwortet das Ordnungsamt am Vormittag direkt vor Ort bei euch. Auf dem Wochenmarkt an St. Adelheid in Neubrück steht von 10 bis 13 Uhr heute ein Infopavillon. Das Ordnungsamt nimmt Hinweise entgegen, erklärt seine Arbeit und hilft auch bei Problemen in der Nachbarschaft. Und wer einen Job im Außendienst der Stadt sucht, der kann sich vor Ort auch direkt über Jobmöglichkeiten informieren. 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
4: So, da haben wir heute das perfekte Pfingstwetter im Visier. Zumindest nimmt es schon mal Anlauf. Die letzten Wolken ziehen über Köln, werden aber nach und nach dünner und dann kommt die Sonne immer wieder gut raus heute. Trocken soll's bleiben und mit den Temperaturen geht's von aktuell so 13, 14 Grad hoch bis auf 23 Grad. Das ist doch schon mal ein Wort, oder? Für heute Nachmittag. Und die Aussichten fürs lange Wochenende, die sind einfach perfekt, wenn ihr Sonne mögt. Ja, von Freitag bis Montag bekommt ihr nämlich im Prinzip von morgens bis abends nichts als Sonnenschein und zwar durchgehend eure Blumen und den Rasen wässert ihr mit der Hand und die Temperaturen, die liegen in der Spitze jeden Tag zwischen 26 und 28 Grad. Cremt euch gut ein.
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4: Patrick meldet uns einen Blitzer und zwar den, der schon die ganze Woche auf der A1 steht. In Richtung Dortmund in Höhe Niel und da ist Tempo 80 erlaubt. So ein Anhänger steht da rum. Passt da gut auf und dann ein Hinweis für alle, die nach Köln rein pendeln. Heute und morgen ist die Park-and-Ride-Anlage in Bocklemünd teilweise gesperrt. Da könnt ihr nämlich nur die ersten beiden Etagen nutzen, die ersten beiden Ebenen. Die Etagen 3 bis 6 werden vorbereitet für eine große Sanierung im nächsten Monat. Also da ist wahrscheinlich jetzt mittlerweile schon ziemlich voll. Nur, dass ihr das wisst. Und im Berufsverkehr, ja, da rollt's halbwegs. Vor allem die Universitätsstraße sorgt da ja durch die Baustelle in den letzten Tagen für relatives Chaos. Jetzt schon mindestens mal 5 Minuten mehr einplanen, aber ansonsten so die üblichen Verdächtigen um die Uhrzeit. Militärring, Innere Kanalstraße, östlicher Zubringer. Das dauert über ein paar Minuten länger, aber nichts wirklich Wildes. Und auf den Autobahnen haben wir 2 Staus, die etwas länger länger sind auf der 4. Und zwar einmal von Aachen Richtung Köln zwischen Kreuz Köln-West und Eiffeltor 6 Kilometer plus 14 Minuten und andersrum Richtung Aachen zwischen Dreikeumer und Kreuz Köln-Süd 3 Kilometer stockend plus 6 Minuten. Mehr ist noch nicht da. Gute Fahrt.
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4: Tja, wo wir heute Morgen hier über das Thema Wecker sprechen, ne, bei Radio Köln. Hier ist Avicii. Wake me up.

0: Um 13 Uhr erfahrt ihr heute, welche Spieler mit zur Fußball-WM nach Nordamerika fliegen.
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0: Ah, bei Said Elmada wissen wir es ja eigentlich schon, dass er mitfährt. Aber offiziell Verkündung heute eben um 13 Uhr. Das WM-Eröffnungsspiel ist dann heute in 3 Wochen. Falls ihr euer Zuhause bis dahin noch in ein Fanlager umbauen wollt mit Beamer, Leinwand, Kinosesseln und so weiter, ran ans Werkzeug. Um die Finanzierung kümmert sich Hendrik Frost im landesweiten Geldregenstudio.
2: Es ist final Donnerstag, nur noch heute und morgen gibt es bei uns den Geldregen. Und heute schließt Melanie das Geldregenstudio mit mir auf. Guten Morgen.
3: Einen schönen guten Morgen.
2: Du hast mir gerade verraten, bei euch zu Hause steht heute wahrscheinlich noch die Pfingstplanung an. Jetzt das lange Wochenende, es wird sonnig, es wird warm. Welche Alternativen gibt es da? Vielleicht können wir ein bisschen helfen?
3: Vielleicht spazieren gehen, grillen natürlich bietet sich an bei dem Wetter. Pooleinweihung, irgendwas wird uns mit Sicherheit einfallen.
2: Und ansonsten wäre bei euch zu Hause auch noch eine Baustelle. Wobei, also Baustelle ist schon ein kleines Wort für das, was ihr da gerade macht.
3: Genau, wir bauen gerade, beziehungsweise mein Sohn baut und da ist natürlich immer ein finanzieller Puffer immer sehr sinnvoll.
2: Melanie, dann schauen wir mal, ob wir da mit einer Geldspritze helfen können. Ich würde sagen, hier kommt ein Geldregen.
1: 250 Euro.
3: Weiter.
1: 600 Euro.
3: Weiter.
1: 1.000 Euro.
3: Weiter.
1: 5.000 Euro.
3: Stopp.
2: Das ist ein kleiner Stopp für eine große Summe. 5.000 Euro, Melanie. Die gehören dir.
3: Ja. Super, danke, danke, danke.
2: Wow, was für ein Start in diesen Tag.
3: Absolut, habe ich überhaupt nicht mit gerechnet. Ich hätte nie gedacht, dass irgendwann mal jemand anruft.
2: Ja, so schnell kann es gehen und zack sind 5.000 Euro in deinem Portemonnaie.
3: Vielen, vielen Dank, da freue ich mich sehr. Ein guter Start in ein langes Wochenende, tausend Dank.
2: Das ist der Final-Donnerstag. Wir versprechen euch heute Morgen 5.000 Euro in jeder Runde bis 10 Uhr. Ihr müsst sie nur abholen, der Blitz schlägt vorher nicht ein. Ich habe da ein gutes Gefühl, dass ihr das auch schafft. 5.000 Euro, bewerbt euch für die nächste Spielrunde genau hier.
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0: Tja, 5.000 Euro vor dem Supersommer, Pfingstwochenende. Manchmal glaube ich, das Leben kann eine Blume sein. Hier sind Ace of Base. Guten Morgen.

0: Na, was habt ihr so vor? Am super Pfingstwochenende mit dem kühlen Kölsch in der Sonne sitzen uns.
1: Ich denke, 80% von euch und ich kauen sich auch mal an den Eiern. Und daher ist alles gut.
0: Lukas Podolski. Ja, immer für einen Lacher gut. Und mit einer krassen Karriere. Ja, da sind wir uns alle einig. Vom Kölsch in Jugend zum Weltmeister. Darüber gibt es bald eine neue Doku. Und zwar auf Netflix. Neben den größten Momenten seiner Karriere seht ihr da Poldi, aber hauptsächlich so, wie ihr ihn liebt. Ungefiltert, ehrlich und mit seinem typischen trockenen Humor. Am 4. Juni kommt die Doku raus, pünktlich zum WM-Start also. 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

0: Unsere Nachrichten nach nur einem Spot. 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
2: Mit Malte Albrecht, guten Morgen. Um das Rentensystem in Deutschland zu retten, empfehlen Experten ein deutlich höheres Renteneintrittsalter. Die von der Regierung eingesetzte Kommission schlägt laut der Bild vor, dass wir künftig bis 70 arbeiten sollen. Demnach könnte das Rentenalter in den 2040er Jahren zunächst auf 68 Jahre steigen, später dann auf 69 und schließlich auf 70 Jahre. Voll umgesetzt wäre das erst Anfang der 2060er Jahre. Außerdem schlagen die Experten vor, das Rentenniveau leicht zu senken, von derzeit 48 auf 46%. Das heißt, Standardrentner würden künftig noch 46% des durchschnittlichen Bruttolohns der Arbeitnehmer bekommen. Ende Juni will die Kommission ihre Vorschläge offiziell vorstellen. Und jetzt weitere Nachrichten im Überblick. Die USA und Israel sind sich offenbar nicht einig, wie es mit dem Iran-Krieg weitergehen soll. Laut Medienberichten haben sich US-Präsident Trump und Israels Ministerpräsident Netanyahu gestritten. Trump setzt aktuell auf Verhandlungen und will deshalb einen neuen Angriff verschieben. Netanyahu möchte laut den Berichten den Krieg wieder aufnehmen, um den Iran zu schwächen. Nach dem Hauseinsturz in Görlitz ist mindestens eine Person tot. Die Einsatzkräfte haben laut Polizei unter den Trümmern die

0: Leiche einer 25-jährigen Touristin aus Rumänien gefunden. Nach den anderen beiden Vermissten wird weiterhin gesucht. Der Traum vom ersten Europapokaltitel ist für den SC Freiburg geplatzt. Der Fußball-Bundesligist verlor das Europa-League-Finale von Istanbul gegen den Favoriten Aston Villa klar mit 0:3. Und wir bleiben sportlich. Die Fußballfans schauen heute Mittag mit Spannung nach Frankfurt. Dort gibt Bundestrainer Nagelsmann bekannt, welche 26 Spieler er mit zur WM in die USA, nach Kanada und Mexiko mitnimmt. In den letzten Tagen hatte es schon viele Berichte, Gerüchte und Spekulationen gegeben. Danny Hoppe aus der Sportredaktion, vor allem die Torwartfrage, hatte zuletzt die Diskussionen bestimmt.
1: Ja, Nagelsmann selbst hat es ja noch nicht bestätigt, aber mehrere Medien berichten übereinstimmend, dass Manuel Neuer sein Comeback in der Nationalelf geben wird. Und da brauchen wir uns auch nichts vormachen. Als Ersatztorwart wird der nicht zur WM mitgenommen. Spannend wird also Nagelsmanns Erklärung dazu, denn klar ist auch, das ist ein ziemlicher Nackenschlag für Oliver Baumann. Der stand ja zuletzt immer im Tor und galt auch als Nummer 1 für die WM. Viele Plätze im Kader sind schon lange fix. Führungsspieler wie Joshua Kimmich, Nico Schlotterbeck, Jonathan Tah, Leon Goretzka, Florian Wirtz, Jamal Musiala oder Kai Havertz sind gesetzt für die WM, um nur ein paar zu nennen. In den letzten Tagen war außerdem durchgesickert, dass auch die drei Stuttgarter Dennis Undav, Jamie Leveling und Angelo Stiller dabei sein werden. Dazu die Dortmunder Felix Metscher, Waldemar Anton und Maxi Bayer. Und auch die beiden Shootingstars der Saison, Lennart Karl und Said Elmala. Also allzu viele Überraschungen dürfte es heute eigentlich nicht mehr geben.
0: Danke, Danny. Und das waren die Nachrichten mit Malte Albrecht.
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3: Na, da sage noch einer, Julian Nagelsmann gibt den Kader heute um 13 Uhr bekannt. Nein, Danny Hoppe in unserer Sportredaktion macht das Ganze um kurz nach 8. Also, war ja eigentlich schon vollständig. Heute Morgen ziehen noch ein paar Wolken über Köln hinweg. Und die werden nach und nach aber dünner. Das merkt ihr jetzt schon so langsam. Spätestens im Laufe des Vormittags kommt die Sonne ganz gut durch. Und dann bleibt sie euch den ganzen Tag über erhalten. Bis zu 10 Stunden Sonnenschein netto sind heute drin. Und die Werte, die gehen dann auch wieder rauf. Bis auf richtig angenehme 23 Grad heute. Und jetzt gerade sind es bei euch vor der Tür noch ein bisschen kühlere 13 bis 14 Grad. Und der Blick aufs lange Pfingstwochenende, der ist wirklich fantastisch. Morgen und am Samstag bekommt ihr strahlend blauen Himmel und Temperaturen von 26 bis 28 Grad. Und auch am Sonntag stören so ein paar lockere Schleierwolken nicht wirklich. Regen ist nach wie vor keiner in Sicht. 27 Grad sind Sonntag drin und Pfingstmontag, auch der Feiertag. Da bleibt's dabei. Sonne und 27 Grad.
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3: So, da hat Judith einen entdeckt. Guten Morgen, Judith.
4: Hallo, liebes Radio Köln-Team, guten Morgen. Ich wollte euch mitteilen, dass es auf dem Athener Ring in Köln-Korweiler, direkt gegenüber vom Jobcenter, kurz vor der Aral-Tankstelle, ein mobiler Blitzer aufgebaut wurde. Ich glaube, hier darf man nur 30 fahren. Einen schönen Tag euch allen. Tschüss.
3: Dankeschön, wünschen wir dir auch. Und Patrick meldet noch einen Blitzer auf der A1 in Richtung Dortmund. Und der steht die ganze Woche schon an der Ausfahrt Nil und blitzt auch die ganze Woche schon, wenn ihr schneller als 80 seid. Hoffentlich nicht heute bei euch. Dann schauen wir auf die Park-and-Ride-Anlage in Bocklemünd. Da habt ihr uns darauf hingewiesen, dass die wahrscheinlich mittlerweile doch überfüllt ist, denn es gibt nur die ersten zwei Etagen, die nutzbar sind heute. Die Etagen 3 bis 6 werden nämlich vorbereitet für eine große Sanierung nächsten Monat. Dementsprechend rechnet mal damit, dass ihr da in Bocklemünd an der Park-and-Ride-Anlage keine Parkplätze mehr bekommt heute. Am längsten steht ihr im Moment an der Universitätsstraße. Wenig überraschend, da ist ja die große Baustelle im Tunnel unter der Uni und dementsprechend 8 Minuten plus in beide Richtungen. Und ansonsten die üblichen verdächtigen Militärring, Innere Kanalstraße, Dürener, östlicher Zubringer. Überall so ein paar Minütchen hier und da, aber nichts ganz, ganz Bedrohliches. Wir schauen auf die Autobahn. Auch da sieht es eigentlich ganz okay aus. 3 Staus gibt es allerdings mit 10 Minuten Stauzeit oder mehr. Das sind die hier: A4 Aachen-Köln zwischen Kreuz Köln-West und Eiffeltor, 6 Kilometer, Viertelstunde plus. A4 Richtung Aachen zwischen Dreikeumer und Eiffeltor, 6 Kilometer stockend plus 11 Minuten und A59 Bonn Richtung Köln zwischen Spich und Flughafen 4 Kilometer Stau und 11 Minuten Stauzeit. Also auch bei den Autobahnen die üblichen Verdächtigen. Alles zum Nachlesen auf radioköln.de. Gute Fahrt.
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3: Mit Daniel Kollmann am Donnerstag. 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

0: Das ist ganz neu bei uns im besten Mix. Kato und John, turn the lights off hier bei Radio Köln. 8:08. Schönen guten Morgen.
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0: Ja, und da ist doch schon mal richtig gut losgegangen heute, ne? Der Finaldonnerstag. Melanie war vorhin die erste Kandidatin bei Henrik Frost im landesweiten Geldregenstudio.
2: Hallo, guten Morgen. Ich habe gerade 5.000 Euro gewonnen. Ich kann euch nur empfehlen, macht mit. Es macht wahnsinnig viel Spaß.
0: Ja, ich glaube, 5.000 Euro zu gewinnen macht tatsächlich eine Menge Spaß. Das glaube ich unbesehen. Und am vorletzten Tag Geldregen, dann lassen wir uns natürlich nicht lumpen. Wir machen einfach genauso weiter. Bis 10 Uhr gibt es hier weiter in jeder Runde mindestens 5.000 Euro.
1: 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Jede Teilnahme kostet 50 Cent. Keine Gewinnausschüttung an Minderjährige. 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
0: So, das bedeutet, mit dem Wissen, wenn ihr durchkommt, wenn ihr es ins landesweite Geldregenstudio schafft, dann habt ihr die 5.000 Euro sicher. Macht's wie Melanie. Ihr könnt durchmarschieren bis 5.000. Vorher bekommt ihr garantiert keinen Blitz ab. Bitte nicht zu früh Stopp sagen. Und dann bleibt mir eigentlich nur noch euch die Daumen zu drücken, dass wir uns gleich am Telefon haben.
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0: Also wenn ihr der Wissenschaft glauben wollt, ist ja jetzt heutzutage auch nicht mehr selbstverständlich, dann sind viele von euch aber ganz anderer Meinung. Aufstehen ist gar nicht so schön. Und das erklärt auch, warum ihr laut einer Studie nach dem Wecker im Schnitt noch 20 Minuten lang im Bett bleibt. Im Schnitt. Ja, und mehr als zweimal die Schlummertaste drückt ihr auch, sagt die Wissenschaft. Jo. Und der Kölner Schlafexperte Michael Wilwock sagt, das mit dem Schlummern, das solltet ihr vielleicht besser sein lassen.
1: Wir gehen davon aus, dass das wenig bis gar nicht effektiv ist, weil man dann möglicherweise wieder in Schlafphasen reinkommt. Wenn der Wecker klingelt, sollte man direkt aufstehen.
0: Die letzte Stunde Schlaf vorm Aufwachen ist übrigens mit die wichtigste. Da schlaft ihr nämlich besonders tief. Also lieber den Wecker ein bisschen später stellen und dann aber direkt raus aus den Federn. Und damit das dann auch klappt, kommt hier für euch noch der Expertentipp.
1: Zum Beispiel den Wecker jetzt nicht in Greifnähe zu haben, weil dann drücke ich drauf, schlafe vielleicht wieder ein, den vielleicht auf irgendein Sideboard oder Schrank stellen, wo ich dann merke, okay, jetzt muss ich aufstehen und dann bin ich auch wach.
0: Und wenn das alles nicht klappt, vielleicht helfen ja dann auch diese weisen Worte von Biene Meyers-Willi.
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1: Ich bin Daniel Dehling. Guten Morgen. Man soll Millionen mit Fake-Shops gemacht haben. Bundestag ringt um günstigere Flugtickets und das Wetter heute sonnig und wärmer. Die Kölner Polizei ist einem Kriminellen auf der Spur. Er soll im großen Stil betrogen und Millionengewinne gemacht haben. Gestern hat die Polizei deswegen ein Haus in Rösrath und einen Friseurbetrieb in Niel durchsucht. Christina Chesney hat mehr Details.
2: Der Mann sei mit Fake-Shops im Internet zu einer Menge Geld gekommen, sagt die Polizei. Über seine gefälschten Online-Plattformen habe er Geld für Ware kassiert, die er nie verschickt hat. Bei 380 weiteren Menschen habe er die Kontrolle der Bankkonten übernommen. So habe er die illegalen Millionengewinne seiner Fake-Shops dort parken und in Kryptowährungen überführen können. Die Opfer hatte er im Netz mit vermeintlichen Stellenanzeigen als App-Tester angeworben.
1: Muss Fliegen in Deutschland trotz ökologischer Bedenken wieder billiger werden? Mit dieser Frage beschäftigt sich heute der Bundestag. Die Regierung will die Luftverkehrssteuer absenken. Sie verspricht sich davon ein größeres Flugangebot. Der Branche reichen die geplanten Maßnahmen noch nicht aus. Aber ob die niedrigeren Steuern bei den Passagieren auch ankommen, ist unklar. Wegen des Irankriegs sind Flugtickets nämlich teils teurer geworden, denn Kerosin ist deutlich teurer als vorher. Mitten in Ehrenfeld steht ein Haus seit fast 20 Jahren leer, trotz der dramatischen Wohnungssituation in Köln. Deshalb hat Wohnraumaktivist Kalle Gehrig das Gebäude in der Glasstraße gestern symbolisch besetzt. Er sagt, das Haus sei innen noch gut erhalten und könnte nach einer Renovierung wieder bewohnt werden. Die Stadt sagt, sie könne die Eigentümer nicht dazu verpflichten, die Wohnungen wieder nutzbar zu machen, denn das Haus hätte schon leer gestanden, bevor Köln strengere Regeln gegen Wohnungsleerstand eingeführt hat.
3: Damit geben wir uns nicht zufrieden. Hier sollen wieder Menschen leben. Wenn ich das sehe, ich würde hier sofort einziehen. Ehrenfeld ist cool und das Haus ist auch cool. Also, warum steht's leer? Das kann nicht sein.
1: Das Gebäude gehört einer Erbengemeinschaft, sagt die Stadt. Doch bisher seien nicht alle Erben gefunden. Die Hausbesetzung ist wieder beendet. An der Hauswand hängt jetzt ein Infoschild zum Leerstand des Gebäudes. Bequemer sitzen in Europas größter Multifunktionshalle, das soll ab dem Sommer bei uns in der Lanxess Arena gelten. Die Arena tauscht aktuell über 7.500 Sitze im Unterrang aus. Die Hälfte sei geschafft, sagt der Arena-Chef. Er verspricht mehr Komfort, Nachhaltigkeit und Wirtschaftlichkeit. Die neuen Sitze hätten 2,5 Zentimeter Polster, die Bezüge bestehen aus Recyclingmaterial und die neuen Sitze passen auf die bestehenden Konstruktionen. Vergangenes Jahr hatte die Lanxess Arena bereits die Sitze im Oberrang erneuert. 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
4: Und spätestens, wenn die neue Haie-Saison startet, gehen wir zwei Probe sitzen, oder?
1: Ja, auf jedem Sitz.
4: Auf jedem.
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4: Da haben wir was zu tun. So, wenn sich die Wolken heute Morgen dann verzogen haben, so ein paar sind noch über Köln unterwegs, das wird auch nicht mehr allzu lange dauern. Dann geht's los mit dem super Sonne-Pfingstwetter und zwar schon heute. So ab dem Mittag spätestens ist die Sonne dann die meiste Zeit am Kölner Himmel zu sehen für euch. Und die Temperaturen, die gehen von aktuell so 14 Grad rauf bis auf 23. Das mit dem Regen ist dann erstmal auch vorbei. Und der Blick aufs lange Wochenende bestätigt das. Morgen 26 Grad, Samstag 28 Grad, Sonntag, Montag 27 Grad. Und dazu kaum Wolken am Kölner Himmel von früh bis spät. So macht Pfingsten wirklich richtig Bock.
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4: Judith hat einen mobilen Blitzer entdeckt und zwar auf dem Athener Ring in Chorweiler. Und das gegenüber vom Jobcenter, kurz vor der Tankstelle, Tempo 30 gilt dort. Und Patrick meldet auf der A1 der Blitzer in Höhe Niel Richtung Dortmund. Der steht immer noch, 80 ist dort erlaubt. Dann gucken wir auf den Berufsverkehr. Da hält sich alles noch relativ in Grenzen. Am längsten steht ihr aktuell rund um den Aachener Weiher. Es zieht sich bis zum Rudolfplatz und zur Uni runter. Und auf der Universitätsstraße ist ja gerade Knubbelpunkt durch die Baustelle. Also da auf jeden Fall mindestens mal 8 Minuten mehr einplanen im Moment. Und 5 Minuten plus auch am Rheinufer zwischen Deutzer Brücke und Rheinauhafen ist relativ viel los. Auf den Autobahnen hier die längsten Staus A4 Aachen-Köln zwischen Kreuzköln-West und Eifeltor. 6 Kilometer stocken plus 12 Minuten. A4 Richtung Aachen zwischen Dreikeumer und Eiffeltor 6 Kilometer stocken plus 9 Minuten. Auf der 57 Krefeld-Köln zwischen Dormagen und Kreuzköln-Nord 7 Kilometer stocken plus 10 Minuten. Und auf der 59 Bonn-Köln zwischen Spich und Flughafen 5 Kilometer Stau plus 12 Minuten. Alles andere, was etwas kürzer ist, könnt ihr gerne jederzeit nachlesen auf radioköln.de. Euch eine gute Fahrt.
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4: Und die zwei galten ja mal eine ganze Weile lang als das Traumpaar schlechthin in Hollywood und auch in der Musikbranche. Lady Gaga und Bradley Cooper. Schöner Film übrigens. Hier ist Shallow im besten Mix. 8:35 Uhr. Einen schönen guten Morgen, Köln.

0: Also wenn ihr im Geldregen gewinnt, müsst ihr nicht mehr laufen. 500 Meilen oder so. Nee, da könnt ihr fahren oder euch ein Flugzeug chartern, was auch immer.
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0: Zumindest, wenn ihr unsere Hinweise mitbekommen habt heute Morgen, denn wir haben euch ja was versprochen. Mal schauen, ob der nächste Kandidat bei Henrik Frost im landesweiten Geldregenstudio dies auch mitbekommen hat, worum es heute Morgen geht.
2: Ja, was soll ich sagen? Ich höre hier am laufenden Band immer noch Urlaub, Urlaub, Urlaub. Dann rufe ich Tobias an und was sagt er mir?
3: Ich bin im Urlaub.
2: Ja, es ist Wahnsinn. Tobias, guten Morgen erstmal.
3: Guten Morgen.
2: So, du bist gerade in der Lüneburger Heide.
3: Ja, genau.
2: In so einem Freizeitferienpark in der Lüneburger Heide empfängt man uns doch eigentlich gar nicht mehr, oder wie macht
3: man? Ja, doch, für den Geldring ist man immer am Start.
2: So.
3: Das ist der Extra-Code.
2: Guck mal, da lege ich gleich nochmal 5 Euro oben drauf extra.
3: So. Ja, super.
2: Wird das dein Urlaub Nummer 1?
3: Genau, jetzt sind wir diese Woche tatsächlich mit den Kindern einmal in den Centerparks. Bespaßen die hier am Sonntag, gehen meine Kinder ab und dann fahre ich mit meiner Frau tatsächlich nochmal in die Türkei und erholen uns von den Kinderurlaub.
2: Oh, Tobias, also du hast es dir verdient. Ich stelle dich jetzt obendrein noch in den Geldregen. Du kennst die Befehle weiter und stopp. Und hol das raus, was du möchtest. Viel Erfolg.
3: Vielen Dank.
1: 280 Euro.
3: Weiter.
1: 700 Euro.
3: Weiter.
1: 1.300 Euro.
3: Weiter.
1: 3.000 Euro.
3: Weiter.
1: 5.000 Euro.
3: Stopp.
2: Du müsstest mir gleich mal den Namen eures Hotels in der Türkei verraten, dann buche ich euch das Upgrade auf die Junior Suite. Das sind
3: ja,
2: 5.000 Euro.
3: Das mache ich. Ja, super, danke schön. Ja, was ein schöner Morgen.
2: Ja, und ich bin mir sicher, bei 5.000 Euro denkt ihr doch auch zuerst an Urlaub, oder? Irgendwo, weiß nicht, Malediven oder so ist ja auch schon damit machbar. Was ihr auch macht, wichtig ist, dass ihr euch das Geld abholt. 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

0: Und die mit Abstand, finde ich zumindest, bisher schönste Geschichte der Woche habe ich jetzt für euch. Wenn ihr auch gestern Morgen schon hier bei uns die Radio Köln Morning Show gehört habt, dann habt ihr das mitbekommen. An der Uniklinik, da gibt es ja ein Personalwohnheim und da müssen die Bewohner seit fast einem halben Jahr raus zum Duschen in einen Container. Warm Wasser in den Wohnungen ist komplett abgestellt, seit Ende letzten Jahres, weil die Leitungen komplett kaputt sind. Und deswegen müssen alle täglich raus. Über ein Gerüst in Duschkabinen, die nicht mehr abschließbar sind. Bisschen wie auf dem Festival, nur eben als Dauerlösung. Haben wir darüber berichtet. Eine Mietminderung gab es zwar, aber ihr könnt euch vorstellen, wie nervig und unbequem das ist, quasi im Freien zu duschen, ohne Privatsphäre. Und gehört hat das gestern Morgen unter anderem auch der Chef des Neptunbads in Ehrenfeld, Michael Küpper. Und der hat sich direkt bei uns gemeldet.
1: Ja, wir haben den Beitrag gehört und dann haben wir uns überlegt, dass wir gerne den Bewohnerinnen und Bewohnern einen schönen Wellnessaufenthalt zur Verfügung stellen wollen, jetzt im Sommer, und würden 40 Gutscheine für einen Wellnessaufenthalt bereitstellen. Und da wir ja nicht wissen, wie lange das noch mit den Duschen so weitergeht, legen wir noch eine Neptuncard 25 für jeden oben drauf. Das bedeutet, die Bewohnerinnen und Bewohner bekommen dann auch noch den ganzen Sommer immer 25% Rabatt auf jeden Eintritt.
0: Wow, oder? Richtig coole Aktion. Soll auch ein genereller Dank sein für die Arbeit, die die Menschen an der Uniklinik für uns und für euch da täglich leisten.
1: Wir haben überlegt, wie können wir helfen und auch den Leuten, die ja auch einen anstrengenden Job haben, dann natürlich auch noch einen kleinen Dank dafür mit aussprechen können und einfach ein schönes Erlebnis bescheren.
0: Wir halten euch natürlich auf dem Laufenden, wie es mit den Duschen an der Uniklinik weitergeht. Und allen Bewohnern wünsche ich wirklich erholsame Stunden beim Wellness. Habt ihr euch verdient. Und nochmal vielen, vielen Dank ans Neptunbad für die tolle Aktion. Und es ist ein schönes Gefühl, wenn wir mit Radio Köln am Ende auch ein bisschen für was Gutes sorgen konnten.
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13: Wow, was eine Summe, oder? Guten Morgen, Hendrik Frost hier im landesweiten Geldregenstudio. Ihr habt es gehört, ihr habt es realisiert. Es sind 5.000 Euro garantiert hier im Geldregen in dieser Spielrunde ohne Blitz. Der vorletzte Spieltag, das ist der Geldregen jetzt mit 5.000 Euro. Geldregen in dieser Spielrunde ohne Blitz.

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1: Mit Malte Albrecht, guten Morgen. Der Bundestag will heute die umstrittene Luftverkehrssteuer senken bzw. die Senkung beschließen. Die Steuer wurde vor allem als Ticketsteuer bekannt und war vor 2 Jahren von der damaligen Ampelregierung angehoben worden. Union und SPD hatten im Koalitionsvertrag vereinbart, sie wieder auf das frühere Niveau zu senken. Infos von Marc Weiß.
2: Die Ampelkoalition hatte damals Milliardenlöcher im Haushalt zu stopfen. Die höhere Ticketsteuer auf Flugreisen war dabei eine Maßnahme, die auf heftige Kritik stieß. Passagiere ärgerten sich über die höheren Ticketpreise und die Airlines, die die Steuer nicht oder nur zu einem kleinen Teil an die Reisenden weitergegeben hatten, fühlten sich im internationalen Wettbewerb benachteiligt. Abflüge von deutschen Flughäfen wurden insgesamt deutlich teurer. Das soll sich jetzt wieder ändern mit den neuen Steuersätzen von 2024. Glücklich sind die Fluggesellschaften aber trotzdem nicht. Es sei immer noch zu teuer, von deutschen Flughäfen aus zu starten. Nach der Ticketsteuer müssten auch die Flugsicherungskosten runter, heißt es vom Bundesverband der deutschen Luftverkehr. Bei jedem Start unter Kontrolle der deutschen Flugsicherung wird eine An- und Abfluggebühr fällig, mit der unter anderem die Dienste der Flugsicherung, aber auch der Wetterdienst finanziert werden. All das zusammen ergibt die Flugsicherungskosten und die seien an deutschen Flughäfen im Vergleich zu anderen europäischen Ländern einfach zu hoch, beschweren sich die Verbände. Es gäbe hier einen klaren Wettbewerbsnachteil.
1: Und jetzt unsere Nachrichten kurz und kompakt. Die Rentenkommission der Bundesregierung ist dafür, das Renteneintrittsalter schrittweise auf 70 Jahre anzuheben. Laut Bild soll das bis Anfang der 2060er Jahre passieren. Außerdem soll das Rentenniveau von aktuell 48 auf 46% sinken, um die Rentenkasse zu entlasten. Bundeskanzler Merz schlägt einen neuen EU-Sonderstatus für die Ukraine vor. Kiew solle als assoziiertes Mitglied enger in die Europäische

0: Union eingebunden werden, schrieb er in einem Brief an EU-Spitzen. Die Ukraine könnte dann etwa an Treffen des Europarats teilnehmen, hätte aber kein Stimmrecht. In der Nacht ist wieder Atommüll durch NRW gerollt. Der inzwischen vierte Castertransport in diesem Jahr von Jülich nach Ahaus lief nach Polizeiangaben ohne Zwischenfälle. Entlang der Strecke gab es wieder Proteste von Atomkraftgegnern. Na, wie oft habt ihr heute schon aufs Handy geguckt? Wahrscheinlich ziemlich oft. Laut einer neuen Umfrage können viele Menschen in Deutschland kaum ohne ihr Smartphone. Demnach schauen 81% der Befragten mindestens einmal pro Stunde auf das Handy oder Tablet, sogar dann, wenn sie keine Benachrichtigung bekommen. Bei den 16- bis 30-Jährigen sind es sogar mehr als 90%. Gründe dafür sind laut Umfrage vor allem die Angst, etwas zu verpassen und der gefühlte Druck, auf Nachrichten immer sofort antworten zu müssen. Und das waren die Nachrichten mit Malte Albrecht.
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2: Ja, die eher durchwachsenen Maitage sind erstmal vorbei. Ab heute dominiert wieder die Sonne am Kölner Himmel. So spätestens ab den Vormittagsstunden reißt der Himmel über Köln mehr und mehr auf. Und dann steigen die Temperaturen auch auf bis zu 23 Grad. Es bleibt trocken. Heute Morgen sind es jetzt im Moment noch 15 Grad. Also es geht so langsam bergauf. Und mit viel Sonne geht es dann auch durch den Tag und rein ins lange Pfingstwochenende. Morgen schon mal sonnige 26 Grad und Samstag, Sonntag und Montag geht es dann rauf, fast an die 30 Grad Marke. Ganz knacken werden wir es wahrscheinlich nicht, aber knapp drunter bleiben, so bis 28 Grad sind locker drin und dazu kaum mal ein Wölkchen am Kölner Himmel ab morgen. Das ist doch eine Aussicht. Die Kölner Freibäder freuen sich auf jeden Fall auf euren Besuch.
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2: Eddie hat sich gemeldet und hat einen Blitzer durchgegeben und da ist er. So, Eddie, hi.
3: Morgen, Radio Köln-Team. Auf der Nielerstraße, Fahrtrichtung Eberplatz, vor der Schule genau, steht ein dunkles Fahrzeug, das blitzt. 30 ist da erlaubt.
2: Dankeschön, Eddie. Und na klar, vor allen Schulen und Kitas bitte ganz besonders aufpassen und nie schneller als 30 fahren. Bettina und Judith haben einen Blitzer gesehen auf dem Athener Ring in Chorweiler gegenüber des Jobcenters kurz vor der Tankstelle. Hier ist 30 erlaubt und Patrick meldet noch den Blitzer auf der A1 in Richtung Dortmund. Die ganze Woche steht er da schon an der Ausfahrt Nil und blitzt, wenn ihr schneller als 80 seid. Blick in die Stadt. Heinz meldet eine kaputte Ampel. Na guck, hatten wir heute glaube ich noch keine? Nee. Und zwar am Parkgürtel Höhe Autobahn. Da regelt die Polizei jetzt den Verkehr. Da ist die komplette Kreuzung ausgefallen. Das ist eine ganz fiese Ecke da, wo die A57 da quasi auf den Gürtel prallt. Mit vielen Spuren und ziemlich großräumig. Da solltet ihr besonders gut aufpassen. Am längsten steht ihr aktuell, was die Staus angeht, auf der Universitätsstraße. Natürlich rund um den Albertus-Magnus-Platz. Da wird hier gebaut in beide Richtungen. Mindestens mal 5 Minuten plus. Dann rüber auf die Autobahn. Achtung auf der A553 Richtung Brühl. Zwischen Kreuz Bliesheim und Brühl Ost. Da liegt eine Metallstange auf der Straße. Hat wohl jemand verloren. Bitte aufpassen. Auf der 1, da sind wir bei den 3 längsten Staus im Moment, Richtung Euskirchen zwischen Kreuz Leverkusen und Kreuz Köln-Nord, 3 Kilometer plus 9 Minuten. Auf der 4, Aachen Richtung Köln zwischen Kreuz Köln-West und Eiffeltor, 6 Kilometer stocken plus 12 Minuten. Und auf der 59, Bonn Richtung Köln zwischen Spich und Flughafen, 4 Kilometer und 9 Minuten plus. Alles, was drunter liegt, unter 9 Minuten Stauzeit, das lest ihr gerne auf radioköln.de nach. Euch eine gute Fahrt.
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2: Mit Daniel Kollmann. Und wär's nicht schön, mal jemand anderes zu sein? Was meint ihr? Genau darum geht's in Nick Kershaws 80er-Klassiker Wouldn't It Be Good aus dem Jahr 84. Um den Wunsch, ins Leben von jemand anderem zu schlüpfen, weil es von außen leichter aussieht als das eigene. Ist ein Song über Neid, Sehnsucht und darum, dass die berühmte grüne Wiese auf der anderen Seite vielleicht doch nicht so perfekt ist. Ist was dran. Und der Song auch nach über 40 Jahren noch ein echter Ohrwurm. Für euch im Best Mix, Nick Kershaw.

0: Tobias geht's eh schon gut. Er ist gerade im Urlaub. Und jetzt geht's ihm noch besser.
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0: Guten Morgen, ihr Lieben, mit Radio Köln um 10 nach 9. Und Tobias hat genau gewusst, was heute bei uns im Geldregen bis 10 Uhr los ist. Vor allem hat er genau gewusst, wann er Stopp sagen muss.
1: 5.000 Euro.
2: Stopp. Ja, super, danke schön.
3: Herzlichen Glückwunsch.
2: Ja, was ein schöner Morgen.
3: Guck mal, da fährst du in Urlaub und verdienst trotzdem noch Geld.
2: Ja, also ist ja ein schöner Urlaub.
0: 5.000 Euro für Tobias kommen genau richtig, denn er hat ein echt hartes Programm vor sich.
2: Jetzt sind wir diese Woche tatsächlich mit den Kindern einmal in den Centerparks, bespaßen die hier. Am Sonntag gehen meine Kinder ab und dann fahre ich mit meiner Frau tatsächlich nochmal in die Türkei und erholen uns von den Kinderurlaub.
0: Urlaub vom Urlaub und die Kasse ist prall gefüllt. 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
0: Holt euch mindestens 5.000 Euro ab. 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Das versprechen wir euch. Zwei Kandidaten haben wir schon glücklich gemacht heute mit 5.000 Euro. Ihr seid hoffentlich Nummer 3. Viel Glück.
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0: Wer fährt mit zur Fußball-WM und wer bleibt zu Hause? Ihr hört Radio Köln, 17 Minuten nach 9 und heute Mittag um 13 Uhr ist ja die Zeit der Spekulationen dann endgültig vorbei. Dann gibt Bundestrainer Julian Nagelsmann bekannt, welche 26 Spieler er dann tatsächlich mit nach Nordamerika nimmt. Und vor allem uns vermeintliche Comeback von Weltmeister-Torwart Manuel Neuer. Gab's ja seit Tagen Diskussionen. Wir räumen da jetzt mal so ein bisschen auf. Svenja Hein aus unserer Sportredaktion ist da. Svenja, was sagst du denn zu den Spekulationen um Manuel Neuer? Ist es realistisch, dass er zurückkommt und vor allem ist es sinnvoll fürs Team?
1: Ja, denke ich schon, auf jeden Fall. Also Neuer hat sich sicherlich noch Weltklasse-Potenzial, hat er ja jetzt auch in der Champions League nochmal mit den Bayern bewiesen. Und er hat natürlich immer noch die Ausstrahlung dieses Weltmeister-Torhüters und die wirkt ja auch auf die Mitspieler und vor allem natürlich auch auf die Gegner. Ne? Die Frage ist halt, wie fit er ist, ob sein Körper so eine Belastung wie eine Weltmeisterschaft eben noch durchhält. Und Julian Nagelsmann muss sich sicherlich auch ganz gut erklären, warum er denn im Frühjahr noch voll auf Baumann gesetzt hat und jetzt dann offensichtlich doch nicht mehr.
0: Definitiv. Also enttäuschte Menschen wird es auf jeden Fall geben, auch nach 13 Uhr noch. Auch über den Torhüter hinaus gibt es ja aber auch schon ein paar Namen, die kursieren. Spieler, die mitfahren oder zu Hause bleiben müssen. Auch hier aus Köln. Ne? Sind ja bis jetzt große Überraschungen dabei bei den genannten. Was sagst du?
1: Ja, nee, also bis jetzt eigentlich tatsächlich eher weniger Überraschungen. Also Lennart Kahl von den Bayern und auch unser Shootingstar El Mala sind, die ja angeblich mitfahren sollen, sind genauso nachvollziehbar eigentlich wie ein möglicher Verzicht auf Füllkrug. Der ist ja auch beim AC Mailand in dieser Saison nicht mehr ganz so richtig in Schwung gekommen. Ein bisschen knifflig wird sicherlich noch der Fall Andrich, der laut Spekulation ja auch zu Hause bleiben soll. Was noch aussteht, ob Sané dann wirklich dabei ist, mal gucken und dann mal sehen, ob Nagelsmann vielleicht doch noch den ein oder anderen Ärmel da oder Namen aus dem Hut zieht, mit dem überhaupt niemand rechnet. Naja, mal gucken. Der DFB hat ja auf jeden Fall schon ein paar Namen gedroppt auf Social
0: Media. Ja, also es war ja angekündigt, 13 Uhr gibt es den Kader, aber seit heute Morgen werden tatsächlich dann schon Namen in Häppchen vom DFB veröffentlicht mit so kleinen Videos zu den Spielern. Und die ersten vier offiziellen WM-Fahrer sind denen auch schon bekannt. Joshua Kimmich nämlich, Nico Schlotterbeck, Dennis Undav und Kai Havertz sind definitiv mit dabei. Gut, das sind jetzt keine großen Überraschungen, aber wir halten euch hier auf dem Laufenden bei Radio Köln, wenn Bundestrainer Nagelsmann dann heute am frühen Nachmittag bekannt gibt, wer mit zur EM fährt, hört ihr es hier bei uns. Dankeschön, Svenja, für die Infos.

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1: Ich bin Daniel Dehling. Guten Tag. Kölner Polizei ermittelt gegen Fake-Shop-Anbieter. Die Currywurst wird wieder beliebter und das Wetter Sonne und Wolken, aber trocken. Die Kölner Polizei ist einem Kriminellen auf der Spur, der im großen Stil betrogen und Millionengewinne gemacht haben soll. Gestern hat sie deswegen ein Haus in Rösrath und einen Friseurbetrieb in Niel durchsucht. Christina Chesney hat Details.
2: Der Mann sei mit Fake-Shops im Internet zu einer Menge Geld gekommen, sagt die Polizei. Über seine gefälschten Online-Plattformen habe er Geld für Ware kassiert, die er nie verschickt hat. Bei 380 weiteren Menschen habe er die Kontrolle der Bankkonten übernommen. So habe er die illegalen Millionengewinne seiner Fake-Shops dort parken und in Kryptowährungen überführen können. Die Opfer hatte er im Netz mit vermeintlichen Stellenanzeigen als App-Tester angeworben.
1: Die Currywurst feiert ihr Comeback. Zumindest in den Kantinen beim Lebensmittelkonzern Appetito hat sich die Currywurst im Jahresranking wieder auf Platz 3 verkauft. 2019 hatte sie ihren ersten Platz als beliebtestes Kantinenessen verloren. Der Abwärtstrend scheint erstmal gestoppt. Der Appetito-Chef erklärt das damit, dass in unsicheren Zeiten die Menschen lieber zu Bewährtem greifen und das auch beim Essen. Ganz vorne liegt in den deutschen Kantinen aber Spaghetti Bolognese und Barmi Goreng. Über 40% der Erwachsenen in Deutschland haben Probleme beim Einschlafen oder beim Durchschlafen. Bei uns in Köln dürfte das sogar noch mehr sein. In Großstädten ist Schlafen nämlich noch schwerer als zum Beispiel auf dem Land. Das sagt der Kölner Schlafexperte Michael Wilwock.
3: Man hat tatsächlich festgestellt, dass auf dem Land weniger Busbahngeräusche sind. Zum anderen ist halt in Ballungsräumen wie Köln die Gefahr, dass sich Hitze zum Beispiel staut und dadurch sinken die Temperaturen halt langsamer in einer Großstadt.
1: Die beste Schlaftemperatur liegt laut ihm zwischen 15 und 18 Grad. Am wichtigsten für einen erholsamen Schlaf ist für den Körper aber jeden Tag zu ähnlichen Zeiten aufzustehen und auch ins Bett zu gehen. Wer parkt vor meiner Garage und was kann ich tun und wo melde ich Schrottfahrräder? Solche Alltagsfragen beantwortet das Ordnungsamt heute Vormittag direkt bei euch vor Ort. Und zwar auf dem Wochenmarkt an St. Adelheid in Neubrück, steht von 10 bis 13 Uhr ein Infopavillon. Das Ordnungsamt nimmt dort Hinweise entgegen, erklärt seine Arbeit und hilft auch bei Problemen in der Nachbarschaft. Und wer einen Job im Außendienst sucht, der kann sich vor Ort auch direkt über Jobmöglichkeiten informieren, sagt die Stadt Köln. 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Zum Nachlesen gibt's sie auch im Netz auf radioköln.de.
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4: Also schon heute nimmt das perfekte Pfingstwetter langsam Anlauf. Die letzten Wolken ziehen gerade ab. Wenn ihr rausguckt, seht ihr sie abziehen sozusagen. Also sie werden dünner nach und nach und dann kommt später auch die Sonne immer gut raus für euch heute. Trocken soll es bleiben und mit den Temperaturen geht es von aktuell jetzt schon 16 Grad auf bis 23 Grad hoch. Und die Aussichten für das lange Wochenende, die sind wirklich perfekt, wenn ihr Sonne mögt. Von morgen bis Montag bekommt ihr im Prinzip durchgängig von morgens bis abends Sonnenschein ab. Und zwar fast ohne, dass Wolken dabei stören. Eure Blumen und den Rasen wässert ihr mit der Hand. Und die Temperaturen liegen in der Spitze jeden Tag zwischen 26 und 28 Grad. Eincremen nicht vergessen, ne?
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4: Yogi hat gerade eben angerufen und gesagt, echt, Achtung, es blitzt auf der Nieler Straße stadteinwärts, Höhe der Schule und des Grünstreifens aus einem blauen Kombi heraus. Da ist 30 erlaubt, wie vor allen Schulen und Kitas natürlich nur 30 fahren. Dankeschön. Bettina und Judith haben auch noch einen mobilen Blitzer gesehen auf dem Athener Ring in Chorweiler gegenüber des Jobcenters, kurz vor der Tankstelle. Hier gilt ebenfalls Tempo 30. Heinz meldet einen Ampelausfall in Ehrenfeld und zwar am Parkgürtel, wo die A57 mündet. In Höhe der Autobahn ist da im Moment keine Ampel vorhanden und die Polizei regelt den Verkehr. Das ist ja auch eine ziemlich große, großräumige Kreuzung, komplett ausgefallen. Fahrt da ganz besonders vorsichtig. Und der Berufsverkehr, der ist jetzt weitgehend durch. Es gibt zumindest mal keine größeren Verzögerungen mehr, die euch mehr als 5 Minuten extra kosten. Auf die Autobahnen mit euch. A1 Richtung Dortmund zwischen Kreuz Leverkusen West und Kreuz Leverkusen. Achtung hier bitte, da liegen Reifenteile auf allen Fahrstreifen verstreut. Ein Auto, ein LKW liegen geblieben. Insofern bitte ganz besonders aufpassen. Das sind dicke Gummistücke. Der rechte Fahrstreifen ist hier auch blockiert. Ansonsten gibt es diese größeren Staus noch. A4 Aachen Richtung Köln zwischen Kreuz Köln West und Eiffeltor 3 Kilometer mit 8 Minuten plus. A4 Richtung Aachen jetzt, also Gegenrichtung zwischen Dreikäumer und Eiffel Eiffeltor 5 Kilometer stocken plus 7 Minuten. Und auf der 59 Bonn-Köln zwischen Lind und Flughafen sind es im Moment 2 Kilometer Stau mit 5 Minuten Stauzeit. Euch eine gute Fahrt.
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4: Und ich bin Daniel Kollmann. Hallo Köln.

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1: 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Guten Morgen mit Radio Köln, kurz vorm langen Pfingstwochenende.
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1: Nur noch heute und morgen bekommt ihr bei uns Geldregen ab. Eure Chance, euren Sommerurlaub oder andere Träume wahr werden zu lassen. Hendrik Frost übernimmt jetzt wieder mit der nächsten Runde im landesweiten Geldregenstudio.
3: Das Telefon hat gerade bei Serpil geklingelt und ich glaube, du freust dich noch, ja?
4: Ja, auf jeden Fall.
3: Und du hast großen Plan für diesen Sommer. Ihr wollt nämlich in den Urlaub fahren.
4: Genau, nach Sardinien. Zu fünft plus Auto.
3: Und das stellt euch aber vor ein Problem, hast du mir gerade erzählt.
4: Ja, genau. Und zwar würde uns die Fähre 1.800 Euro kosten. Da brauche ich noch ein bisschen Nachschub für meine Urlaubskasse.
3: Das glaube ich. Und dabei kauft ihr das Schiff ja gar nicht. Also,
4: nee.
3: Ihr wollt ja da am Ende wieder runterfahren. Eieiei, okay. 1.800 Euro ist ein Preis, ja. Deshalb wollen wir mal so eine Gegenbewegung starten. Serpil, ja. Ich stelle dich in den Geldregen. Du kennst die Befehle weiter und stopp. Let's go.
4: Danke.
2: 200 Euro.
4: Weiter.
2: 600 Euro.
4: Weiter.
2: 750 Euro.
4: Stopp.
3: Das sind 750 Euro.
4: Juhu, danke.
3: Jetzt lass mich mal kurz rechnen hier. Ist nicht ganz die Hälfte der Fährüberfahrt, ne? Aber es ist...
4: Das ist eine gute Summe.
3: Auf jeden Fall.
4: Ja, supi, da freue ich mich doch. Danke.
3: Sommer, Sonne, Urlaub auf Sardinien oder irgendwo anders. Ihr könnt das auch machen mit 5.000 Euro. Die hat Serpil gerade nicht abgeholt hier aus dem Geldregen. 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
1: So, und die 5.000 Euro, die holt ihr euch dann gleich nach 10 beim Kollegen Stefan Unkelbach. Der übernimmt jetzt hier gleich das Studio. Ich bin Daniel Kollmann. Wünsche euch noch einen schönen Donnerstag. Und morgen geht's dann in den Endspurt Richtung Pfingstwochenende. Bis morgen früh ab 6. Ciao.

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0: Unsere Nachrichten nach nur einem Spot. 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
2: Mit Malte Albrecht, guten Morgen. Auf den Straßen in Deutschland sind so viele Busse unterwegs wie noch nie. Laut TÜV gibt es aber an vielen Fahrzeugen Mängel. Jeder fünfte Bus ist demnach bei der Hauptuntersuchung durchgefallen. Weitere Infos hat Thorsten Adolfs.
3: Die Entwicklung ist beunruhigend, sagen die Prüfer. Bei der Hauptuntersuchung gab es demnach bei den beanstandeten Fahrzeugen so erhebliche oder sogar gefährliche Mängel, dass sie nicht im ersten Anlauf die neue Plakette bekamen. Nach Angaben der Experten stieg die Mängelquote deutlich stärker als noch vor 2 Jahren. Besonders kritisch ist laut Report, dass selbst sehr junge Busse oft Probleme haben. Jeder Zehnte wird schon 1 Jahr nach der ersten Zulassung beanstandet. Das liegt nach Angaben des TÜV-Verbandes am oft hohen wirtschaftlichen Druck der Busunternehmen. Die regelmäßige Wartung und Pflege der Fahrzeuge komme dadurch oft zu kurz, heißt es. Die meisten Probleme gab es durch einen Ölverlust am Motor, defekte Beleuchtungen oder Mängel an der Bremsanlage. Probleme, die bei einer guten Wartung eigentlich leicht zu verhindern wären, so der TÜV. Er fordert von den Unternehmen deshalb dringend mehr Geld in die Instandhaltung der Busse zu investieren.
2: Und jetzt weitere wichtige Nachrichten in der Zusammenfassung. Die erhöhten US-Zölle unter Präsident Trump bremsen den deutschen Handel mit den USA deutlich aus. Zwar exportiert Deutschland weiterhin mehr Waren in die Vereinigten Staaten als umgekehrt. Dieser sogenannte Exportüberschuss sank aber in den ersten 3 Monaten um fast ein Drittel auf 12,4 Milliarden Euro. Das teilte das Statistische Bundesamt mit. Ein Erdbeben der Stärke 4,4 hat am Morgen die Region um Neapel erschüttert. Kurz vor 6 Uhr wurden Bewohner durch heftige Erdstöße aus dem Schlaf gerissen. Viele flüchteten auf die Straßen. Angaben über größere Schäden gibt es bisher nicht. Mehrere Schulen bleiben heute aber sicherheitshalber geschlossen. Die Deutsche Bahn rechnet zu Pfingsten vor allem am Freitag und Montag mit vollen Zügen. Besonders stark gefragt seien Verbindungen zwischen großen Städten wie Berlin, München oder Hamburg, sagte ein Sprecher. Fahrgäste sollten sich einen Sitzplatz reservieren oder online über die Auslastung der Züge informieren. Der SC Paderborn träumt von der Rückkehr in die Fußball-Bundesliga. Dafür muss sich der Zweitligist aber in der Relegation gegen den VfL Wolfsburg durchsetzen. Das Hinspiel ist heute Abend. Dabei müssen die Paderborner zuerst auswärts ran. Danny Hoppe hat den Ausblick.
4: Schaut man sich die reinen Zahlen an, sind die Kräfteverhältnisse relativ klar. Beim Online-Portal transfermarkt.de liegt der Wolfsburger Marktwert bei knapp 235 Millionen Euro. Paderborn kommt gerade mal auf etwas über 40 Millionen Euro. Wolfsburgs

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0: Hallo Köln, ihr hört Radio Köln mit Stefan Unkelbach um 9:15. Ich hoffe, ihr seid gut aus dem Bett gekommen heute Morgen. Ja, da hat ja jeder von euch so seine eigene Philosophie, wie ihr so aus den Federn kommt.
1: Der Wecker klingelt rechtzeitig, aber ich snooze. Und ich snooze auch eine halbe Stunde oder länger. Und dann bin ich zu spät dran.
2: Wenn ich so um 9 Uhr aufstehen muss oder so, stehe ich schon so um 8 den ersten Wecker. Und dann ist es meistens so um 9.30 Uhr, dass ich so sehe, scheiße. Und dann macht das Adrenalin mit mir, dass ich aufwache.
3: Ich habe 3 Wecker, um mich 20 Minuten darauf vorzubereiten, wenn der letzte klingelt, dass ich dann wirklich aufstehen muss.
0: Ihr trickst euch also selber so ein bisschen aus. Meine Kids machen das auch so. Die snoosen auch sehr gerne. Ich schlafe sehr gern, deswegen mache ich Wecker. Und raus. Wecker zu früh, damit ihr auf die Schlummertaste drücken dürft. Manche von euch gehen es aber auch noch gemütlicher an.
4: Ich stelle gar keinen Wecker, ich stehe immer so auf und brauche dann eine Stunde mit Kaffee, um morgens in die Gänge zu kommen.
5: Mein Mann weckt mich jeden Morgen.
6: Ich habe einen Wecker, aber ich bin meistens schon vor dem Wecker.
7: Meine Mutter stellt mir jeden Morgen einen Wecker und dann mache ich den meistens immer aus und dann kommt sie noch 20 Mal zu mir runter und weckt mich dann.
0: Die arme Mama. Aber egal, ob ihr in die Schule, zur Arbeit oder sonst noch wohin müsst, aufstehen müssen ja die allermeisten von euch. Leider. Irgendwann. Wobei.
8: Und wenn ich Lust habe, stehe ich auf. Irgendwie. Ich bin Rentnerin, ich kann aufstehen, wann ich will.
0: Es sei dir gegönnt, hast du dir mit Sicherheit verdient.
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1: Ich bin Daniel Dähling. Guten Tag. Brückenleitsystem soll in Köln bleiben. Leiche nach Hauseinsturz in Görlitz gefunden. Und das Wetter bleibt heute freundlich bis 23 Grad. Die Kölner Rheinbrücken können Autofahrerinnen und Autofahrern viel Zeit und Nerven kosten. Wo gerade besonders viel los ist oder nichts mehr geht, hört ihr ja auch alle halbe Stunde in unseren Radio Köln Verkehrsmeldungen. Die Stadt hat in den vergangenen Wochen aber auch ein Brückenleitsystem getestet und sie ist zufrieden damit. Radio Köln-Reporter Frank Waltel, der Test ist vorbei und das Leitsystem bleibt.
2: Genau, zwei dieser Tafeln waren ja im Testbetrieb, eine Richtung Severinsbrücke vom Flughafen kommend und eine auf der Stadtautobahn, und die Stadt Köln erklärt jetzt auf Anfrage, dieses Angebot bleibt und es wird geprüft, ob noch andere Standorte Sinn machen. Die Tafeln zeigen in Echtzeit an, wie lange ist die Fahrzeit Richtung Innenstadt über die Zoo-, Deutzer- oder Severinsbrücke, und du kannst dann entscheiden, welche Brücke für dich am meisten Sinn macht.
1: Danke, Frank. Er soll Millionengewinne mit Fake-Shops im Internet gemacht haben. Die Kölner Polizei hat deswegen ein Haus in Rösrath und einen Friseurbetrieb in Niel durchsucht. Die Staatsanwaltschaft wirft dem Mann Warenbetrug, Steuerhinterziehung und Geldwäsche vor. Per Rempe aus den News hat die Details zu den Vorwürfen.
3: Er soll mindestens 4 Fake-Shops im Internet betrieben haben, ja, und dann über die gefälschten Online-Handelsplattformen Geld für Ware kassiert haben, die er nie verschickt hat. Außerdem soll er auch über Stellenanzeigen im Internet vermeintlich lukrative Nebenjobs als App-Tester angeboten haben. 380 Menschen sind auf dieses Jobangebot auch eingegangen. Sie haben dann Bankkonten eröffnet, über die der Beschuldigte anschließend die Kontrolle übernommen hat. Und auf diese Konten soll er die illegalen Millionengewinne seiner Fake-Shops in Kryptowährungen transferiert haben.
1: Zwei Tage nach dem Hauseinsturz in Görlitz haben die Rettungsteams in der Nacht eine Leiche gefunden. Es handelt sich um eine der vermissten rumänischen Touristinnen. Ihre Freundin und ein Mann gelten immer noch als vermisst. Das Gründerzeithaus war Montagabend eingestürzt. Der Oberbürgermeister der Stadt geht von einer Gasexplosion als Grund aus. 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
4: Was wird das bitte für ein sensationelles Wochenende? Heute gibt's schon viel Sonne in Köln bei 23 Grad in der Spitze, aber ab morgen wird's noch besser. Mindestens bis Dienstag jeden Tag Sonne pur und bis zu 28 Grad.
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4: Maria hat einen ganz frischen Blitzer entdeckt. Hallo Maria.
5: Ja, hallöchen. Ich wollte euch einen Blitzer melden, der gerade aufgebaut wird. Und zwar auf der Kalk-Mühlheimer Straße. Der blitzt in beide Richtungen, sowohl Richtung Kalk wie auch Richtung Mülheim, kurz vor der Zoobrücke. Der wird gerade aufgebaut und da ist Tempo 30. Danke.
4: Ein flischen Blitzer. Danke, Maria. Gute Fahrt. Juri meldet außerdem einen Blitzer auf der Nielerstraße. Statt einwärts in Höhe der Schule des Grünstreifens wird aus einem dunklen Kombi geblitzt. Und hier dürft ihr selbstverständlich nur 30 fahren. Heinz hat einen Ampelausfall gesehen in Ehrenfeld am Parkgürtel Höhe Autobahn. Da regelt die Polizei den Verkehr, weil die komplette Kreuzung ausgefallen ist. Ansonsten keine größeren Staus oder Behinderungen mehr in der Stadt. Auf den Autobahnen Vorsicht bitte auf der A1 Köln-Dortmund zwischen Kreuz Leverkusen-West und Kreuz Leverkusen. Ein kaputter LKW auf dem rechten Fahrstreifen. Und A4 Köln-Aachen zwischen Kreuz West und Kreuz Kerpen. Ein kaputtes Auto ebenfalls auf dem rechten Fahrstreifen. Den einzigen Stau über 10 Minuten Wartezeit gibt's hier. A4 Köln-Aachen zwischen Dreieck Holmer und Eiffeltor. 8 Kilometer stocken. Mindestens 13 Minuten Stauzeit für euch. Ansonsten maximal 5 bis 6, vielleicht 7 Minuten. Wenn ihr auch was entdeckt, dann ruft uns gerne an. Zum Beispiel auf der Radio Köln Verkehrshotline 0800 951 99 99. Gute Fahrt euch.
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4: 5.000 Euro sind garantiert in dieser Runde Geldregen. Wer von euch holt sie sich? In 10 Minuten wissen wir mehr. Ich bin Stefan Unkelbach. Hallo Köln.

0: Spaghetti Bolognese war in Deutschland im letzten Jahr das beliebteste Kantinengericht.
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0: Kostet in der Kantine irgendwas zwischen 5 und 10 Euro. In Italien sind die Spaghetti deutlich teurer. Da müsst ihr auch noch Anreisekosten mit einrechnen. Also Zeit für frisches Geld aus dem landesweiten Geldregenstudio. Deswegen rüber zu Hendrik Voss.
2: Ich habe Denise am Telefon und mit Denise machen wir das Thema Urlaub jetzt voll. Wir haben das dritte Mal heute Morgen das Thema Urlaub. Wo soll es denn für euch hingehen, Denise?
3: Für uns geht es nach Nordspanien und zum ersten Mal mit dem Auto.
2: Wow, okay, das ist eine ordentliche Strecke. Wie weit fahrt ihr da?
3: Das sind so um die 1400 Kilometer.
2: Ein Weg,
3: genau.
2: Eieiei, okay, ja, bei den Spritpreisen mutige Entscheidung. Warum da nicht fliegen?
3: Weil wir mal was anderes machen wollten und das Abenteuer Auto und vielleicht sogar Camping dazu, das ja, wollten wir mal mit einem Urlaub verbinden.
2: Ja, und Frankreich seht ihr ja auch noch komplett von Nord bis Süd, ne? Also das ist auch ein großer Vorteil.
3: Ja, Paris und Bordeaux steuern wir noch an.
2: Ja, das klingt nach einem coolen Europa-Roadtrip. Denise, vor Ort habt ihr dann auch ein Ziel. Klar, mehr Strandstädte. Was erwartet euch noch?
3: Genau, also Strandstädte und die Picos de Europa, also Berge, kommen doch noch hinzu. Da ist Santander oder Bilbao, das Guggenheim-Museum.
2: Und vielleicht können wir dich jetzt noch mit ein bisschen Geld ausstatten. Du kennst die Befehle, weiter und stopp. Pass auf vor dem Blitz, den möchte ich ungern hören. Und dann stelle ich dich jetzt in den Geldregen.
3: Ja, sehr gerne.
1: 5.000 Euro.
3: Stopp.
2: Wow, guck mal, kein Risiko, direkt die 5.000. Das war eine schnelle Runde.
3: Das ist so der Hammer. Wow, ich freue mich.
2: Denise, also die Spritkosten hast du locker raus.
3: Jawohl, das ist so cool.
2: Ja, auch das ist möglich hier im Geldregen. Zack, direkt 5.000 Euro. Manchmal tickt die Maschine halt so. Und wir laden den Geldregen jetzt richtig auf. Mit 20.000 Euro. Die sind drin, entweder in dieser Runde oder in der danach. 20.000 Euro, jetzt gleich im Geldregen. Findet raus, in welcher Runde und bewerbt euch.
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1: Mit Malte Albrecht. Guten Tag. Der Bundestag bringt heute Änderungen auf den Weg, die euren Alltag erleichtern und den Geldbeutel schonen könnten. Es geht um digitale Behördengänge und die Kosten für Flugtickets. Thorsten Adolfs aus dem News-Team, beginnen wir mal mit den geplanten Änderungen beim Führungszeugnis.
2: Ja, alle, die so ein Zeugnis für den Job oder für ein Ehrenamt brauchen, müssen bald nicht mehr auf den Postboten warten. Der Bundestag entscheidet nämlich heute darüber, das Führungszeugnis komplett digital zu machen. Dafür braucht man ein kostenloses Deutschland-ID-Konto. Das kann zum Beispiel online beantragt werden über die entsprechende Funktion im Personalausweis. Und mit dieser ID, die man dann erhält, bekommt man das Führungszeugnis bald direkt aufs Handy. Damit das auch sicher ist und es keiner fälschen kann, gibt es einen QR-Code und den kann der Arbeitgeber dann einfach einscannen. Diejenigen, die jetzt denken, ist für mich alles immer noch viel zu kompliziert, haben aber auch in Zukunft die Möglichkeit, beim Bürgeramt ein Führungszeugnis aus Papier zu beantragen.
1: Das zweite große Thema heute im Parlament ist die Luftverkehrssteuer.
2: Genau, hier ist das Ziel, durch eine Senkung der Steuer für günstigere Flugtickets zu sorgen. Ab Juli soll die Abgabe sinken, was laut Politikern wie dem Tourismusbeauftragten Plus den Luftverkehrsstandort stärken und mehr Verbindungen nach Deutschland bringen soll. Es gibt daran aber auch Kritik. Der Wirtschaftsrat der CDU fordert laut den Funke-Medien, die Steuer direkt ganz abzuschaffen, anstatt sie nur zu senken. Die Hoffnung ist, dass Airlines dadurch wieder lieber in Deutschland starten und landen und die Flugtickets für Reisende deutlich bezahlbarer werden.
1: Dankeschön für die Infos, Thorsten Adolfs. Und jetzt Nachrichten im Überblick. DGB-Chefin Fahimi hat mögliche Pläne für eine Rente mit 70 kritisiert. Unter Reformen werde offenbar verstanden, möglichst viele Schmerzen auszulösen, sagte Fahimi am Morgen in der ARD. Die Rentenkommission der Bundesregierung will laut Bild das Renteneintrittsalter bis Anfang der 2060er Jahre schrittweise auf 70 Jahre anheben. Der Deutsche Tierschutzbund verklagt die Bundesrepublik Deutschland vor dem Verwaltungsgericht Köln. Er will die Bundesregierung dazu bringen, die angeschlagenen Tierheime mit mehr Geld zu unterstützen. Union und SPD hätten in ihrem Koalitionsvertrag Hilfe versprochen, heißt es. Zusätzliche Mittel seien aber im Bundeshaushalt nicht eingeplant worden. Sexuell übertragbare Krankheiten sind in Europa weiter auf dem Vormarsch. Nach Angaben der EU-Gesundheitsbehörde haben die gemeldeten Fälle von Gonorrhoe und Syphilis im Jahr 2024 den höchsten Wert seit mehr als 10 Jahren erreicht. Die Behörde rät deshalb zu Kondomen und regelmäßigen Tests. Wer fährt für Deutschland zur Fußball-WM? Diese Frage beantwortet Bundestrainer Julian Nagelsmann ab 13 Uhr bei der offiziellen Kaderbekanntgabe. Erste Spieler für Deutschland sind aber schon klar. Auf den Social-Media-Kanälen des DFB wurden unter anderem schon Kapitän Joshua Kimmich, Kai Havertz, Jamal Musiala und Dennis Undav als WM-Teilnehmer vorgestellt. Im Fokus bei der Kaderbekanntgabe steht nachher vor allem die Torhüterposition. Laut Medienberichten soll Bayern-Torwart Manuel Neuer nun doch sein Comeback feiern. Und das waren die Nachrichten mit Malte Albrecht.
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3: Was wird das bitte für ein sensationelles Wochenende? Heute gibt's schon viel Sonne in Köln bei 23 Grad in der Spitze, aber ab morgen wird's noch besser. Mindestens bis Dienstag. Sonne pur jeden Tag und bis zu 28 Grad. Hallo Sommer!
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3: Maria hat einen mobilen Blitzer auf der Kalkmühlheimer Straße entdeckt. Es blitzt in beide Richtungen kurz vor der Zoobrücke. Ihr dürft 30 fahren. Juri meldet außerdem einen Blitzer auf der Nieler Straße stadteinwärts in Höhe der Schule. Hier dürft ihr selbstverständlich auch nur 30 fahren. Heinz meldet einen Ampelausfall in Ehrenfeld am Parkgürtel. Höhe Autobahn. Die Polizei regelt da jetzt den Verkehr. Da ist die komplette Kreuzung ausgefallen. Ansonsten läuft es ganz gut auf den Straßen in der Stadt. Auf den Autobahnen gibt es 3 Staus mit 10 Minuten Wartezeit oder mehr. A1 Euskirchen-Dortmund zwischen Kreuz Nord und Leverkusen. 3 Kilometer mindestens 13 Minuten. A4 Köln-Aachen zwischen Dreieck Holmer und Eiffeltor. 6 Kilometer Stocken mindestens 10 Minuten Stauzeit für euch. Und A57 Krefeld-Köln zwischen Dreieck Neuss-Süd und Kreuz Nord. 9 Kilometer Stocken. Die braucht ihr mindestens 18 Minuten länger. Wenn ihr auch was entdeckt, Stausblitze, Behinderungen, schickt uns gerne WhatsApp-Sprachnachricht an die 0221 951 99 99. Gute Fahrt euch.
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3: Mit Stefan Uckelbach. Hallo Köln, wünsche euch einen schönen Donnerstag. Und um 11.11 Uhr gibt's den Kölschen Hit des Tages für euch heute von Metropolis.

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0: Gerade eben hatten wir Denise bei uns im Geldregen und das war eine ganz schnelle Nummer. Das erste, was Denise gehört hat, war nämlich das hier.
2: 5000 Euro.
3: Stopp.
4: Wow, guck mal, kein Risiko, direkt die 5000. Das war eine schnelle Runde.
3: Das ist so der Hammer. Wow, ich freue mich.
0: 5000 Euro für die Urlaubskasse. Für Denise soll es nämlich nach Nordspanien gehen. Ganz viel Spaß. Hat ja super geklappt hier und so soll es weitergehen. Wir laden den Geldregen auf mit 20.000 Euro. 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
0: 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Also macht mit und dann vielleicht und hoffentlich bis gleich.
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0: Radio Köln hier mit Stefan Unkelbach um 11.11 Uhr. Der kölsche Hit des Tages kommt heute von Metropolis und heißt Fiesta. Der Song handelt von der Liebe, schwelgt in Erinnerungen an das erste Kennenlernen mit 18 und der Sehnsucht nach dem gemeinsamen Feiern. Dazu scheint ab jetzt die Sonne. Mehr gute Laune geht nicht.
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1: Ich bin Daniel Dähling. Guten Tag. Stadt will weiter über Rheinbrückenstaus informieren. Expertengruppe fordert Altersgrenze für Social Media und das Wetter Sonne, Wolken und 23 Grad heute. 4 Minuten über die Severinsbrücke, 7 über die Deutzer oder 11 über die Zoobrücke. Seit einiger Zeit bietet die Stadt Köln auf 2 Anzeigetafeln genau diese Infos an. Jetzt ist klar, nach der Testphase bleibt das neue Brückenleitsystem. Und die Stadt will es noch ausweiten, berichtet Radio Köln-Reporter Frank Waltel.
2: Ob und in welchem Umfang die Anzeigen aber tatsächlich Einfluss auf das Verkehrsgeschehen hatten, lässt sich derzeit noch nicht so richtig sagen. Die Zahlen liegen aktuell nicht vor. Aber die beiden Tafeln aus der Testphase bleiben. Parallel dazu wird geprüft, ob und an welchen weiteren Standorten ein dauerhafter und sinnvoller Einsatz dieses Systems möglich ist.
1: Kinder und Jugendliche sollen bei Social Media nur altersgerechte Inhalte sehen und das nur für eine begrenzte Zeit am Tag. Das fordert der Aktionsrat Bildung. Das Expertengremium hat ein neues Gutachten zu Altersbeschränkungen im Netz vorgelegt, ohne konkrete Altersvorgaben zu nennen. In der Bundespolitik wird derzeit diskutiert, Social Media für unter 14-Jährige ganz zu verbieten. Eine Expertenkommission von Jugendministerin Prien will ihre Vorschläge im Sommer dazu präsentieren. Mitten in Ehrenfeld steht ein Haus seit fast 20 Jahren leer, trotz der dramatischen Wohnungssituation in Köln. Deshalb hat Wohnraumaktivist Kalle Gehrig das Gebäude in der Glasstraße gestern symbolisch besetzt. Er sagt, das Haus sei innen noch gut erhalten und könnte nach einer Renovierung wieder bewohnt werden. Die Stadt sagt, sie könne die Eigentümer nicht dazu verpflichten, die Wohnungen wieder nutzbar zu machen, denn das Haus hätte schon leer gestanden, bevor Köln strengere Regeln gegen Wohnungsleerstand eingeführt hat.
3: Damit geben wir uns nicht zufrieden. Hier sollen wieder Menschen leben. Wenn ich das sehe, ich würde hier sofort einziehen. Ehrenfeld ist cool und das Haus ist auch cool. Also warum steht's leer? Das kann nicht sein.
1: Das Gebäude gehört einer Erbengemeinschaft, sagt die Stadt Köln. Doch bisher seien nicht alle Erben gefunden. Die Hausbesetzung ist inzwischen wieder beendet. An der Hauswand hängt jetzt ein Infoschild zum Leerstand des Gebäudes. Radio Köln, Nachrichten für Köln mit Daniel Dähling. 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
4: Wir haben es überstanden. Der Sommer ist zurück in Köln. Heute schon 10 Stunden Sonne und bis zu 23 Grad. Und ab morgen dann jeden Tag 15 Stunden Sonne und 26 bis 28 Grad in der Spitze. Und so schön und so warm bleibt es das ganze lange Pfingstwochenende.
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4: Maria hat einen mobilen Blitzer auf der Kalkmühlheimer Straße entdeckt. Es blitzt in beide Richtungen kurz vor der Zoobrücke. Ihr dürft 30 fahren. Und Juri meldet einen Blitzer auf der Nielerstraße stadteinwärts in Höhe der Schule. Hier dürft ihr ebenfalls 30 fahren. Seit dem Morgen gibt es einen Ampelausfall in Ehrenfeld am Parkgürtel Höhe Autobahn. Die Polizei regelt da den Verkehr, da die komplette Kreuzung ausgefallen ist. Ansonsten keine größeren Staus oder Behinderungen auf unseren Straßen. Das gilt auch für die Autobahnen. Nichts mehr oder nichts länger als 5 Minuten Wartezeit. Wenn ihr was entdeckt, schickt uns gerne WhatsApp-Sprachnachricht, zum Beispiel an die 0221 951 99 99. Gute Fahrt euch.
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4: In unserem Geldregen gibt es 20.000 Euro in dieser oder in der nächsten Runde. Wer holt sie sich? In 10 Minuten wissen wir mehr. Ich bin Stefan Unkelbach. Hallo Köln.

0: Radio Köln mit Stefan Unkelbach um 11:45. Braucht ihr ein neues Handy?
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0: Das neue Trump-Phone kostet $500. Dafür hat die US-Flagge auf der Rückseite einen Fehler und das Gerät wurde nicht in den USA hergestellt. Kann man so machen? Es geht wieder zu Hendrik Frost ins landesweite Geld.
2: Und ich habe mich eben so ein bisschen spaßeshalber darüber aufgeregt, dass hier alle von ihrem Urlaub berichten und ich so ein bisschen neidisch werde. Rufe ich Damir an und was sagt der mir?
3: Ja, der Damir sagt, ab morgen Scharbeutz für Vater.
2: Es ist der nächste im Urlaub. Erzähl mal, warum der Ort?
3: Ja, also für Scharbeutz finde ich einfach toll. Es ist sehr klein, schöne Lokalitäten, man sitzt da in der ersten Reihe. Mhm. Das heißt, man lässt es sich gut gehen in der Gastronomie und man schaut sich einfach die Ostsee an.
2: Ja, guck mal, wie lange bleibst du da?
3: Ich bleib da bis Dienstag.
2: Oh ja, so ein Pfingstausflug dann.
3: Ja, genau.
2: Ja, sehr gut. Damir, dann würde ich sagen, schauen wir mal, ob ihr da vor Ort auch noch in ein hochklassiges Restaurant könnt oder vielleicht...
3: Oder ob es Fischbrötchen nur bleibt.
2: Oder ob es das Fischbrötchen bleibt, ja, das hast du gesagt. Und das Schöne ist, es liegt auch komplett in deiner Hand. Ich stelle dich in den Geldregen und den Rest machst du jetzt.
3: Okay.
1: 280 Euro.
3: Weiter.
1: 700 Euro.
3: Weiter.
1: 1000 Euro.
3: Weiter.
2: Oh nein, Damir.
3: Ja.
2: Ich glaube, es bleibt beim Fischbrötchen.
3: So ist das.
2: Ich drücke dir die Daumen, dass dir das nicht noch von der Möwe weggeklaut wird.
3: Jetzt, danke fürs Mitmachen.
2: Ich habe so ein bisschen das Gefühl, auf was Damir es abgesehen hat. Wir haben ja gesagt, 20.000 Euro in dieser oder in der nächsten Runde. In dieser waren sie jetzt ganz offensichtlich nicht drin. Heißt für euch, sie sind definitiv jetzt in dieser neuen Runde Geldregen. 20.000 Euro für euer langes Pfingstwochenende. Ich glaube, damit seid ihr noch lange happy. Holt euch die Kohle und bewerbt euch hier.
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1: Mit Malte Albrecht, guten Tag. Es ist ein Thema mit viel sozialem Sprengstoff. Es geht um das künftige Renteneintrittsalter. Eine Kommission macht sich gerade Gedanken darüber, wie das Rentensystem in Zukunft noch finanzierbar ist. Und eine Idee ist offenbar, den Rentenbeginn schrittweise auf 70 Jahre anzuheben. Das schreibt die Bild. Erste Reaktionen darauf fasst Thorsten Adolfs zusammen.
2: Das Kanzleramt reagiert zurückhaltend auf den Bericht. Von reinen Spekulationen ist dort die Rede. Man müsse mit solchen Wasserstandsmeldungen sehr vorsichtig sein, sagte Kanzleramt Chef Rhein. Aus der Rentenkommission selbst heißt es, es gebe noch keine Beschlüsse dazu. Laut Bild ist zusätzlich zu einem späteren Renteneintrittsalter im Gespräch, das Rentenniveau in Zukunft von 48% auf 46% abzusenken. Ob auch Beamte in die Rentenkasse einzahlen sollten, darüber werde innerhalb der Kommission kontrovers diskutiert, schreibt die Zeitung. Die Linken warnen davor, den Renteneintritt langfristig auf 70 Jahre anzuheben. Das bedeute ein weiteres Auseinanderdriften zwischen oben und unten, sagte Fraktionschefin Reicheneck. Sie fordert ein Rentensystem, in das alle Erwerbstätigen einzahlen müssen. Damit ließe sich die Rente zukunftsfähig machen, und zwar so, dass für jeden ein Leben in Würde möglich sei, sagte sie.
1: Und jetzt Nachrichten kurz und kompakt. Der Bundestag hat einiges vor. Unter anderem stimmt das Parlament am Abend über eine Senkung der Ticketsteuer im Flugverkehr zum 1. Juli ab. Der Bundestag will außerdem den Weg freimachen für die weitere Planung von Milliardenprojekten bei der Bahn. Abgestimmt werden soll auch über die Einführung eines digitalen Führungszeugnisses. Bundeskanzler Merz ist dafür, der Ukraine einen Sonderstatus auf dem Weg zu einem regulären EU-Beitritt anzubieten. In einem Brief an die EU-Spitzen schlägt er vor, Kiew als assoziiertes EU-Mitglied enger einzubinden. Dann könnte die Ukraine unter anderem an Sitzungen des Europarats teilnehmen, hätte aber kein Stimmrecht. Laut Merz soll der Vorschlag die laufenden Friedensgespräche voranbringen. Verbraucherschützer aus ganz Europa werfen Google, Meta und TikTok vor, zu wenig gegen betrügerische Finanzwerbung zu tun. Dabei geht es zum Beispiel um angeblich risikofreie Geldanlagen oder unseriöse Finanzcoachings. Seit Dezember seien fast 900 verdächtige Anzeigen gemeldet, aber nur gut jede vierte davon gelöscht worden, heißt es. Die Verbraucherschützer haben Beschwerden bei der EU-Kommission und nationalen Behörden eingereicht. Das lange Pfingstwochenende steht an und das heißt, viele nutzen die freien Tage für einen Kurztrip. Und viele wollen offenbar mit dem Zug verreisen. Die Deutsche Bahn meldet aktuell eine besonders hohe Nachfrage nach Zugtickets. Grund dafür seien die weiter schwankenden Spritpreise, sagte ein Sprecher. Viele Reisende würden deshalb auf die festen Preise der Bahn setzen. Besonders gefragt sind demnach günstige Fernverkehrstickets, die früh gebucht werden. Aber auch die neuen Last-Minute-Angebote ab 7 Euro kommen gut an. Die meisten Reisenden erwartet die Bahn zu Pfingsten am Freitag und am Montag. Vor allem auf den Strecken zwischen den großen Städten dürfte es voll werden. Die Bahn empfiehlt allen Reisenden, einen Sitzplatz zu reservieren oder sich online über die Auslastung der Züge zu informieren. Und das waren die Nachrichten mit Malte Albrecht.
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3: Wir haben es überstanden. Der Sommer ist zurück in Köln. Heute schon 10 Stunden Sonne und bis zu 23 Grad. Und ab morgen dann jeden Tag 15 Stunden Sonne und 26 bis 28 Grad in der Spitze. Wahnsinn. Und so schön und so warm bleibt es das ganze lange Pfingstwochenende.
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3: Astrid meldet einen Blitzer auf der Luxemburger Straße stadteinwärts. Hinter dem Landgericht hier dürft ihr 30 fahren. Maria hat einen mobilen Blitzer entdeckt auf der Kalkmühlheimer Straße. Es blitzt in beide Richtungen, kurz vor der Zoobrücke. Auch hier dürft ihr 30 fahren. Seit dem Morgen gibt es einen Ampelausfall in Ehrenfeld am Parkgürtel Höhe Autobahn. Die Polizei regelt da den Verkehr, weil die komplette Kreuzung ausgefallen ist. Ansonsten keine größeren Staus oder Behinderungen in der Stadt. Auf den Autobahnen gibt es nur einen Stau, über 5 Minuten Wartezeit. Der ist auf der A59 Bonn-Köln zwischen Spich und Flughafen 2 Kilometer, mindestens 8 Minuten Stauzeit für euch. Und wenn ihr auch was entdeckt, schickt uns gerne WhatsApp-Sprachnachricht an die 0221 951 99 99. Gute Fahrt euch.
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3: Bei uns geht's heute ums Aufstehen. Da gibt's ja unterschiedliche Methoden und Rituale und es gibt ganz unterschiedliche Wecker. Und darüber sprechen wir in 10 Minuten hier bei Radio Köln. Ich bin Stefan Unkelbach. Hallo Köln.

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0: Kollege Hendrik Frost im landesweiten Geldregen-Studio, sich jetzt zu bewerben, lohnt sich richtig, ne?
2: Ja, aber sowas von. Der Geldregen ist in dieser Runde wirklich prall gefüllt. Es regnen gleich garantiert 20.000 Euro. Voraussetzung ist natürlich, dass ihr auch so oft weitersagt und nicht vorher irgendwie einen Stopp reinhaut, weil ihr vielleicht doch ein bisschen nervös geworden seid. Braucht ihr nicht sein. 20.000 Euro sind drin, garantiert ohne Blitz. Und das kann euer Traumurlaub sein auf den Malediven oder vielleicht die Hochzeit, die ansteht. Völlig egal, was ihr damit macht. Ich werde es gleich herausfinden. Ich frage euch ja immer sehr neugierig. Wichtig ist, dass ihr euch die 20.000 Euro hier rausholt, wenn ihr euch vorher bewerbt.
0: Danke dir, Hendrik. Bin sehr gespannt. Dann schauen wir mal, wer gleich bei dir ist. Vielleicht ja ihr.
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0: Schönen Donnerstag mit Radio Köln. Stefan Unkelbach hier um 11:45. Hattet ihr heute Morgen auch diesen Wunsch hier? Einfach den Wecker platt machen und weiterschlafen. Das ist schon eine schöne Vorstellung und irgendwie befriedigend. Kennt ihr vielleicht, aber es geht auch anders. Radio Köln Morgenmuffel Paul Rosenau hat für euch mal ein paar Wecker rausgesucht, mit denen ihr garantiert aus den Federn kommt.
1: Also ich würde ja am liebsten jeden Tag 12 ganz entspannt vom dicken Pitter geweckt werden. Ja, leider sieht die Realität aber oft anders aus. Den Fitnessfreaks unter euch kann ich Clocky empfehlen. Das Teil ist motorisiert und fährt so lange wild klingelnd durch die Gegend, bis ihr ihn irgendwann gefangen habt.
2: Halt, stopp!
1: Wenn ihr morgens jetzt nicht direkt aus der Puste sein wollt, ist vielleicht die Screaming Mini was für euch. Auch hier schießt bei euch der Puls direkt morgens in die Höhe. Das Ding ist nämlich knapp 120 Dezibel laut. Das ist ungefähr so, wie wenn wer neben euch eine Kettensäge anmacht. Wie, ihr drückt immer noch auf Schlummern? Gar kein Thema. Ich habe auch noch die Sonic Bomb für euch. Und hier ist der Name wirklich mal Programm. Dabei leuchtet nämlich euer ganzes Zimmer einmal blinkend rot.
2: Alarm!

0: Alarm!
1: Und außerdem wird auch noch euer Bett ordentlich durchgeschüttelt.
2: Und was angenehm? Ja, tut ein bisschen weh. Mache lieber nicht wieder.
1: Ja. Ich glaube, da stehe vielleicht sogar ich direkt auf. Mein persönlicher Albtraum ist aber tatsächlich eine Wecker-App, wo man erstmal mehrere Matheaufgaben lösen muss, um den nervtötenden Ton dann irgendwann endlich auszumachen.
3: 2 mal 3 macht 4, bitte, bitte, bitte, und 3 macht 9.
4: Bei uns dreht sich heute Morgen alles um das Thema Wecker. Wusstet ihr eigentlich, dass fast 80% von euch morgens mindestens einmal die Schlummertaste drücken? Ich gehöre ja zu den anderen 20%. Ich mache aber auch nicht das hier. Ist ja gut.

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1: Ich bin Daniel Dähling. Guten Tag. Brückenleitsystem soll in Köln bleiben. EU erwartet weniger Wirtschaftswachstum in Deutschland. Und das Wetter, Sonne und Wolken heute bis 23 Grad. Die Kölner Rheinbrücken können Autofahrern ja viel Zeit und Nerven kosten. Wo gerade besonders viel los ist oder gar nichts mehr geht, hört ihr ja auch alle halbe Stunde bei uns in den Radio Köln Verkehrsmeldungen. Die Stadt hat in den vergangenen Wochen aber auch ein Brückenleitsystem auf ihren Infotafeln getestet. Und sie ist zufrieden damit. Radio Köln-Reporter Frank Waltel, der Test ist jetzt vorbei und das Leitsystem bleibt.
2: Genau, zwei dieser Tafeln waren ja im Testbetrieb. Eine Richtung Severinsbrücke vom Flughafen kommend und eine auf der Stadtautobahn. Und die Stadt Köln erklärt jetzt auf Anfrage, dieses Angebot bleibt und es wird geprüft, ob noch andere Standorte Sinn machen. Die Tafeln zeigen in Echtzeit an, wie lange ist die Fahrzeit Richtung Innenstadt über die Zoo, Deutzer oder Severinsbrücke und du kannst dann entscheiden, welche Brücke für dich am meisten Sinn macht.
1: Danke, Frank. Bald geht's aufwärts. Diese Hoffnung hatte die deutsche Wirtschaft in den vergangenen Jahren häufiger. Den nächsten Dämpfer gibt es jetzt von der EU-Kommission. Sie hat die Prognose für das deutsche Wirtschaftswachstum halbiert. Die Konjunkturexperten erwarten für dieses Jahr nur noch 0,6 statt 1,2% plus. Auch in den meisten anderen EU-Ländern sieht's demnach nicht mehr so gut aus. Grund sind die Energiepreise infolge des Iran-Kriegs. Auch Bundesregierung und Institut der deutschen Wirtschaft hatten ihre Erwartungen bereits gesenkt. Bequemer sitzen in Europas größter Multifunktionshalle. Das soll ab dem Sommer bei uns hier in der Lanxess Arena gelten. Die Arena tauscht über 7500 Sitze im Unterrang aus. Die Hälfte sei geschafft, sagte der Arena-Chef. Er verspricht mehr Komfort, Nachhaltigkeit und Wirtschaftlichkeit. Vergangenes Jahr hatte die Lanxess Arena bereits die Sitze im Oberrang erneuert. 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
3: Was wird das bitte für ein sensationelles Wochenende? Heute gibt schon viel Sonne in Köln bei 23 Grad in der Spitze, aber ab morgen wird's noch besser. Mindestens bis Dienstag jeden Tag. Sonne pur, 15, 16 Stunden teilweise und bis zu 28 Grad. Wahnsinn.
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3: Andrea meldet einen Blitzer in Lindenthal auf der Goethestraße. Hier dürft ihr 30 fahren. Astrid meldet einen Blitzer auf der Luxemburger Straße stadteinwärts, hinter dem Landgericht ebenfalls 30 erlaubt. Und Maria hat einen mobilen Blitzer entdeckt auf der Kalkmühlheimer Straße. In beide Richtungen wird vor der Zoobrücke geblitzt, hier dürft ihr 30 fahren. Auf den Straßen in der Stadt gibt es einen Ampelausfall in Ehrenfeld am Parkgürtel Höhe Autobahn. Da regelt die Polizei den Verkehr, die komplette Kreuzung ist ausgefallen. Ansonsten keine größeren Staus oder Verzögerungen in der City. Wir gehen noch auf die Autobahnen. Hier alle Staus über 5 Minuten Wartezeit. A4 Aachen, Köln-Aachen zwischen Kreuz Gremberg und Eiffeltor 4 Kilometer stocken, mindestens 7 Minuten Stauzeit für euch. A57 Krefeld-Köln zwischen Dreieck Neuss-Süd und Kreuz Nord 9 Kilometer stocken, hier braucht ihr mindestens 11 Minuten länger. Und A59 Bonn-Köln zwischen Spich und Flughafen 4 Kilometer stockend, hier braucht ihr mindestens 6 Minuten länger. Und wenn ihr auch was entdeckt, jetzt sind wir soweit. Stausblitzer, Behinderungen, ruft uns gerne an, zum Beispiel auf der Radio Köln Verkehrshotline 0800 951 99 99. Gute Fahrt euch.
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3: Es sind 20.000 Euro garantiert in dieser Runde Geldregen. Wer von euch holt sie sich? In 10 Minuten wissen wir mehr. Ich bin Stefan Unkelbach. Hallo Köln, schönen und sonnigen Donnerstag.

0: Ihr hört Radio Köln mit Stefan Ungerbach um 12:45. Gleich um 13 Uhr wird bekannt gegeben, welche Nationalspieler mit nach Amerika zur Fußball-WM fahren dürfen.
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0: Und Said Elmaner wird wohl mit dabei sein. Sprechen wir gleich drüber. Erstmal sprechen wir über Geld. Ihr könnt nämlich für deutlich weniger als 90 Minuten, oft sind es nur 90 Sekunden, viel mehr Geld gewinnen, als unsere Nationalspieler bekommen. Deswegen rüber zu Hendrik Frost ins landesweite Geldregenstudio.
2: Brigitte hat sich beworben und möchte jetzt gerne in den Geldregen starten. Und ich frage mal direkt, liegen bei euch zu Hause schon die Reiterhosen, die Stiefel und die Helme parat?
3: Ja, die liegen schon parat für Urlaub und für das Hofturnier am Wochenende, ja.
2: Du reitest? Wer reitet bei euch? Irgendjemand reitet?
3: Meine Töchter reiten beide, also okay. Ich nicht.
2: Das große Turnier steht an. Was machen die genau? Voltigieren oder?
3: Nein, die können schon richtig reiten. Die machen sowohl Dressur als auch Kostümreiten.
2: Okay.
3: Am Wochenende.
2: Kostümreiten? Sitzt da ein Darth Vader auf dem? Nein, wahrscheinlich irgendwie.
3: So schlimm nicht. Vaiana wird wohl mit drauf sitzen auf einem.
2: Oh, ja, gut, das passt natürlich dann thematisch. Das ist richtig.
3: Ja.
2: Pferd heißt natürlich erstmal viel Geld, aber ich sag mal, du bist ja jetzt in einer Situation, wo Geld schon mal ein bisschen näher gerückt ist.
3: Ja, das wäre schön, wenn das so ist.
2: Dann stelle ich dich in den Geldregen und sag Hüa.
3: Ja, alles klar, danke.
1: 250 Euro.
3: Weiter.
1: 800 Euro.
3: Stopp.
2: Das war ein deutliches Ho, oder wie sagt man auf dem Pferd?
3: Ja.
2: Brigitte, du hast gerade 800 Euro gewonnen.
3: Ja, das ist super, das freut mich. Wirklich, ernsthaft. Ja, sehr super, danke schön, ehrlich, vielen Dank.
2: Und wieder schicken wir jemanden mit Geld in den Urlaub. Macht ihr es doch genauso. Von mir aus auch einen ganzen Monat weg. Ist vollkommen machbar mit 20.000 Euro. Die hatten wir versprochen in dieser Runde. 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

0: Unsere Nachrichten nach nur einem Spot. 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
2: Mit Sarah Heinz. Guten Tag. Wer bei Social Media nach schnellen Geldtipps sucht, landet offenbar ziemlich oft bei fragwürdigen Angeboten. Verbraucherschützer aus ganz Europa werfen Google, Meta und TikTok jetzt vor, zu wenig gegen betrügerische Finanzwerbung zu tun. Fast 900 verdächtige Anzeigen wurden in wenigen Monaten gemeldet, gelöscht wurde aber nur gut jede vierte. Deshalb haben sich mehrere Verbraucherorganisationen jetzt bei der EU-Kommission und den nationalen Behörden beschwert. José Nasjandi aus dem News-Team, warum tun sich die Plattformen denn so schwer damit, solche Anzeigen konsequent zu löschen?
3: Ja, die Verbraucherschützer sagen, das Problem sei vor allem die Masse an Werbung und dass die Betrüger ihre Anzeigen oft nur leicht verändern und dann einfach wieder hochladen. Konkret geht es um angeblich risikofreie Geldanlagen, dubiose Finanzcoachings und völlig unrealistische Renditeversprechen. Nach Angaben des Bundesverbands der Verbraucherzentralen wurden mehr als die Hälfte der gemeldeten Anzeigen einfach ignoriert. Kritisiert wird deshalb, dass Google, Meta und TikTok ihre Pflichten, die sich aus den EU-Regeln ergeben, nicht ernsthaft genug umsetzen. Die Verbraucherschützer fordern jetzt deshalb härtere Maßnahmen, zum Beispiel, dass Wiederholungstäter komplett gesperrt werden und fast identische Fake-Anzeigen automatisch erkannt und gelöscht werden. Sollte sich daran nichts ändern, sagen Verbraucherschützer, könnte die EU-Kommission empfindliche Geldbußen verhängen.
2: Danke, José, für die Infos. Mehr Meldungen jetzt im Überblick. Bundeskanzler Merz hat einen neuen EU-Sonderstatus für die Ukraine vorgeschlagen. Kiew solle demnach als assoziiertes Mitglied enger in die EU eingebunden werden, das schrieb Merz in einem Brief an die EU-Spitzen. Die Ukraine könnte dann zum Beispiel an Treffen des Europarats teilnehmen, hätte aber kein Stimmrecht. Laut Merz soll der Vorschlag die laufenden Friedensgespräche voranbringen. Große deutsche Flughäfen haben im April deutlich weniger Reisende gemeldet. Nach Angaben des Flughafenverbands ADV hatte es knapp 17 Millionen Flugreisende gegeben, 7,5% weniger als im April letzten Jahres. Als Hauptgrund für den Rückgang sehen die Experten Streiks in der Branche und den Irankrieg. Nach dem Tod von Buckelwal Timmy will Dänemark den Kadaver des Tiers noch heute aufs Festland ziehen. Im Moment würde er vor einem gut besuchten Strand liegen und die Menschen vor Ort stark belästigen. Morgen könne der Wal dann auch obduziert werden. Nur etwa 3 von 4 Leuten in Deutschland wären darauf vorbereitet, wenn der Strom über längere Zeit ausbleiben würde. Das hat eine neue Umfrage im Auftrag von Verivox gezeigt. Die Befragten, die sich als gut vorbereitet gesehen haben, seien für den Ernstfall zum Beispiel mit Kerzen und Taschenlampen ausgestattet, mit einer Powerbank und mit Nahrungs- und Wasservorräten. Die meisten der Befragten finden, dass die Stromversorgung bei uns insgesamt gut aufgestellt ist. Trotzdem ist knapp die Hälfte skeptisch, ob von den Behörden bei einem längeren Stromausfall Hilfe kommen würde. Als größte Bedrohung für die Stromversorgung nannten die Befragten Terror- und Cyberangriffe sowie Sabotageakte. Und das waren die Nachrichten mit Sarah Heinz.
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4: Wir haben es überstanden. Der Sommer ist zurück in Köln. Heute schon 10 Stunden Sonne und bis zu 23 Grad. Und ab morgen dann jeden Tag 15 Stunden Sonne und 26 bis 28 Grad in der Spitze. Wahnsinn. Und so schön und so warm bleibt es das ganze lange Pfingstwochenende.
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4: Andrea meldet einen Blitzer in Lindenthal auf der Goethestraße. Ihr dürft 30 fahren. Astrid hat einen Blitzer entdeckt auf der Luxemburger Straße stadteinwärts hinter dem Landgericht. Dürfte auch 30 fahren. Maria hat einen Blitzer entdeckt auf der Kalkmühlheimer Straße. In beide Richtungen kurz vor der Zoobrücke. Tempo 30 erlaubt. Es gibt einen Ampelausfall in Ehrenfeld am Parkgürtel Höhe Autobahn. Die Polizei regelt da den Verkehr. Die komplette Kreuzung ist ausgefallen. Auf den Autobahnen gibt es 3 Staus mit 10 Minuten Wartezeit. Alle 3 genau 10 Minuten. A4 Köln-Aachen zwischen Kreuz Gremberg und Eiffeltor 5 Kilometer stockend. A57 Krefeld-Köln zwischen Dreieck Neuss-Süd und Chorweiler 8 Kilometer stockend oder 59. Bonn-Köln zwischen Spich und Flughafen 4 Kilometer Stau. Wie gesagt, überall 10 Minuten Wartezeit. Und wenn ihr auch was entdeckt, dann schickt uns gerne WhatsApp-Sprachnachricht an die 0221 951 99 99. Gute Fahrt euch.
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4: In diesen Minuten wird der Kader für die Fußball-Weltmeisterschaft bekannt gegeben. Und sobald der Name Said Elmala fällt, dann melden wir uns natürlich hier für euch und sprechen drüber bei Radio Köln. Ich bin Stefan Unkelbach. Hallo Köln. Ich wünsche euch einen schönen Donnerstag.

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0: 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Glückwunsch. Dabei wäre doch so viel mehr Geld drin gewesen. Wir haben es doch eben extra gesagt. 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

0: Radio Köln hier mit Stefan Unkelbach um 12:15. Der Kölner Stadtanzeiger hatte es exklusiv gemeldet. Said El Mala fährt mit zur Fußball-Weltmeisterschaft und jetzt kommt die böse Überraschung. Said El Mala steht nicht auf der Liste. Bundestrainer Julian Nagelsmann hat den WM-Kader eben bekannt gegeben. FC-Reporter Guido Ostrowski ist bei mir. Ich sag mal so, wie enttäuscht bist du oder überrascht auch bist du?
1: Ich bin schon sehr überrascht und natürlich auch enttäuscht, weil ich doch, sagen wir mal, zu 99% überzeugt war, dass Nagelsmann Said nominiert für die Weltmeisterschaft jetzt im kommenden Sommer, weil Said einfach eine überragende Saison gespielt hat. 13 Tore erzielt, 5 weitere Treffer vorbereitet, das mit 19 Jahren in seiner ersten Bundesliga-Saison. Er war die absolute FC-Rakete, kann man so sagen, beim ersten FC Köln und hätte sich, glaube ich, aus meiner Sicht die Nominierung verdient, weil er einfach Qualitäten hat, die so kein anderer deutscher Jungprofi mitbringt.
0: Erste Reaktion hier in der Redaktion war auch wie, Leroy Sané ist mit dabei, aber Said El Mala nicht. Das hat uns hier schon alle ein wenig überrascht.
1: Ja, definitiv. Er hat sich dann offenbar für mehr Erfahrung

0: entschieden. Leroy Sané spielt ja eine ähnliche Position, kommt auch eher übers Tempo, übers Dribbling. Das sind ja so annähernd zumindest die Qualitäten, die Said mitbringt. Und natürlich hat Sané eben schon einige Turniere gespielt. Nagelsmann ist dann eben auch gefragt worden, wie es jetzt zu der einen oder anderen Entscheidung kam, auch was Said dann betrifft. Und da hat das dann auch am Beispiel Tom Bischoff vom FC Bayern München festgemacht. Der ist auch nicht mit dabei und hat eben gesagt, das sind junge Spieler, die enorme Qualitäten mitbringen, deren Zukunft dann aber noch kommt, die sicherlich dann in der Zukunft ihre Turniere spielen werden, wenn alles normal läuft. So ist es dann eben aus Nagelsmanns Sicht bei Said dann auch. Aber im Sommer ist er leider nicht dabei. Nochmal, ich finde, er hat einfach Qualitäten, die hat so kein anderer deutscher Nationalspieler, wobei er noch keinen offiziellen Einsatz hatte bei der Nationalmannschaft. Mhm. Er ist ja mal nominiert worden, hat dann aber keine Einsatzzeit bekommen. Wenn ich da an das letzte Tor von ihm in München am 34. Spieltag zurückdenke, Sprint mit Ball über 50 Metern, schneller gewesen als 4 Bayern-Verteidiger. Das waren keine Pappkameraden, das waren Bayern-Nationalspieler. Und dann noch an Neuer den Ball vorbeizuschieben, das war extra klasse. Ja, allein deshalb hätte es eigentlich schon fast eine Nominierung verdient gehabt.
1: Die Enttäuschung bei FC-Reporter Guido Ostrowski und in ganz Köln ist groß. Said Elmaler ist nicht mit dabei bei der Fußball-Weltmeisterschaft im Sommer. Seine Zeit wird kommen, er ist noch jung, das hat Julian Nagelsmann noch gesagt. Es wird noch einige Turniere geben nach dieser WM, aber für Said Elmaler eben nicht diese WM im Sommer. Jetzt Nico Santos mit Optimist, das passt ja auch ganz gut.
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1: Pia Remp ist hier. Schönen guten Tag. El Mala fährt nicht mit zur WM. Brückenleitsystem in Köln bleibt und das Wetter viel Sonne bis 23 Grad. Jetzt ist es offiziell, wer im Kader für die Fußball-Weltmeisterschaft ist. Bundestrainer Julian Nagelsmann hat das soeben in der Zentrale des Deutschen Fußballbundes in Frankfurt am Main bekannt gegeben. Tja, und wieder erwarten ist Kölns Said El Mala nicht im Kader. Ein wenig überraschend wird aber Sané beim Turnier in den USA, Kanada und Mexiko eine weitere WM bestreiten. Auch mit Amiri und Chao wird nicht jeder gerechnet haben. Die meisten Spieler des deutschen Aufgebots stellt mit 7 Profis der FC Bayern München. 4 Minuten über die Severinsbrücke, 7 über die Deutzer oder 11 über die Zoobrücke. Seit einiger Zeit bietet die Stadt Köln auf 2 Anzeigetafeln diese Infos an. Jetzt ist klar, nach der Testphase bleibt das neue Brückenleitsystem. Und die Stadt will es noch ausweiten. Radio Köln-Reporter Frank Weitel hat weitere Infos für euch.
2: Ob und in welchem Umfang die Anzeigen aber tatsächlich Einfluss auf das Verkehrsgeschehen hatten, lässt sich derzeit noch nicht so richtig sagen. Die Zahlen liegen aktuell nicht vor. Aber die beiden Tafeln aus der Testphase bleiben. Parallel dazu wird geprüft, ob und an welchen weiteren Standorten ein dauerhafter und sinnvoller Einsatz dieses Systems möglich ist.
1: Danke, Frank. Mitten in Ehrenfeld steht ein Haus seit fast 20 Jahren leer, trotz der dramatischen Wohnungssituation bei uns in Köln. Deshalb hat Wohnraumaktivist Kalle Gerig das Gebäude in der Glasstraße gestern symbolisch besetzt. Er sagt, das Haus sei innen noch gut erhalten und könnte nach einer Renovierung schnell wieder bewohnt werden.
3: Damit geben wir uns nicht zufrieden. Hier sollen wieder Menschen leben. Wenn ich das sehe, ich würde hier sofort einziehen. Ehrenfeld ist cool und das Haus ist auch cool. Also, warum steht's leer? Das kann nicht sein.
1: Die Stadt sagt, sie könne die Eigentümer nicht dazu verpflichten, die Wohnungen wieder nutzbar zu machen, denn das Haus hätte schon leer gestanden, bevor Köln die strengeren Regeln gegen Wohnungsleerstand eingeführt hat. Das Gebäude gehört einer Erbengemeinschaft, doch bisher seien nicht alle Erben gefunden. 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
4: Was wird das bitte für ein sensationelles Wochenende? Heute gibt es schon viel Sonne in Köln bei 23 Grad in der Spitze, aber ab morgen wird es noch besser. Mindestens bis Dienstag Sonne pur und bis zu 28 Grad. Hallo Sommer!
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4: Dominik meldet einen Blitzer auf der Luxemburger Straße, Ecke Eifelwall. Hier dürft ihr 30 fahren. Und Andrea meldet noch einen Blitzer in Lindenthal auf der Goethestraße. Hier ist ebenfalls Tempo 30 erlaubt. Werfen wir einen Blick in die Stadt. Seit dem Morgen gibt es einen Ampelausfall in Ehrenfeld am Parkgürtel, Höhe Autobahn. Die Polizei regelt da den Verkehr. Die komplette Kreuzung ist ausgefallen. Und Dominik ergänzt noch, dass ihr jetzt auch aus Richtung Ehrenfeld nicht mehr auf die Autobahn auffahren könnt. Aus Richtung Nil geht's aber wohl noch. Gehen wir auf die Autobahn. Vorsicht bitte auf der A1 Köln-Euskirchen zwischen Erftstadt und Weilerswist. Eine ungesicherte Unfallstelle auf dem Standstreifen. Und die Staus ab 10 Minuten Wartezeit gibt's hier. A4 Köln-Aachen zwischen Dreieck Holmer und Eiffeltor 7 Kilometer, mindestens 15 Minuten. Und A59 Bonn-Köln zwischen Spich und Flughafen 4 Kilometer Stau. Hier braucht ihr mindestens 10 Minuten länger. Wenn ihr auch was entdeckt, Staus, Blitzer, Behinderungen, ruft uns gern an auf der Radio Köln Verkehrshotline 0800 951 99 99. Gute Fahrt euch.
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4: 20.000 Euro garantiert in dieser Runde Geldregen. Wer von euch holt sie sich? In 10 Minuten wissen wir mehr. Ich bin Stefan Unkelbach. Hallo Köln, schönen Donnerstag.

0: hört Radio Köln mit Stefan Unkelbach um 14:45. Und wenn ihr jetzt bei der Vorbereitung auf das lange Pfingstwochenende merkt, dass euer Grill doch nicht mehr so ganz gut funktioniert, bewerbt euch einfach bei uns.
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0: Mit etwas Glück gibt's die Kohle für einen neuen Grill und eine Gartenumgestaltung noch obendrauf. Hendrik Frost ruft euch gerne zurück aus dem landesweiten Geldregenstudio, oder?
2: Ja, und dieser Geldregen beginnt mit einem Personenruf. Jessica, bitte melden.
3: Hallo zusammen.
2: Hallo Jessica. Du machst nämlich, oder du bist bei der Bahn dafür verantwortlich, dass so diese ganzen Hinweistexte auf Baustellen und sowas auf den Anzeigen und so erscheinen.
3: Genau.
2: Verrückt. Und hast du auch mal Ansagen selber gemacht am Bahnhof? So live?
3: Ja, Jahrzehnte.
2: Gab es da mal irgendwie eine kuriose Anekdote, dass du da irgendwas ausrufen musstest oder so?
3: Ja, höchstens, wenn ein Gleiswechsel war und der Ablöser der Lokführer nicht wusste, auf welchem Gleis er hin muss. Dann haben wir gesagt, Lokführer für Zug so und so, bitte heute auf Gleis so und so.
2: Ach so, wenn
3: damit
2: das dann
3: Zug findet.
2: Wenn das im Zug dann heißt, wir warten noch auf den Lokführer, dann steht der vielleicht
3: genau
2: am falschen Bahnsteig. Ja, das ist natürlich unpraktisch.
3: Genau.
2: Jessica, gut, dass du dann die Lokführer gesagt hast, wo die hin müssen.
3: Das wird halt Verspätung geben, ne?
2: Richtig, richtig. Ich merke, du bist eine Frau mit Plan. Das kann dir jetzt nützen hier im Geldregen. Hüte dich vor dem Blitz, den möchte ich heute nicht noch einmal hören. Und dann würde ich sagen, stelle ich dich in den Geldregen.
3: Wunderbar.
1: 280 Euro.
3: Weiter.
1: 800 Euro.
3: Weiter.
1: 1.700 Euro.
3: Weiter.
1: 4.000 Euro.
3: Weiter.
1: 12.000 Euro.
3: Weiter.
1: 20.000 Euro.
3: Stopp.
2: Der Geldregenzug mit den 20.000 Euro steht an Gleis 1 für Jessica bereit.
3: Mein Gott, das gibt's nicht.
2: Du gewinnst in diesem Moment 20.000 Euro.
3: Wie geil ist das denn? Ey, das ist mega.
2: Ja, ich merke schon, Jessica wird ihr Leben in vollen Zügen genießen mit 20.000 Euro. Ein paar Runden Geldregen spielen wir heute noch und wir packen in jede garantiert 2.000 Euro rein. Also jetzt in dieser Runde für euch 2.000 Euro ohne Blitz. 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
1: Mit Sarah Heinz, guten Tag. Der deutsche WM-Kader steht. Gerade eben hat Bundestrainer Nagelsmann offiziell bekannt gegeben, mit welchen Spielern er zur WM in den USA, Mexiko und Kanada fährt. Allzu große Überraschungen gab es nicht. Die größte war schon vor einigen Tagen bekannt geworden. Torwart Manuel Neuer kommt als Nummer 1 zurück. Das hat Nagelsmann jetzt auch nochmal bestätigt. Mehr Infos hat Marc Weiß.
2: Der 40-Jährige sei der aktuell beste Torwart in Deutschland. Deshalb habe er sich klar für Neuer entschieden, sagte Nagelsmann. Und wenn der ausfallen sollte, habe man mit Baumann und Nübel zwei weitere absolute Top-Keeper auf der Bank. Und es fährt sogar ein Vierter mit. Jonas Urbig vom FC Bayern ist ebenfalls dabei. Allerdings nicht im Kader, sondern als Unterstützung im Training. Enttäuscht dürfte unter anderem der Kölner Said Elmala sein. Er bekam genau wie Matthias Ginter vom FC Freiburg keine Einladung von Nagelsmann. Jüngster Spieler im deutschen Aufgebot ist Lennart Karl vom FC Bayern mit 18 Jahren und der Erfahrung von zwei Länderspielen. Für Nagelsmann war nicht nur die individuelle Form wichtig, sondern vor allem, dass die Spieler zusammenpassen.
3: Teilweise spielen schon 10, 11, 12 Jahre zusammen über die Jugendnationalmannschaften bis jetzt zur A-Nationalmannschaft. Auch das ist ein wichtiger Punkt. In den letzten Jahren hat immer die Mannschaft die Weltmeisterschaft gewonnen, wo die Cohesion, also die Verbindung der einzelnen Spieler zueinander extrem groß war.
2: Auch das erste Spiel der deutschen Elf in der Gruppenphase ist am 14. Juni in Houston gegen Curaçao. Am 20. Juni geht es dann gegen die Elfenbeinküste und am 25. Juni gegen Ecuador.
1: Danke, Marc. Noch mehr Meldungen jetzt kurz und kompakt. Die deutsche Wirtschaft könnte in diesem Jahr wohl nur noch halb so stark wachsen wie bisher geschätzt. Die EU-Kommission prognostiziert für Deutschland jetzt nur noch ein Mini-Wachstum von 0,6%. Hauptgrund für den Dämpfer seien die hohen Energiepreise durch den Iran-Krieg. Nach dem Ebola-Ausbruch im Kongo haben Kliniken in Hotspot-Regionen nach eigenen Angaben langsam keinen Platz mehr für Patienten. Viele Kliniken vor Ort sind außerdem schlecht ausgestattet. Nach Einschätzung der WHO könnte sich das Virus schon seit Monaten unentdeckt ausgebreitet haben. Auf den Straßen bei uns sind so viele Busse unterwegs wie noch nie. Laut TÜV gibt es an vielen Fahrzeugen aber Mängel. Jeder fünfte Bus ist demnach bei der Hauptuntersuchung durchgefallen. Das liege oft am wirtschaftlichen Druck vieler Busunternehmen. Wartung und Pflege würden dadurch oft zu kurz kommen. In Deutschland fragt jeder Vierte bei Finanzthemen die KI um Rat. Insgesamt sind die Meinungen da aber sehr gegensätzlich. Nach einer aktuellen Bitkom-Umfrage sieht mehr als die Hälfte der Befragten den Einsatz von KI bei Fragen zu Geldanlagen, Kreditberatung und Co. als Chance. Knapp 40% sind da skeptisch. Fast zwei Drittel befürchten, dass durch KI auch das Risiko für finanziellen Betrug ansteigen könnte. Bitkom-Präsident Wintergerst sieht die KI als wichtiges Instrument in der Finanzbranche. Es dürfe langfristig keine Bank geben, die auf sie verzichtet. Hieß es. Ein wichtiger Punkt sei hier mit Blick auf die Verbraucher Vertrauen. Gerade im Finanzbereich müssten KI-Anwendungen transparent und sicher sein. Und das waren die Nachrichten mit Sarah Heinz.
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4: Was wird das bitte für ein sensationelles Wochenende? Heute gibt es schon viel Sonne in Köln bei 23 Grad in der Spitze, aber ab morgen wird es noch besser. Mindestens bis Dienstag jeden Tag Sonne pur und bis zu 28 Grad.
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4: Dominik hat uns einen Blitzer gemeldet auf der Luxemburger Straße, Ecke Eifelwall. Hier dürft ihr 30 fahren. Und Andrea hat ebenfalls einen Blitzer entdeckt, und zwar in Lindenthal auf der Goethestraße. Schauen wir noch in die Stadt. Im Moment steht ihr 10 Minuten länger auf der Universitätsstraße rund um den Albertus-Magnus-Platz. Es staut sich zwischen Zülpicher und Bachheimer Straße. Hinweis für alle Pendlerinnen und Pendler. Heute und morgen ist die Park-and-Ride-Anlage in Bocklemünn teilweise gesperrt. Ihr könnt nur die ersten beiden Ebenen benutzen. Die Etagen 3 bis 6 werden vorbereitet für die große Sanierung ab Anfang Juni. Auf den Autobahnen Vorsicht bitte auf der A1 Köln-Euskirchen zwischen Erftstadt und Weilerswiss-West. Eine ungesicherte Unfallstelle auf dem Standstreifen. Die Staus über 10 Minuten Wartezeit gibt es hier. A4 Aachen-Köln zwischen Kreuz-West und Eiffeltor 6 Kilometer mindestens 16 Minuten. A4 Köln-Aachen zwischen Dreieck-Heumer und Eiffeltor 7 Kilometer Stau. Ihr braucht ihr mindestens 21 Minuten länger. A57 Krefeld-Köln zwischen Dreieck Neuss-Süd und Korweiler 7 Kilometer stockend. Mindestens 11 Minuten Stauzeit für euch. Und wenn ihr auch was entdeckt, schickt uns gerne WhatsApp-Sprache Nachricht an die 0221 951 99 99. Gute Fahrt euch.
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4: Ihr habt es schon mitbekommen, der WM-Kader für die WM im Sommer in den USA steht, aber Said Elmala ist nicht mit dabei. Wir sprechen über die Nominierung von Bundestrainer Julian Nagelsmann nochmal in 10 Minuten hier bei Radio Köln.

0: Radio Köln hier mit Stefan Unkelbach um 7:07. Das ist schon immer wieder ein krasses Gefühl, wenn ihr vor Freude so gar nicht mehr klarkommt.
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0: Schönen Donnerstag, Radio Köln hier mit Stefan Unkelbach um 14:15. Seit kurz nach 13 Uhr steht er offiziell, der deutsche WM-Kader für die Fußball-Weltmeisterschaft. Das wurde ja in den letzten Tagen schon wild spekuliert. Jetzt also offiziell die Bestätigung von Nagelsmann. Und unser FC-Profi Said Elmaler ist nicht dabei. Schade, aber Manuel Neuer ist zurück im Tor. Leo Arrighi aus der Radio Köln Sportredaktion. Eigentlich war Manuel Neuer schon zurückgetreten, ne?
1: Ja, ganz genau. Nach der EM hier in Deutschland hat er ja gesagt, ich bin weg. Und jetzt eben doch nicht. Liegt auch so ein bisschen daran, dass Marc-André Ter Stegen sich verletzt hat und deswegen leider nicht antreten kann. Und man muss sagen, Manuel Neuer hat obendrauf auch wirklich krasse Leistungen in den letzten Spielen für die Bayern gezeigt. Auch so Champions League und so, das war wirklich wild. Und hinzu kommt noch was.
2: Jeder weiß, glaube ich, welche Aura dem Manu umgibt, welche Qualitäten er hat, was auch einer Mannschaft gibt.
0: Ist ja wirklich so, ne? Olli Baumann war vorher die Nummer 1 im deutschen Tor und der rückt jetzt nach hinten.
1: Und das war doch wohl ein ziemlicher Rückschlag für Olli Baumann, aber er will die Mannschaft trotzdem so gut es geht unterstützen. Grundsätzlich reisen 4 Keeper zur WM dieses Jahr an, unter anderem auch, weil die Mannschaft nach dem Training noch gern so ein bisschen einfach aufs Tor schießt, also so übungsmäßig, und du damit mehreren Torhütern einfach mehr Entlastung, weniger Verletzungsrisiko, ne, und so weiter hast. Und Nagelsmann, der hat auch gesagt, dass aufgrund der extrem langen Reisezeiten es grundsätzlich schwierig werden wird, Leute nachzuholen. Deswegen hat er jetzt erstmal tendenziell ein paar mehr nominiert.
0: Klingt ja erstmal ziemlich vernünftig. Sonst irgendwelche großen Überraschungen bei der Kaderbekanntgabe?
1: Nicht so wirklich. Einige Newcomer, die sich jetzt über ihre erste WM freuen dürfen. Zum Beispiel Nathaniel Brown oder Lennart Kahl. Ansonsten viele der alten Routiniers: Kimmich, Goretzka, Sané, Musiala, Rüdiger und so weiter.
0: Dann schauen wir mal, ob sich das ganze Torwartthema am Ende auch noch sportlich auszahlt. Der WM-Kader der deutschen Nationalmannschaft steht fest, aber Said Elmaler ist leider nicht dabei. Eine Einschätzung dazu gibt es am Nachmittag noch von Radio Köln FC-Reporter Guido Ostrowski.
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1: Pia Rempist hier, schönen guten Tag. El Mala fährt nicht mit zur WM. Brückenleitsystem in Köln bleibt und das Wetter viel Sonne bis 23 Grad. FC-Stürmer Said El Mala ist überraschend doch nicht für den WM-Kader der deutschen Nationalmannschaft nominiert worden. Spekulationen im Vorfeld haben sich also nicht bestätigt. Auf der Liste von Bundestrainer Julian Nagelsmann fehlte der Name El Mala. FC-Reporter Guido Ostrowski, wie überraschend ist diese Entscheidung für dich?
2: Ja, es kommt für mich schon überraschend, denn Said El Mala hat in dieser Saison aus meiner Sicht viel dafür getan, nominiert zu werden. 13 Tore für den FC geschossen, 5 weitere vorbereitet, mit erst 19 Jahren in seiner ersten Bundesliga-Saison. Darunter waren teilweise überragende Tempo-Dribblings, wie im letzten Saisonspiel gegen die Bayern. Gereicht, um Nagelsmann restlos zu überzeugen, hat es trotzdem nicht. Nagelsmann sieht El Mala im Moment eher als Versprechen für die Zukunft, für die anstehende WM. Passen nach Aussage des Bundestrainers andere Spieler besser zum Team und zur Spielidee.
1: Danke dir, Guido. Die Kölner Rheinbrücken können Autofahrerinnen und Autofahrer unter euch viel Zeit und Nerven kosten. Wo gerade besonders viel los ist, hört ihr ja alle halbe Stunde in unseren Verkehrsmeldungen. Die Stadt hat in den vergangenen Wochen aber auch ein Brückenleitsystem auf ihren Infotafeln getestet. Radio Köln-Reporter Frank Weitel, der Test ist vorbei und das Leitsystem bleibt, ne?
3: Genau, 2 dieser Tafeln waren ja im Testbetrieb. Eine Richtung Severinsbrücke vom Flughafen kommend und eine auf der Stadtautobahn. Und die Stadt Köln erklärt jetzt auf Anfrage, dieses Angebot bleibt und es wird geprüft, ob noch andere Standorte Sinn machen. Die Tafeln zeigen in Echtzeit an, wie lange ist die Fahrzeit Richtung Innenstadt über die Zoo, Deutzer oder Severinsbrücke und du kannst dann entscheiden, welche Brücke für dich am meisten Sinn macht.
1: Danke dir, Frank. Sie leisten wichtige Arbeit für Kinder und Jugendliche in Longerich. Jetzt hat das Jugendzentrum 50-jähriges Jubiläum gefeiert. Ja, und damit das Haus auch in Zukunft ein einladender Treffpunkt bleibt, soll die stark in die Jahre gekommene Holzfassade erneuert werden, sagen die Verantwortlichen. Sie haben dafür einen Spendenaufruf bei GoFundMe gestartet. 25.000 Euro sollen so gesammelt werden. Ja, und wo ihr spenden könnt, das steht auf radioköln.de. Radio Köln, Nachrichten für Köln mit Pierre Rempe.
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4: Wir haben es wirklich, wirklich überstanden. Der Sommer ist zurück in Köln. Heute schon 10 Stunden Sonne und bis zu 23 Grad. Und ab morgen dann jeden Tag 15 Stunden Sonne und 26 bis 28 Grad in der Spitze. Und so schön und so warm bleibt es dann mindestens mal jeden Tag am ganzen langen Pfingstwochenende. Das wird, ich mag das Wort, sensationell.
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4: Dominik meldet einen Blitzer auf der Luxemburger Straße, Ecke Eifelwall. Und Andrea sagt, es blitzt in Lindenthal auf der Goethestraße. In beiden Fällen dürft ihr 30 fahren. Auf den Straßen in der Stadt im Moment 9 Minuten plus auf der Milli. Zwischen Franz-Krämer-Stadion und Luxemburger. Und 7 Minuten länger braucht ihr auf der Universitätsstraße zwischen Bachemer und Zülpicher. Vorsicht bitte auf der A4 Aachen-Köln und zwar am Kreuz Gremberg. Eine ungesicherte Unfallstelle auf allen Fahrstreifen. Die beiden Staus ab 10 Minuten. Wartezeit gibt es hier. A4 Aachen-Köln zwischen Kreuz West und Eiffeltor 5 Kilometer 15 Minuten und A4 Köln-Aachen zwischen Dreieck Heumer und Eiffeltor 8 Kilometer 18 Minuten. Ansonsten alles unter 10 Minuten. Es gibt aber noch so 2-3 Staus, die dicht an 10 Minuten rangehen. Wenn ihr auch was entdeckt, dann ruft uns gerne an auf der Radio Köln Verkehrshotline 0800 951 99 99. Gute Fahrt euch.
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4: 2000 Euro garantiert. Ab jetzt in jeder Runde Geldregen. Wir sind gespannt, wer sie von euch holt. In 10 Minuten wissen wir mehr. Ich bin Stefan Unkelbach. Hallo Köln.
5: Was?

0: Ihr hört immer noch Radio Köln mit Stefan Unkelbach um 3:15. Wenn ihr euch demnächst ein Haus kaufen wollt oder vielleicht eine Wohnung, hätte ich ein besseres Angebot für euch. In Griechenland wird eine unbewohnte Insel versteigert. Startgebot knapp 250.000 Euro. Das Eigenkapital gibt's von uns. Rüber zu Hendrik Frost ins landesweite Geldregenstudio.
1: Die vorletzte Runde Geldregen, also bis zu meinem Feierabend, dauert es noch ein bisschen. Dennis, du bist schon im Feierabend, richtig?
2: Genau.
1: Ach, du Glücklicher. Da hast du mir etwas voraus. Das ist schon mal sehr schön für dich, also genug Zeit hier im Geldregen gleich zu stehen. Wenn du nicht gerade Geldregen spielst in deinem Leben, was machst du dann?
2: Ich bin noch nebenbei als DJ für Hochzeiten,
1: Scheidungen,
2: Clubs, Scheidungen, ja. Sehr selten der Fall, Beerdigung.
1: Ja. Dann kann man dich buchen als DJ Dennis.
2: Danny T.
1: Danny T, okay. Ja, wenn du hier im Geldregen gewinnst, was machst du mit dem Gewinn?
2: Wir haben Urlaub gebucht im August nach Las Vegas.
1: Und wow.
2: Ja. Dass wir dann so der Urlaubsgroschen werden.
1: Ja, und in Las Vegas kann man ja auch gut Geld lassen, habe ich gehört.
2: Ja, ich will's nicht hoffen.
1: Dennis, guck mal, dann drücke ich dir doppelt die Daumen natürlich für deinen Casino-Erfolg in Las Vegas. Aber jetzt auch schon mal für den Geldregen.
3: 250 Euro.
2: Weiter.
3: 1.200 Euro.
2: Weiter.
3: 2.000 Euro.
2: Stopp.
1: Las Vegas erwartet Dennis mit 2.000 Euro in der Tasche.
2: Ja, wie geil ist das denn?
1: Ich sag's dir, sehr geil.
2: Hammer. Ja, vielen, vielen Dank.
1: Dennis ist happy, fliegt mit 2.000 Euro nach Las Vegas. Und was ihr mit euren 2.000 Euro macht, ihr könnt auch was völlig anderes machen. 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

Turbulenter Donnerstag. Bundestrainer Julian Nagelsmann hat also den WM-Kader bekannt gegeben für die Fußball-Weltmeisterschaft im Sommer. Und der Kölner FC-Profi Said Elmala ist nicht dabei. Das wird unter anderem Tobi noch sein Thema sein. Gleich bei Tobi Volke, der übernimmt ab 15 Uhr hier das Mikrofon und begleitet euch dann in den Feierabend. Und wir hören uns morgen wieder ab 10, wenn ihr mögt. Also schönen Donnerstag und bis morgen.

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1: Mit Sarah Heinz, guten Tag. Kommt die Rente mit 70? In Berlin wird gerade viel darüber diskutiert. Auslöser sind Medienberichte, nach denen die Rentenkommission der Bundesregierung angeblich ein höheres Renteneintrittsalter empfehlen will. Die Bundesregierung weist das bisher aber zurück. Gleichzeitig wächst der Druck aufs Rentensystem. Hossein Asyandi aus dem News-Team. Wer oder was genau hat denn jetzt für diese neue Diskussion gesorgt?
2: Ja, das war ein Bericht der Bild-Zeitung, die schreibt, die Rentenkommission wolle empfehlen, das Eintrittsalter langfristig von 67 auf 70 Jahre anzuheben. Kanzleramtschef Frey von der CDU hat dann im Fernsehsender Welt gesagt, man müsse mit solchen Spekulationen vorsichtig sein. Das SPD-geführte Bundesarbeitsministerium wollte sich gar nicht dazu äußern und mehrere Mitglieder der Kommission haben den Bericht zurückgewiesen und betont, es seien noch keine Beschlüsse gefallen.
1: Warum wird über so einen Schritt trotzdem immer wieder diskutiert?
2: Der Hintergrund ist die Entwicklung in der Bevölkerung. Immer mehr Menschen beziehen Rente, gleichzeitig gibt es immer weniger Beitragszahler. Die Rentenkommission soll deshalb bis zum Sommer Vorschläge machen, wie das System finanzierbar bleibt. Es gibt Wissenschaftler, die fordern schon länger ein höheres Renteneintrittsalter, weil die Menschen im Schnitt älter werden. Dazu kommen Teile der CDU, die sagen, es sei durchaus vernünftig, wenn sich eine steigende Lebenserwartung auch auf die Lebensarbeitszeit auswirke. Politisch bleibt das aber ein sehr heikles Thema. Vor allem die SPD hält bislang an der Rente mit 67 als Obergrenze fest.
1: Danke, José, für die Infos. Noch mehr Meldungen sind das jetzt in der Zusammenfassung. Der Bundestag hat heute einiges vor. Unter anderem stimmt das Parlament am Abend über eine Senkung der Ticketsteuer im Flugverkehr zum 1. Juli ab. Außerdem soll der Weg freigemacht werden für die weitere Planung von Milliardenprojekten bei der Bahn. Bundestrainer Nagelsmann hat offiziell den WM-Kader bekannt gegeben. Unter anderem soll Torwart Manuel Neuer als Nummer 1 zurückkommen. Das war schon vor einigen Tagen bekannt geworden. Nagelsmann hat die Info heute bestätigt. Nach einem jahrelangen Streit darüber, ob kirchliche Arbeitgeber einem wegen fehlender Kirchenmitgliedschaft absagen dürfen, hat das Bundesarbeitsgericht jetzt der Kirchenseite Recht gegeben. Vor knapp 14 Jahren hatte eine konfessionslose Frau nach einer erfolglosen Bewerbung Entschädigung gefordert, weil sie sich aus religiösen Gründen benachteiligt gefühlt hatte. Am anstehenden Pfingstwochenende dürfte es in den Zügen gut voll werden. Die Deutsche Bahn hat eine besonders hohe Nachfrage bei den Zugtickets gemeldet. Viele würden wegen der schwankenden Spritpreise eher auf die festen Preise der Bahn setzen, sagte ein Sprecher. Besonders beliebt sei es demnach, früh günstige Tickets für den Fernverkehr zu buchen oder die neuen Last-Minute-Angebote ab 7 Euro zu nutzen. Wegen der hohen Nachfrage empfiehlt die Bahn, sich einen Sitzplatz zu reservieren oder online zu schauen, wie ausgelastet die Züge sind. Und das waren die Nachrichten mit Sarah Heinz.
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3: Ja, nachdem es die letzten Tage teilweise nochmal richtig winterlich knackekalt war, überspringen wir den Frühling jetzt einfach und rutschen direkt weiter in den Sommer. Bis 28 Grad gibt's am langen Wochenende. Heute immerhin bis 22 Grad, noch ein paar Wolken, die verziehen sich aber Richtung Abend. Und ab dann gibt's die nächsten Tage nur noch blauen Himmel und Sonnenschein.
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3: Und mit Gabi, die hat einen gesehen.
4: Wenn man vom Bahnhof Sürth in der Heinrich-Erbenbach-Straße Richtung Michaelshofen fährt, es steht auf der rechten Seite ein Blitzer, es ist hier 30. Alles Liebe, bis dann, ciao, ciao.
3: Vielen Dank dir. Dann hat Dominik noch einen gesehen auf der Luxemburger Straße Ecke Eifelwald, Tempo 30. Und Andrea meldet noch einen Blitzer in Lindenthal auf der Goethestraße, auch da ist Tempo 30. Vielen Dank für eure Mithilfe. Blitzer wisst ihr ja, könnt ihr uns immer gerne durchgeben. Und zwar per WhatsApp an die 0221 951 99 99. Dann schauen wir auf die Straßen in der Stadt. Da steht ihr aktuell 8 Minuten auf der Universitätsstraße. Es staut sich in beiden Richtungen zwischen Tülpicher Straße und Bachemer Straße. Dann habt ihr 6 Minuten plus auf der Rolzhofer Straße. Da staut es sich in Richtung der Kalker Hauptstraße und ebenfalls 6 Minuten länger. Auf der Richard-Wagner Straße staut sich zwischen Aachener Straße und der Moltke Straße. Dann der Blick auf die Autobahnen. Die drei längsten Staus haben wir hier. Einmal die A57 Krefeld Richtung Köln zwischen Dreieck Neuss-Süd und Kreuz Nord. 7 Kilometer, 23 Minuten plus. Die A4 Aachen Richtung Köln zwischen Kreuz West und Eiffeltor. 6 Kilometer, 16 Minuten. Und in der Gegenrichtung zwischen Dreieckheimer und Eiffeltor 8 Kilometer. Da sind es 21 Minuten extra.
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3: Ja, da hat hier eben schon so ein bisschen Fassungslosigkeit geherrscht in der Radio Köln Redaktion. Eigentlich dachten wir ja alle, fährt Said Elmaler mit zur WM. Aber der Bundestrainer, der hat sich's wohl doch irgendwie nochmal anders überlegt. Na, Da haben wir auf jeden Fall mal so einen kleinen Post gemacht auf der Radio Köln Facebook- und Insta-Seite. Könnt ihr gerne mal kommentieren, lasst mal ein bisschen Liebe für Said El Mala da. Ich bin Tobi Volke und das hier ist Sabrina Carpenter. Espresso, 15:05 Uhr haben wir es jetzt.

0: Ihr hört Radio Köln am Donnerstagnachmittag. Eine Runde haben wir heute noch, bevor im landesweiten Geldregenstudio die Lichter ausgehen und morgen dann der große Finalfreitag ist.
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0: Ihr hört Radio Köln mit Tobi Volke und ich brauche mal eure Hilfe. Gestern so einen richtig traurigen Moment gehabt. Neuer Pulli, damit er so richtig schön flauschig weich bleibt, soll der natürlich möglichst wenig mit dem schweren Kölner Kalkwasser in Kontakt kommen. Dann habe ich so eine fettige Rahmensuppe geschlürft und natürlich direkt richtig schön zentral Fettfleck. Ja, und ich habe jetzt schon verschiedene Wege, schonende Wege vor allem, ausprobiert, aber bis jetzt sieht man den immer noch. Also, was mache ich jetzt? Muss er dann wohl doch irgendwie einmal in die Waschmaschine komplett durchgenudelt werden. Aber dann ist er halt steif wie ein Brett.
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2: Wer von euch benutzt eigentlich wirklich alle Programme seiner Waschmaschine? Ich habe mir eine neue gekauft und mich vor dem Kauf echt mit Maschinen beschäftigt. Ja, also ich habe mich in die Materie eingearbeitet wie ein Ketchupfleck in mein weißes T-Shirt. Ich habe Fachliteratur gewälzt, mit Experten gesprochen. Im Prinzip hätte ich sofort bei Miele im Werk anfangen können. Ich habe mich schon für Wetten, dass im Winter beworben. Hannes Höfer wettet, er kann eine Waschmaschine blind zerlegen und dabei den Werbejingle von Meister Propper jodeln. Was hat's gebracht? Jede Wäsche, gleiches Programm. Pflegeleicht bei 30 Grad. Fertig. Wusstet ihr eigentlich, dass Meister Propper in anderen Ländern anders heißt? Monsieur Propre in Frankreich, Maestro Lindo in Italien oder auch Don Limpio. Ja. Und immer dran denken, vorm Saubermachen muss es erstmal schmutzig gemacht werden.
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1: Pia Remp ist hier. Schönen guten Tag. Kölner Polizei nimmt weiteren Verdächtigen nach tödlichem Überfall fest. Nagelsmann gibt Kader für die Fußball-WM bekannt und das Wetter viel Sonne bis 23 Grad. Der gewaltsame Tod eines 93-jährigen Kölners scheint aufgeklärt. Die Polizei hat einen dritten Verdächtigen gefasst. Der Mann sei in Salzburg am Bahnhof festgenommen worden, sagt die Kölner Polizei. Die Hintergründe fasst Jana Richter für euch zusammen.
2: Anfang Mai haben die beiden Geschwister ihren Vater tot in seinem Bungalow in Neubrück gefunden. Die Leiche hat Spuren erheblicher Gewalt gezeigt, die für den Mann tödlich gewesen ist. Das hat die Obduktion ergeben. Durch Spuren am Tatort hat die Mordkommission drei Verdächtige ausgemacht. Einen haben die Ermittler vor einer Woche auf der A1 bei Remscheid und den anderen in seiner Wohnung in Neubrück festgenommen. Ermittler gehen von einem Raubdelikt aus.
1: Danke dir, Jana. 4 Minuten über die Severinsbrücke, 7 über die Deutzer oder 11 über die Zoobrücke. Seit einiger Zeit bietet die Stadt Köln auf 2 Anzeigetafeln diese Infos an. Jetzt ist klar, nach der Testphase bleibt das neue Brückenleitsystem. Und die Stadt will es noch ausweiten. Radio Köln-Reporter Frank Weitel hat weitere Infos für euch.
3: Ob und in welchem Umfang die Anzeigen aber tatsächlich Einfluss auf das Verkehrsgeschehen hatten, lässt sich derzeit noch nicht so richtig sagen. Die Zahlen liegen aktuell nicht vor, aber die beiden Tafeln aus der Testphase bleiben. Parallel dazu wird geprüft, ob und an welchen weiteren Standorten ein dauerhafter und sinnvoller Einsatz dieses Systems möglich ist.
1: Danke dir, Frank. Sie ist nur 3 bis 8 Millimeter groß, kann aber Krankheiten übertragen, die asiatische Tigermücke. Alle sollten jetzt bei uns in Köln mithelfen, die Ausbreitung einzudämmen, sagt die Stadt. Der beste Schutz ist, mögliche Brutstätten im Garten, am Haus oder auf dem Balkon zu beseitigen. Dafür zum Beispiel Wasseransammlungen einmal pro Woche ausleeren. Die Tigermücke ist kleiner als andere Mückenarten und hat ein auffälliges Schwarz-Weiß-Muster am ganzen Körper. Sie kann zum Beispiel das Dengue- oder Zika-Virus übertragen. Das passiert bei uns in Deutschland selten. Dennoch steigt das Risiko eben mit der Verbreitung der Tigermücke, sagt die Stadt. Das Gesundheitsamt bittet auch, Funde der Tigermücke zu melden. Wo ihr das machen könnt, da steht auf radioköln.de. Seit heute Vormittag ist es offiziell, wer im Kader für die Fußball-Weltmeisterschaft ist. Bundestrainer Julian Nagelsmann hat das in der Zentrale des Deutschen Fußballbundes in Frankfurt am Main bekannt gegeben. Tja, und wieder erwarten ist Kölns Said El Mala nicht im Kader. Ein wenig überraschend wird aber Sané beim Turnier in den USA, Kanada und Mexiko eine weitere WM bestreiten. Auch mit Amiri und Schau wird nicht jeder gerechnet haben. Radio Köln, Nachrichten für Köln mit Pia Rempe und weitere Infos, die findet ihr auch nochmal auf radioköln.de.
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4: Ab sofort könnt ihr eure kälteempfindlichen Pflänzchen wieder rausstellen. Ich habe das gestern auch schon gemacht. Die Eisheiligen sind geschafft. Jetzt wird's richtig schön warm. Heute bis 22 Grad noch mit ein paar Wolken. Morgen und am langen Wochenende dann nur noch Sonne und in der Spitze heiße 28 Grad.
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4: Die Gabi hat einen gesehen. Auf der Heinrich-Erpenbach-Straße steht er auf der rechten Seite. In Richtung Michaelshofen blitzt der Tempo 30. Dann meldet der Dominik einen Blitzer auf der Luxemburger Straße, Ecke Eifelwall. Auch da ist 30. Und die Andrea hat noch einen gesehen in Lindenthal auf der Goethestraße. Ebenfalls bei Tempo 30 wird er geblitzt. Dann der Blick auf die Straßen in der Stadt. Da habt ihr 14 Minuten plus auf dem Militärring. Staut sich da zwischen der Gläuler und der Luxemburger Straße. Dann braucht ihr aktuell 10 Minuten länger auf der Universitätsstraße. Da ist ja immer noch die Baustelle. In beiden Richtungen ist da gerade Action zwischen Zülpicher und Bachemer Straße. Und 6 Minuten plus sind es auf der Rheinuferstraße. Da staut es sich zwischen Deutzer Brücke und Severinsbrücke. Dann schauen wir noch schnell auf die Autobahn. Ihr müsst aufpassen auf der A59 Bonn Richtung Köln zwischen Flughafen und Dreieck Porz. Da ist ein liegengebliebenes Fahrzeug. Und dann noch die 3 längsten Staus. Einmal die A4 Aachen-Köln zwischen Kreuz-West und Eiffeltor. 6 Kilometer 25 Minuten plus und in der Gegenrichtung zwischen Dreieckholmer und Eiffeltor 7 Kilometer 19 Minuten und die A57 Krefeld-Köln zwischen Dreieck Neuss-Süd und Kreuz Nord 9 Kilometer stockender Verkehr. Das sind 18 Minuten, die ihr mehr einplanen müsst.
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4: Ich bin Tobi Volke, Tag zusammen.

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0: Ja, ein trauriger, aber sehr lukrativer Abschied für euch. Die Kartons sind schon gepackt, lange ist es nicht mehr.
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0: Morgen wird das landesweite Geldregenstudio final abgeschlossen. Wir sind in der Finalwoche und die Kollegen haben schon angekündigt, morgen wird hier jeder einzelne Taler rausgekehrt. Und das übernimmt jetzt auch schon mal der Kollege Henrik Frost für euch.
2: Bei mir am Telefon ist Taxifahrer Marcel. Wobei, du hast einen ganz speziellen Fahrgast bei dir im Auto.
3: Hallo.
4: Ja, mein Sohn sitzt neben mir, der Jannis.
2: Hallo ihr beiden. So, ihr seid die letzten Kandidaten heute bei mir im Geldregen und Papa Marcel, du hast auch schon eine gute Idee, was du machen möchtest mit einem Gewinn hier aus dem Geldregen.
4: Wir möchten unser Schwimmbecken nach Möglichkeit beheizen mit einer Poolheizung.
2: So, erstmal Schwimmbecken, ein eigenes, das klingt ja schon riesig und richtig fancy.
4: Es geht, diese Selbstaufbau-Dinger für den Garten, ja. Nichts Übertriebenes.
2: Mit diesem Gestänge und dann ist da quasi eine Plane und dann macht man da Wasser rein und dann hat man einen schönen Pool.
4: So sieht aus.
2: Ich meine, am Wochenende wird es ja auch schon 30 Grad knapp, da macht das Wetter schon mal den Rest, aber ich kann verstehen, dass so ein bisschen wärmeres Wasser ein bisschen angenehmer ist.
4: Ja, wir hoffen drauf auf jeden Fall.
2: Marcel, ich schau mal, was ich so beisteuern kann mit dem Geldregen. Hol mal das raus, was geht.
4: Alles klar.
1: 2000 Euro.
4: Stopp.
2: Oh, das ging schnell. Du hast aufgepasst. Sehr gut.
4: Ja. Ja, super. Jannis hat jetzt auch geschnallt. Wir freuen uns beide.
2: Ganz viel Spaß euch mit 2000 Euro und dann viel Spaß im warmen Wasser im Pool.
4: Danke, danke. Schöne Pfingsten.
2: Ja, das wünsche ich natürlich auch. Noch ist es aber nicht so weit. 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
1: Mit Sarah Heinz, guten Tag. Mit dem erhofften Wirtschaftsaufschwung in Deutschland könnte es schlecht aussehen. Die EU-Kommission traut der deutschen Wirtschaft in diesem Jahr nur noch ein Mini-Wachstum von 0,6% zu, statt wie bisher 1,2%. Hauptgrund ist der Iran-Krieg und vor allem die stark gestiegenen Energiepreise. Gleichzeitig dürfte auch die Inflation höher bleiben als bisher gedacht. Mehr Infos von Rosena Sjandi.
2: Deutschland und viele andere EU-Staaten sind stark auf Energieimporte angewiesen und genau das wird jetzt zum Problem. Wegen des Iran-Kriegs und der blockierten Straße von Hormus sind die Ölpreise deutlich gestiegen. Dadurch werden Sprit, Energie und viele weitere Produkte viel teurer. Unternehmen zahlen mehr für Produktion und Transport. Die Verbraucher halten ihr Geld eher zusammen und das bremst die Wirtschaft. Die EU-Kommission hat ihre Wachstumsprognose deshalb halbiert. Gleichzeitig steigt die Inflation weiter an. In Deutschland voraussichtlich auf knapp 3%. Hoffnung macht Brüssel erst wieder für 2027. Vorausgesetzt, die Lage im Nahen Osten entspannt sich und die Energiepreise gehen zurück.
1: Danke, José. Mehr Meldungen jetzt im Überblick. Bundeskanzler Merz hat einen neuen EU-Sonderstatus für die Ukraine vorgeschlagen. Kiew solle als assoziiertes Mitglied enger in die EU eingebunden werden. Die Ukraine könnte dann zum Beispiel an Treffen des Europarats teilnehmen, hätte aber kein Stimmrecht. Laut Merz soll der Vorschlag die laufenden Friedensgespräche voranbringen. Im Prozess um den Flugzeugabsturz einer Air France-Maschine wurden sowohl die Airline als auch der Flugzeugbauer schuldig gesprochen. Beide wurden wegen fahrlässiger Tötung verurteilt mit einer Geldstrafe von jeweils 225.000 Euro. Im Jahr 2009 waren bei einem Absturz zwischen Rio de Janeiro und Paris 228 Personen gestorben. Sexuell übertragbare Krankheiten sind in Europa weiter auf dem Vormarsch. Nach Angaben der EU-Gesundheitsbehörde haben die gemeldeten Fälle von Gonorrhoe und Syphilis im Jahr 2024 den höchsten Wert seit mehr als 10 Jahren erreicht. Die Behörde rät deshalb zu Kondomen und regelmäßigen Tests. Jetzt sind alle Namen der WM-Fahrer aus dem Sack. Bundestrainer Nagelsmann hat sich dabei nun auch ganz offiziell für Manuel Neuer als Torwart Nummer 1 entschieden. Insgesamt stehen 26 Spieler im Kader. Mehr von Sonja Pahl vor Ort aus Frankfurt.
3: Die Dortmunder Waldemar Anton, Nico Schlotterbeck, Maxi Bayer und Felix Netscher sind am Start, genauso wie Ex-BVBler Pascal Groß und auch der umstrittene Ex-Schalker Leroy Sané sind wieder im Kader dabei. Zur Causa Manuel Neuer erklärte Nagelsmann, ihn umgibt einfach eine Erfolgsaura, die kaum einer hat. Und ich habe seine topsportlichen Leistungen gesehen. Nagelsmann bedauerte die schlechte Kommunikation im Falle Olli Baumann und sagte, er war natürlich nicht happy, aber Baumann wird das Team voll unterstützen, das hat er mir zugesichert.
1: Danke Sonja für die Infos. Und das waren die Nachrichten mit Sarah Heinz.
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4: Na, ihr seid bestimmt schon alle fleißig am Planen, an welchen See oder in welchen Park geht's am Wochenende. Jetzt bekommen wir nämlich zum ersten Mal so richtig sommerliche Temperaturen bei bis 28 Grad. Heute laufen wir uns so langsam warm bei bis 22. Ein paar Wolken sind auch noch dabei, aber die werden zum Abend hin weniger und ab da gibt's dann nur noch Sonne.
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4: Da hat die Gabi einen gesehen, auf der Heinrich-Erpenbach-Straße. Der steht da auf der rechten Seite. Wenn ihr Richtung Michaelshofen unterwegs seid, blitzt bei Tempo 30. Und Dominik meldet auch noch einen Blitzer auf der Luxemburger Straße, Ecke Eifelwall. Auch da dürft ihr 30 fahren. Dann der Blick in die Stadt. 11 Minuten plus habt ihr da auf dem Militärring. Staut sich zwischen Gläuler und Luxemburger Straße. 10 Minuten länger braucht ihr auf der Mülheimer Brücke zwischen dem Nieler Gürtel und dem Wiener Platz. Und ihr braucht aktuell 9 Minuten länger auf der Universitätsstraße. Da staut es sich in beiden Richtungen wegen der Baustelle zwischen der Bachemer Straße und der Zülpicher Straße. Dann noch schnell raus auf die Autobahn. Hier die drei längsten Staus, weil viel los ist. Einmal die A4 Aachen-Köln zwischen Kreuz-West und Eiffeltor. 6 Kilometer, 20 Minuten Stauzeit. In der Gegenrichtung zwischen Dreieck Heumer und Eiffeltor 7 Kilometer Stau, mindestens 25 Minuten, die ihr länger braucht. Und die A59 Bonn Richtung Köln zwischen Spich und Flughafen, da sind es 4 Kilometer Stau und 17 Minuten plus.
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4: Gleich gegen Viertel nach habe ich neue Musik für euch. Wilde Kombination, Martin Garrix und Ed Sheeran. Jahre ist es her, dass sie diesen Song gemacht haben. Nur ihn zu veröffentlichen, das haben sie irgendwie vergessen. Bis jetzt. Hört ihr also gleich hier bei mir. Ich bin Tobi Volke. Tag zusammen. 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

0: Umgebracht haben sie ihn aber erst jetzt und genau daraus haben die beiden sich auch einen Spaß gemacht und auf Social Media so ein, ja, ironisches Ratgebervideo hochgeladen, quasi mit dem Titel 5 Dinge, die man tun kann, um einen Song-Release nicht zu verschieben. Man sollte zum Beispiel nicht zu viel auf allem rumdenken oder zu viel auf Tour sein oder vergessen, dass der Song überhaupt existiert. Aber das ist den beiden natürlich nicht passiert.
1: Ja, zum Glück nicht. Deshalb haben sie das Schmuckstück jetzt ausgegraben und für uns fertig gemacht. Und musikalisch ist das ja auch eine spannende Mischung.
0: Ja, wir haben einerseits Ed Sheeran, der wie gewohnt mit seiner Gitarre und seiner warm, gefühlvolle Stimme in den Song geht. Und dann kommen da aber die elektronischen Beats von Martin Garrix drauf. Mit denen geht es zwischendurch auch nach vorne. Der Song ist also nicht eine Ballade oder so, sondern hat viel Energie, macht Spaß beim Zuhören. Und ich finde, der gibt einem auch so ein warmes Gefühl. Also passt eigentlich ganz gut zum Sommer.
1: Ja, und Sommer haben wir ja quasi seit heute auch wieder da draußen. Dann passt er umso besser. Die neue gemeinsame Single von Ed Sheeran und Martin Garrix ist das jetzt für euch hier bei Radio Köln. Das ist Repeat It.

0: Ihr hört Radio Köln am Donnerstagnachmittag, 20 nach 4 haben wir es jetzt.
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2: Pia Remp ist hier. Schönen guten Tag. Iran soll Ermordung von ehemaligen Kölner Politiker Volker Beck geplant haben. Kölner Polizei nimmt weiteren Verdächtigen nach tödlichem Überfall fest und das Wetter viel Sonne bis 23 Grad. Der Iran soll auf den früheren Kölner grünen Politiker Volker Beck, der jetzt Chef der deutsch-israelischen Gesellschaft ist, ein Attentat geplant haben. Genauso wie auf den Präsidenten des Zentralrats der Juden in Deutschland, Josef Schuster. Jana Richter hat jetzt alle Infos für euch.
3: Ja, die Bundesanwaltschaft hat jetzt Anklage gegen zwei Männer erhoben. Das hat die Behörde heute bekannt gegeben. Davor hatte der Spiegel berichtet. Zu den Taten ist es nicht gekommen. Im Juni letztes Jahr wurde einer der beiden jetzt Angeklagten in Dänemark verhaftet, schreibt der Spiegel und später nach Deutschland überstellt. Die Bundesanwaltschaft wirft ihm unter anderem Spionage für den Iran und Agententätigkeit zu Sabotagezwecken vor. Sein mutmaßlicher Komplize muss sich voraussichtlich wegen des Vorwurfs der versuchten Beteiligung an einem Mord verantworten.
2: Danke dir, Jana. Anfang Mai ist ein 93-jähriger Kölner in seinem Haus in Neubrück getötet worden. Die Polizei hat diese Woche auch den dritten gesuchten Verdächtigen festgenommen. Die Ermittler hatten ein Foto des Mannes veröffentlicht und dann Hinweise bekommen, dass er sich in Salzburg aufhält. Dort am Bahnhof hat die Polizei den Mann am Dienstag festgenommen. Er und zwei bereits festgenommene Männer stehen im Verdacht, den Kölner am 1. Mai-Wochenende in seinem Bungalow getötet zu haben. Spuren am Tatort hatten die Ermittler zu den drei Männern geführt. Die Ermittler gehen von einem Raubüberfall aus. Sie leisten wichtige Arbeit für Kinder und Jugendliche in Longerich. Jetzt hat das Jugendzentrum 50-jähriges Jubiläum gefeiert. Ja, und damit das Haus auch in Zukunft ein einladender Treffpunkt bleibt, soll die stark in die Jahre gekommene Holzfassade erneuert werden, sagen die Verantwortlichen. Sie haben dafür einen Spendenaufruf bei GoFundMe gestartet. 25.000 Euro sollen so gesammelt werden. Wo ihr spenden könnt, das steht auf radioköln.de. FC-Stürmer Said Elmallah ist überraschend doch nicht für den WM-Kader der deutschen Nationalmannschaft nominiert worden. Spekulationen im Vorfeld haben sich also nicht bestätigt. FC-Reporter Guido Ostrowski, wie überraschend ist diese Entscheidung für dich?
4: Ja, es kommt für mich schon überraschend, denn Said Elmallah hat in dieser Saison aus meiner Sicht viel dafür getan, nominiert zu werden. 13 Tore für den FC geschossen, 5 weitere vorbereitet, mit erst 19 Jahren in seiner ersten Bundesliga-Saison. Darunter waren teilweise überragende Tempo-Dribblings wie im letzten Saisonspiel gegen die Bayern. Gereicht, um Nagelsmann restlos zu überzeugen, hat's trotzdem nicht. Nagelsmann sieht Elmallah im Moment eher als Versprechen für die Zukunft, für die anstehende WM. Passen nach Aussage des Bundestrainers andere Spieler besser zum Team und zur Spielidee.
2: Danke, Guido. Radio Köln, Nachrichten für Köln mit Pia Rempe und weitere Infos findet ihr auf radioköln.de.
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5: Das sind nochmal sonnige Aussichten für euren Feierabend und auch für euer verlängertes Wochenende. Und wir steigern uns ganz langsam. Heute 22, morgen 26, Samstag sogar bis 28 Grad. Und die langfristige Vorhersage zeigt, das bleibt jetzt auch erstmal so.
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5: Die Blitzer, die könnt ihr uns immer telefonisch durchgeben. Eure Nummer dafür ist 0800 951 99 99. Und da haben wir die Gabi. Die meldet einen Blitzer auf der Heinrich-Erpenbach-Straße. Der blitzt, wenn ihr Richtung Michaelshofen unterwegs seid und schneller als 30 fahrt. Dann der Blick in die Stadt. Da habt ihr 16 Minuten plus auf der Mülheimer Brücke zwischen dem Nieler Gürtel und dem Wiener Platz. Und 9 Minuten extra auf der Rheinuferstraße. Da staut es sich zwischen Hohenzollernbrücke und Severinsbrücke. Dann raus auf die Autobahn, da ist ziemlich viel los, deshalb nur Staus über 20 Minuten. Einmal die A1 Euskirchen-Dortmund zwischen Bocklemünd und Kreuz Leverkusen-West, 9 Kilometer 20 Minuten. A4 Aachen-Köln zwischen Kreuz-West und Eiffeltor, 6 Kilometer, auch da 20 Minuten und in der Gegenrichtung zwischen Dreieck-Heumer und Eiffeltor, 7 Kilometer Stau, da sind es 25 Minuten Stauzeit.
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5: Ja, er hat sich echt Mühe gegeben.
6: Er ist ein anständiger Junge, ich kenne ihn jahrelang. Er hat immer sauber und fair versucht zu spielen.
5: Ja, aber gereicht hat's trotzdem nicht. Said Elmallah, ja, wir dachten doch alle schon, er ist dabei. Das war wohl eine Fehlinformation. Wissen wir jetzt, seitdem Bundestrainer Julian Nagelsmann eben den endgültigen WM-Kader vorgestellt hat. Also, müssen wir nochmal drüber sprechen. Machen wir gleich gegen Viertel vor hier bei mir. Ich bin Tobi Volke, bis gleich.

0: Bibi Rexha, New Religion, hört ihr hier bei Radio Köln. 16.45 Uhr haben wir es jetzt und diese Nachricht hier, die hat vielen von euch heute wahrscheinlich gar nicht gut gefallen. Said El Mala wird doch nicht zur Weltmeisterschaft reisen und das deutsche Trikot tragen. Ja, auf der Kaderliste, die Bundestrainer Julian Nagelsmann am Mittag vorgestellt hat, fehlt der Name El Mala. FC-Reporter Guido Ostrowski, mal ganz persönlich, du siehst schon relativ enttäuscht aus.
1: Boah, das hat mich schon getroffen, muss ich ehrlich sagen, weil Said eine ganz starke Saison beim FC gespielt hat. Mit 13 Toren, 5 Torvorlagen, darunter waren herausragende Tempo-Dribblings, wie zuletzt beim Spiel gegen die großen Bayern. Ja, er hat damit viele Menschen, mich eingeschlossen, und nicht nur in Köln begeistert. Und das mit erst 19 Jahren in seiner ersten Bundesliga-Saison. Also von daher hätte ich Said El Mala liebend gerne auch im Trikot der deutschen Nationalmannschaft bei der WM gesehen. Verdient gehabt hätte er es.
0: Auf jeden Fall, da gab es genug Argumente. Aber warum hat sich Bundestrainer Julian Nagelsmann trotzdem gegen ihn entschieden?
1: Aus mehreren Gründen. Punkt 1, El Mala hat bislang noch kein Spiel für die A-Nationalmannschaft bestritten. Nagelsmann ist bei der Kaderzusammenstellung aber wichtig gewesen, überwiegend auf Spieler zu setzen, die schon mehrfach zusammengespielt haben. Punkt 2, El Mala passt laut Nagelsmann nicht so gut zur Spielidee. Im Gegensatz zum 1. FC Köln hat die Nationalmannschaft in der Regel mehr Ballbesitz und spielt weniger auf Konter. Ja, und Punkt 3, für den Fall, dass Deutschland doch mal auf einen Konterspieler bei der WM setzt, Maxi Bayer von Borussia Dortmund hat den Vorzug bekommen.
0: Ja, für uns alle so ein bisschen ernüchternd. Wir hätten natürlich schon gerne Kölsche Jung bei der WM gehabt, aber am meisten wohl wahrscheinlich für ihn selbst. Also wie hat denn El Mala auf diese Nachricht reagiert?
1: Wenig überraschend enttäuscht, wie alle Spieler, die eine Absage bekommen haben.
2: Seine Zukunft wird kommen, aber klar, der hat es generell verdient, von dem her ist so ein Gespräch immer kompliziert.
1: Laut Nagelsmann habe El Mala die Entscheidung aber gefasst, aufgenommen, akzeptiert und viel Erfolg für die WM gewünscht. Das habe ihn sehr gefreut.
0: Danke dir, Guido, für deine Einschätzung zur Nicht-Nominierung von Said El Mala für die anstehende Fußball-Weltmeisterschaft. Ey, und das hier haben Casala gerade bei unserem Insta-Post zu dem Thema kommentiert. Wir sind noch nie ohne Kölner Weltmeister geworden. Interessant, wusste ich auch noch nicht. Hier, das hier ist Shabusi, A Bar Song bei Radio Köln. 16.47 Uhr haben wir es jetzt.

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1: Mit Sarah Heinz. Guten Tag. Die Diskussion über einen möglichen EU-Beitritt der Ukraine bekommt wieder neuen Schwung durch einen Vorschlag von Bundeskanzler Merz. Er hat eine sogenannte assoziierte Mitgliedschaft ins Spiel gebracht. Damit wäre die Ukraine enger an die EU gebunden, allerdings ohne Stimmrecht und ohne volle Mitgliedschaft. Ziel sei es laut Merz, die Zeit bis zu einem möglichen Beitritt zu überbrücken und gleichzeitig ein politisches Signal zu setzen. Hussein Asyandi aus dem News-Team, wie kommt dieser Vorschlag denn an?
2: Es gibt vorsichtige Zustimmung, unter anderem von den Grünen. Da heißt es, das sei ein bedenkenswerter Vorschlag. Am Ende müsse aber eine offizielle EU-Mitgliedschaft stehen. Die Ukraine dürfe nicht dauerhaft in der Warteschleife bleiben. Auch die FDP signalisiert Zustimmung. Kritisch bleibt aber die Frage, wie konkret die Sicherheitsgarantien aussehen könnten, etwa im Fall eines Friedens mit Russland. Auch offen ist, wie die EU-Institutionen und anderen Mitgliedstaaten auf so ein Modell reagieren würden.
1: NATO-Generalsekretär Rutte hat ja gleichzeitig gesagt, dass die Unterstützung der Ukraine innerhalb der NATO sehr unterschiedlich verteilt ist. Was meint er damit?
2: Ja, Rutte kritisiert damit, dass nicht alle 32 NATO-Staaten entsprechend ihrer Möglichkeiten die Ukraine unterstützen. Einige Länder geben seiner Aussage nach deutlich mehr Geld und militärische Unterstützung, während andere vergleichsweise wenig beitragen. Als positive Beispiele nennt er unter anderem Deutschland, die Niederlande und Schweden, die sich besonders engagieren. Rutte will deshalb erreichen, dass die Lasten insgesamt gerechter verteilt werden.
1: Danke, José. Noch mehr Meldungen jetzt kurz und kompakt. Bundestrainer Nagelsmann hat den WM-Kader offiziell bekannt gegeben. Neben Manuel Neuer als Torwart Nummer 1 sollen unter anderem auch die Dortmunder Nico Schlotterbeck und Felix Netscher dabei sein, Ex-BVBler Pascal Groß und der umstrittene Ex-Schalker Leroy Sané. Insgesamt stehen 26 Spieler im Kader. Im Kongo und in Uganda breitet sich die Ebola-Epidemie weiter aus. Nach Angaben der WHO wurden inzwischen schon fast 600 Verdachtsfälle gemeldet und mehr als 130 vermutete Todesfälle. Die WHO rechnet damit, dass die tatsächliche Zahl viel höher liegt, weil nicht alle Fälle gemeldet werden. 3 Tage nach dem Hauseinsturz in Görlitz läuft die Suche nach der dritten vermissten Person weiter. 2 Frauen wurden von den Rettungskräften inzwischen tot geborgen. Nach dem vermissten 48-jährigen Mann wird nach Angaben der Polizei vor Ort immer noch gesucht. Die meisten Deutschen können nicht mehr ohne ihr Smartphone. Laut einer neuen Umfrage der Internationalen Hochschule in Erfurt schauen 81% der Befragten mindestens einmal pro Stunde aufs Handy oder Tablet, auch dann, wenn sie keine Benachrichtigungen bekommen. Bei den 16- bis 30-Jährigen ist die Zahl mit fast 91% sogar noch höher. Als Grund sehen die Umfragemacher vor allem die Angst, etwas zu verpassen und der gefühlte Druck, immer so schnell wie möglich auf Nachrichten antworten zu müssen. Außerdem fühlt sich ein Drittel der Befragten mit Job dazu verpflichtet, auch außerhalb der Arbeitszeit erreichbar zu sein. Und das waren die Nachrichten mit Sarah Heinz.
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3: Winterlich kalt war es ja die letzten Tage nochmal. Jetzt überspringen wir den Frühling einfach und rutschen direkt weiter in den Sommer. Bis 28 Grad wird es nämlich am langen Wochenende. Heute immerhin bis 22 Grad. Noch ein paar Wolken, die verziehen sich aber in Richtung Abend. Und da gibt es die nächsten Tage nur noch blauen Himmel und Sonnenschein.
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3: Gabi hat einen gesehen auf der Heinrich-Erpenbach-Straße in Richtung Michaelshofen. Tempo 30 gilt da. Wenn ihr mehr Blitzer für uns habt, dann könnt ihr uns die immer gerne melden. Per WhatsApp an die 0221 951 99 99. Ansonsten viel los auf den Straßen in der Stadt. 15 Minuten plus auf der Mülheimer Brücke zwischen dem Nieler Gürtel und dem Wiener Platz. 13 Minuten länger auf dem Militärring. Da staut es sich zwischen der Gläuler und der Luxemburger Straße und 8 Minuten plus auf der Rollshofer Straße. Da staut es sich zwischen der Gremberger Straße und der Kalker Hauptstraße. Auf den Autobahnen ist auch ein bisschen Eskalation, deshalb alles über 15 Minuten Stauzeit. Einmal die A1 Euskirchen-Dortmund zwischen Bocklemünd und Kreuz Leverkusen-West. 8 Kilometer, 22 Minuten plus. A4 Aachen-Köln zwischen Kreuz-West und Eiffeltor. 6 Kilometer, 17 Minuten. A59 Bonn Richtung Köln zwischen Spich und Flughafen. 5 Kilometer, 18 Minuten. Und in der Gegenrichtung zwischen Dreieck Heumer und Wahn. 5 Kilometer Stau, da sind es ebenfalls 18 Minuten Stauzeit.
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3: Ich bin Tobi Volke und hier ist jetzt ein Gruß für euch aus den 90ern, 1993 um genau zu sein. Mr. Big ist das Wild World hier bei Radio Köln, 17.04 haben wir es jetzt.

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Radio Köln ist hier mit Leonie um 17.13 Uhr. Und jetzt einmal tief durchatmen am Kölner Hauptbahnhof. Sonst eher nicht so die beste Idee. Aber heute riecht es tatsächlich eher so nach frischem Putzmittel und Farbe als nach Großstadtschmuddel. Am Hauptbahnhof gab es nämlich heute den großen Frühjahrsputz. Nicht nur

0: die Etage schön ist, sondern auch dort, wo es zur KVB-Haltestelle geht.
1: Ja, heute haben in Köln mehr als 30 Freiwillige von den Unternehmen mit angepackt, die sonst eher so im Büro als mit Putzlappen unterwegs sind.
2: Ich bin normalerweise Leiter für Hoch- und Ausbau. Heute habe ich tatsächlich die Säulen in der großen Halle gestrichen. Hat super viel Spaß gemacht und es ist natürlich auch mal eine andere Sache, einfach mal aktiv mitzumachen und den Bahnhof zu verschönern.
3: Ich bin eigentlich kaufmännische Projektleiterin und wir haben heute schon einiges an Glasscheiben von den Mietern hier im Hauptbahnhof sauber gemacht. Wir haben schon sehr viel gutes Feedback bekommen.
4: Normalerweise bin ich für das Kapazitätsmanagement zuständig. Und heute haben wir die Raucherbereiche neu gekennzeichnet und neu gestrichen, auch eine neue Erfahrung.
5: Und heute sind wir alle hier und helfen gemeinsam, den Bahnhof wieder schön zu machen als Frühjahrsputz, dass er wieder einen neuen Glanz erstrahlt.
1: Ja, und genau das ist auch die Idee dahinter. Wenn es sauber riecht und aussieht, dann bleibt es auch hoffentlich länger sauber. Klar ist aber auch, das soll keine Einmalaktion bleiben. Weitere gemeinsame Einsätze sind schon geplant, zum Beispiel am Hansaring. Der hat es auch mal bitter nötig, meiner Meinung nach. Also, coole Aktion von der Deutschen Bahn. Die gibt es übrigens auch in anderen Städten in diesem Jahr mit einem Rekord von 1400 Bahnhöfen in ganz Deutschland.

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1: Pia Rempest hier, schönen guten Tag. Iran soll Ermordung von ehemaligem Kölner Politiker Volker Beck geplant haben. Kölner Polizei nimmt weiteren Verdächtigen nach tödlichem Überfall fest und das Wetter viel Sonne bis 23 Grad. Der frühere Kölner Grünen-Politiker Volker Beck und der Präsident des Zentralrats der Juden in Deutschland, Josef Schuster, sollen Ziel geplanter Anschläge gewesen sein. Beck steht heute an der Spitze der deutsch-israelischen Gesellschaft. Die Bundesanwaltschaft hat nun zwei Männer angeklagt, das hat sie heute mitgeteilt, nachdem der Spiegel zunächst über den Fall berichtet hatte. Die mutmaßlichen Pläne sind glücklicherweise nicht in die Tat umgesetzt worden. Einer der Beschuldigten war laut Spiegel bereits im Juni des vergangenen Jahres in Dänemark festgenommen und anschließend nach Deutschland ausgeliefert worden. Geplant sollen die Anschläge im Iran. Der zweite mutmaßliche Beteiligte muss sich voraussichtlich wegen versuchter Beteiligung an einem Mord verantworten. Der gewaltsame Tod eines 93-jährigen Kölners in Neubrück scheint aufgeklärt. Die Polizei hat einen dritten Verdächtigen gefasst. Der Mann sei in Salzburg am Bahnhof festgenommen worden, sagt die Kölner Polizei. Die Hintergründe fasst Jana Richter für euch zusammen.
2: Anfang Mai haben die beiden Geschwister ihren Vater tot in seinem Bungalow in Neubrück gefunden. Die Leiche hat Spuren erheblicher Gewalt gezeigt, die für den Mann tödlich gewesen ist. Das hat die Obduktion ergeben. Durch Spuren am Tatort hat die Mordkommission drei Verdächtige ausgemacht. Einen haben die Ermittler vor einer Woche auf der A1 bei Remscheid und den anderen in seiner Wohnung in Neubrück festgenommen. Ermittler gehen von einem Raubdelikt aus.
1: Danke dir, Jana. Sie ist nur 3 bis 8 Millimeter groß, kann aber Krankheiten übertragen. Die asiatische Tigermücke. Im vergangenen Jahr konnte sie in 4 Kölner Stadtteilen nachgewiesen werden. Deswegen sollten jetzt alle mithelfen, die Ausbreitung einzudämmen, bittet die Stadt. Paul Rosenau, ja, wie können wir denn alle dabei helfen?
3: Der beste Schutz ist, mögliche Brutstätten im Garten, am Haus oder auf dem Balkon zu beseitigen. Dafür dann zum Beispiel Wasseransammlungen einmal pro Woche ausleeren. Die Tigermücke ist kleiner als andere Mückenarten, hat ein auffälliges Schwarz-Weiß-Muster am ganzen Körper. Sie kann zum Beispiel das Dengue- oder das Zika-Virus übertragen, was bei uns in Deutschland selten passiert. Dennoch steigt das Risiko eben mit der Verbreitung der Tigermücke, sagt die Stadt. Das Gesundheitsamt bittet auch, Funde der Tigermücke zu melden. Wo, das steht auf radioköln.de.
1: Danke, Paul. Seit heute Vormittag ist es offiziell, wer im Kader für die Fußball-Weltmeisterschaft ist. Bundestrainer Julian Nagelsmann hat das in der Zentrale des Deutschen Fußballbundes in Frankfurt am Main bekannt gegeben. Tja, und wieder erwarten ist Kölns Said Elmallah nicht im Kader. FC-Geschäftsführer Thomas Kessler findet das schade, respektiert aber die Entscheidung des Bundestrainers. Das steht in einer Mitteilung. Ein wenig überraschend wird Sané beim Turnier in den USA, Kanada und Mexiko eine weitere WM bestreiten. 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
4: Ab sofort könnt ihr eure kälteempfindlichen Pflänzchen wieder rausstellen und auch draußen lassen. Ich habe das gestern auch schon gemacht. Die Eisheiligen sind durch. Jetzt wird es richtig schön warm. Heute bis 22 Grad noch mit ein paar Wolken. Morgen und am Wochenende dann nur noch Sonne und in der Spitze heiße 28 Grad.
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4: Na, Blitzer sind mir gerade keine bekannt. Wenn ihr da schlauer seid, dann meldet's mir gerne. Die Blitzer, die ihr draußen in der Stadt seht oder auch Störungen oder Staus, könnt ihr auch gerne durchgeben. Zum Beispiel per WhatsApp an die 0221 951 99 99. Danke im Voraus. Auf den Straßen in der Stadt gut was los. Hier haben wir 12 Minuten plus auf der Mülheimer Brücke zwischen dem Nieler Gürtel bis zum Wiener Platz und dann 9 Minuten plus auf dem Militärring. Da staut es sich zwischen der Gläuler Straße und der Luxemburg. Burger Straße und dann noch 9 Minuten extra auf der Rheinuferstraße. Da staut es sich zwischen dem Theodor-Heuss-Ring und der Hohenzollernbrücke. Dann zu den Autobahnen. Aufpassen müsst ihr auf der A4 Aachen-Köln zwischen Kreuz Süd und Poll. Da liegen Gegenstände auf dem rechten Fahrstreifen. Und dann noch die 2 längsten Staus. Die A4 Aachen-Köln zwischen Kreuz West und Eiffeltor. 6 Kilometer Stau, 21 Minuten plus. Und die A59 Bonn Richtung Köln zwischen Troisdorf und Flughafen. 6 Kilometer Stau macht 19 Minuten plus.
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4: Ich bin Tobi Volke. Kommt gut in den Feierabend.

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0: Ace of Base, The Sign, hört ihr hier bei Radio Köln. Hufeisen, vierblättriges Kleeblatt, Schornsteinfeger. Wenn ihr so ein bisschen abergläubisch veranlagt seid, dann werden die bei euch wahrscheinlich eher so positive Assoziationen hervorrufen, weil die sollen ja Glück bringen. Und genau deswegen waren heute richtig viele Schornsteinfegerinnen und Schornsteinfeger im Tierheim in Delbrück. Silje vom Tierheim erklärt uns, warum.
1: Schwarze Katzen sollen ja Unglück bringen. Und auch bei schwarzen Hunden ist es so, dass die eigentlich wirklich immer was länger im Tierheim bleiben. Die Leute hätten lieber einen beigen Hund, einen weißen Hund. Aber Schwarze haben halt irgendwie Pech.
0: Ja, und deswegen gibt es einen ganz besonderen Fotokalender. Schwarz bringt Glück, heißt das Projekt. Schornsteinfeger und Schornsteinfegerinnen besuchen Tierheime in ganz Deutschland und machen Fotos mit schwarzen Tieren. Wahnsinnsaktion, finde ich. Und heute mit dabei waren zum Beispiel
1: 2 Hunde, 2 Katzen, ein Hahn, eine Krähe und ein Kaninchen. Die Krähe, die hat sich ganz toll verhalten, sich auf den Zylinder gesetzt und alle Leute begeistert. Und vor allem die Schornsteinfegerin.
0: Ja, und Vorurteile gegenüber schwarzen Tieren. Da wollen die Schornsteinfeger und Fegerinnen nichts von wissen.
2: Also ich würde alle von denen mitnehmen, ne? Egal welche Farbe die haben. Und da blüht einfach das Herz aus.
3: Jedes Tier ist wunderbar auf seine Weise und egal welche Farbe da dran ist.
1: Schwarz ist meine Lieblingsfarbe. Ich trage nur schwarz und vor mir hat auch niemand Angst.
4: Ich muss mich echt bändigen, dass ich keinen mitnehme.
0: Doch, warum doch nicht? Nimm doch einfach einen mit. Übrigens, die machen mit der Aktion keinen Gewinn. Das ist komplett ehrenamtlich. Richtig schöne Aktion. Bilder davon findet ihr auf unserem Radio Köln Insta-Kanal.

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1: Pia Remp ist hier. Schönen guten Abend. Iran soll Ermordung von ehemaligem Kölner Politiker Volker Beck geplant haben. Kölner Polizei nimmt weiteren Verdächtigen nach tödlichem Überfall fest und das Wetter viel Sonne bei 20 Grad. Der Iran soll auf den früheren Kölner Grünpolitiker Volker Beck, der jetzt Chef der deutsch-israelischen Gesellschaft ist, ein Attentat geplant haben. Genauso wie auf den Präsidenten des Zentralrats der Juden in Deutschland, Josef Schuster. Jana Richter hat alle Infos für euch.
2: Ja, die Bundesanwaltschaft hat jetzt Anklage gegen zwei Männer erhoben. Das hat die Behörde heute bekannt gegeben. Davor hatte der Spiegel berichtet. Zu den Taten ist es nicht gekommen. Im Juni letztes Jahr wurde einer der beiden jetzt Angeklagten in Dänemark verhaftet, schreibt der Spiegel. Und später nach Deutschland überstellt. Die Bundesanwaltschaft wirft ihm unter anderem Spionage für den Iran und Agententätigkeit zu Sabotagezwecken vor. Sein mutmaßlicher Komplize muss sich voraussichtlich wegen des Vorwurfs der versuchten Beteiligung an einem Mord verantworten.
1: Danke dir, Jana. Anfang Mai ist ein 93-jähriger Kölner in seinem Haus in Neubrück getötet worden. Die Polizei hat diese Woche jetzt auch den dritten gesuchten Verdächtigen festgenommen. Die Ermittler hatten ein Foto des Mannes veröffentlicht und dann Hinweise bekommen, dass er sich in Salzburg aufhält. Dort am Bahnhof hat die Polizei den Mann am Dienstag festgenommen. Er und zwei bereits festgenommene Männer stehen im Verdacht, den Kölner am 1. Mai-Wochenende in seinem Bungalow getötet zu haben. Spuren am Tatort hatten die Ermittler zu den drei Männern geführt. Die Ermittler gehen von einem Raubüberfall aus. Sie leisten wichtige Arbeit für Kinder und Jugendliche in Longerich. Jetzt hat das Jugendzentrum 50-jähriges Jubiläum gefeiert. Ja, und damit das Haus auch in Zukunft ein einladender Treffpunkt bleibt, soll die stark in die Jahre gekommene Holzfassade erneuert werden, sagen die Verantwortlichen. Sie haben dafür einen Spendenaufruf bei GoFundMe gestartet. 25.000 Euro sollen so gesammelt werden. Wo ihr spenden könnt, das steht auf radioköln.de. FC-Stürmer Said El-Mala ist überraschend doch nicht für den WM-Kader der deutschen Nationalmannschaft nominiert worden. Das ist seit heute Vormittag klar. FC-Reporter Guido Ostrowski, wie überraschend kam diese Entscheidung für dich denn?
3: Ja, es kommt für mich schon überraschend, denn Said El-Mala hat in dieser Saison aus meiner Sicht viel dafür getan, nominiert zu werden. 13 Tore für den FC geschossen, 5 weitere vorbereitet, mit erst 19 Jahren in seiner ersten Bundesliga-Saison. Darunter waren teilweise überragende Tempodribblings, wie im letzten Saisonspiel gegen die Bayern. Gereicht, um Nagelsmann restlos zu überzeugen, hat's trotzdem nicht. Nagelsmann sieht El-Mala im Moment eher als Versprechen für die Zukunft, für die anstehende WM, passen nach Aussage des Bundestrainers andere Spieler besser zum Team und zur Spielidee.
1: Danke, Guido. 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
4: Ganz einfach sonnige Aussichten für euren Feierabend und auch für euer Wochenende. Wir steigern uns langsam. Heute 22, morgen 26, Samstag sogar bis 28 Grad. Und die langfristige Vorhersage, wenn wir der glauben, die zeigt, das bleibt jetzt auch erstmal so.
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4: Da haben wir einen, der kommt von Gerhard und zwar in Weiden auf dem Frechener Weg. Blitzt in beide Richtungen bei Tempo 30. Vielen Dank dir, Gerhard. Dann der Blick in die Stadt. Da haben wir 8 Minuten plus auf dem Militärring. Da staut es sich zwischen der Gläuler Straße und der Luxemburger Straße. Und da müsst ihr aufpassen auf der A3 Frankfurt-Köln zwischen Rösrath und Königsforst. Da liegen Gegenstände auf dem Fahrbahn, auf der Fahrstreifen. Und dann die zwei längsten Staus haben wir auf der A4 Aachen-Köln zwischen Kreuz West und Eiffeltor, 5 Kilometer, 20 Minuten und die A59 Bonn Richtung Köln zwischen Spich und Flughafen, 5 Kilometer, da sind es 9 Minuten plus.
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4: Ja, er hat sich echt Mühe gegeben.
5: Er ist ein anständiger Junge, ich kenne ihn jahrelang. Er hat immer sauber und fair versucht zu spielen.
4: Ja, aber gereicht hat es trotzdem nicht. Ich habe da gerade in den News gehört, Said El-Mala. Wir dachten noch alle schon, er ist dabei, aber das war wohl irgendwie eine Fehlinformation. Wissen wir jetzt, seitdem Bundestrainer Julian Nagelsmann heute Mittag seinen endgültigen WM-Kader vorgestellt hat. Also, da müssen wir nochmal drüber sprechen. Machen wir gleich gegen Viertel vor hier bei mir. Ich bin Tobi Volke, bis gleich.

0: Coldplay mit Schmetterlingen im Bauch. Feels like I'm falling in love ist das hier bei Radio Köln. Ja, und das ist aus Kölner Sicht schon ein Hammer irgendwie und tut vielen Fans des ersten FC Köln echt in der Seele weh. Ja, uns in Köln hat er in dieser Saison verzaubert und einen richtigen Hype um seine Person ausgelöst. Auf der Kaderliste für die WM, die Bundestrainer Julian Nagelsmann am Mittag vorgestellt hat, da fehlt der Name Elmaler aber. FC-Reporter Guido Ostrowski mal ganz persönlich gefragt, wie enttäuscht bist du darüber?
1: Boah, das hat mich schon getroffen, muss ich ehrlich sagen, weil Said eine ganz starke Saison beim FC gespielt hat. Mit 13 Toren, 5 Torvorlagen, darunter waren herausragende Tempo-Dribblings, wie zuletzt beim Spiel gegen die großen Bayern. Ja, er hat damit viele Menschen, mich eingeschlossen, und nicht nur in Köln begeistert, und das mit erst 19 Jahren in seiner ersten Bundesliga-Saison. Also von daher hätte ich Said Elmaler liebend gerne auch im Trikot der deutschen Nationalmannschaft bei der WM gesehen. Verdient gehabt hätte er es.
0: Ja, mir würden da auch noch ein paar Argumente einfallen, aber warum hat sich der Bundestrainer dann trotzdem gegen ihn entschieden?
1: Ja, aus mehreren Gründen. Punkt 1, Elmaler hat bislang noch kein Spiel für die A-Nationalmannschaft bestritten. Nagelsmann ist bei der Kaderzusammenstellung aber wichtig gewesen, überwiegend auf Spieler zu setzen, die schon mehrfach zusammengespielt haben. Punkt 2, Elmaler passt laut Nagelsmann nicht so gut zur Spielidee. Im Gegensatz zum ersten FC Köln hat die Nationalmannschaft in der Regel mehr Ballbesitz und spielt weniger auf Konter. Ja, und Punkt 3, für den Fall, dass Deutschland doch mal auf einen Konterspieler bei der WM setzt, Maxi Bayer von Borussia Dortmund hat den Vorzug bekommen.
0: Ja, jetzt sind wir hier in Köln alle ein bisschen traurig, aber ganz besonders wahrscheinlich vor allem er selbst. Ne? Wie hat Elmaler selbst auf diese Nachricht reagiert?
1: Wenig überraschend enttäuscht, wie alle Spieler, die eine Absage bekommen haben.
2: Seine Zukunft wird kommen, aber klar, der hat es generell verdient, von dem ist so ein Gespräch immer kompliziert.
1: Laut Nagelsmann habe Elmaler die Entscheidung aber gefasst, aufgenommen, akzeptiert und viel Erfolg für die WM gewünscht. Das habe ihn sehr gefreut.
0: Danke dir, Guido, für deine Einschätzung zur Nicht-Nominierung von Said Elmaler für die anstehende Fußballweltmeisterschaft.

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1: Mit Sarah Heinz, guten Abend. Ob die Rente mit 70 kommt, darüber wird in Berlin gerade viel diskutiert. Auslöser sind Medienberichte, nach denen die Rentenkommission der Bundesregierung angeblich ein höheres Renteneintrittsalter empfehlen will. Die Bundesregierung weist das bisher aber zurück. Christina Serndi aus dem News-Team, die Bild hatte darüber ja berichtet und die Rentenkommission hatte zurückgewiesen, dass bisher Entschlüsse gefallen seien. Warum wird über so einen Schritt trotzdem immer wieder diskutiert?
2: Der Hintergrund ist die Entwicklung in der Bevölkerung. Immer mehr Menschen beziehen Rente, gleichzeitig gibt es immer weniger Beitragszahler. Die Rentenkommission soll deshalb bis zum Sommer Vorschläge machen, wie das System finanzierbar bleibt. Es gibt Wissenschaftler, die fordern schon länger ein höheres Renteneintrittsalter, weil die Menschen im Schnitt älter werden. Dazu kommen Teile der CDU, die sagen, es sei durchaus vernünftig, wenn sich eine steigende Lebenserwartung auch auf die Lebensarbeitszeit auswirke. Politisch bleibt das aber ein sehr heikles Thema. Vor allem die SPD hält bislang an der Rente mit 67 als Obergrenze fest.
1: Danke, José, für die Infos. Noch mehr Meldungen jetzt im Überblick. In dieser Stunde will der Bundestag entscheiden, ob die Senkung der Luftverkehrssteuer beschlossen werden soll. Die Steuer war vor 2 Jahren von der damaligen Ampelregierung angehoben worden. Union und SPD hatten im Koalitionsvertrag ausgemacht, sie wieder auf das frühere Niveau zu senken. Bundestrainer Nagelsmann hat den WM-Kader offiziell bekannt gegeben. Neben Manuel Neuer als Torwart Nummer 1 sollen unter anderem auch die Dortmunder Nico Schlotterbeck und Felix Netscher dabei sein, Ex-BVBler Pascal Groß und der umstrittene Ex-Schalker Leroy Sané. Insgesamt stehen 26 Spieler im Kader. Die Deutsche Bahn hat für das Pfingstwochenende eine besonders hohe Nachfrage bei den Zugtickets gemeldet. Viele würden wegen der schwankenden Spritpreise eher auf die festen Preise der Bahn setzen, sagte ein Sprecher. Der Konzern empfiehlt deswegen, online nach den Auslastungen der Züge zu schauen oder sich einen Sitzplatz zu reservieren. Der SC Paderborn träumt von der Rückkehr in die Fußball-Bundesliga. Dafür muss sich der Zweitligist aber in der Relegation gegen den VfL Wolfsburg durchsetzen. Das Hinspiel findet am Abend statt. Dabei müssen die Paderborner zuerst auswärts ran. Danny Hoppe hat den Ausblick.
3: Schaut man sich die reinen Zahlen an, sind die Kräfteverhältnisse relativ klar. Beim Online-Portal transfermarkt.de liegt der Wolfsburger Marktwert bei knapp 235 Millionen Euro. Paderborn kommt gerade mal auf etwas über 40 Millionen Euro. Wolfsburgs Trainer Dieter Hecking will davon aber nichts wissen, das sei doch alles nur Alibi, sagt er. Und Hecking warnt vor dem Zweitligisten, er werde einem alles abverlangen, sagte er dem Kicker. Die Vergangenheit zeigt allerdings, dass es der Zweitligist in der Relegation sehr schwer hat und auch Paderborn-Trainer Ralf Kettemann sieht Wolfsburg als klaren Favoriten. Wenn man 1 Million Menschen frage, wer die beiden Spiele gewinne, würden wahrscheinlich 999.900 auf Wolfsburg tippen, sagt er.
1: Danke, Danny, für die Infos. Anschluss ist heute Abend um 8:30. Und das waren die Nachrichten mit Sarah Heinz.
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4: Also das hier die letzten Tage, diese Eisheiligen-Geschichte mit winterlichen Temperaturen im Mai, das war nix, oder? Jetzt überspringen wir den Frühling einfach mal und rutschen direkt weiter in den Sommer. Bis 28 Grad wird am langen Wochenende. Heute immerhin bis 22 Grad. Noch ein paar Wölkchen, die verziehen sich aber Richtung Abend. Und ab da gibt's die nächsten Tage nur noch blauen Himmel und Sonnenschein.
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4: Da hat sich Gerhard gemeldet mit einem Blitzer in Weiden auf dem Frechener Weg. Der blitzt da in beide Richtungen bei Tempo 30. Ansonsten auf den Straßen in der Stadt nichts los. Auf den Autobahnen hat sich's auch so ein bisschen beruhigt. Ihr müsst aufpassen auf der A3 Frankfurt-Köln zwischen Rösrath und Königsforst. Da liegen Gegenstände auf allen Fahrstreifen, also bitte Vorsicht. Und dann haben wir hier noch die 2 längsten Staus. Einmal die A4 Aachen-Köln zwischen Kreuz-West und Eiffeltor. 4 Kilometer, 10 Minuten Stauzeit und die A59 Köln Richtung Bonn zwischen Dreieck Heumer und Wahn. 2 Kilometer Stau, das sind 8 Minuten plus.
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4: Ich bin Tobi Volke, schönen Feierabend euch.

0: Taylor Swift ist das hier bei Radio Köln am 21. Mai 2026. 7 Jahre ist es her. Die Älteren von euch werden sich erinnern. 7 Jahre hatte Star Wars jetzt Kinopause, aber Star Wars ist jetzt zurück. Donnerstag ist der Starttag für neue Kinofilme und ab sofort könnt ihr euch den neuen Star Wars alle in den Kölner Kinos reinziehen. Und für die von euch, die damit nicht so viel anfangen können, ist der hier vielleicht auch was. Zwielichtiger Gangster-Thriller mit cooler Starbesetzung. Ronny Tochau sortiert für euch mal die Filmstarts der Woche.
1: Wir alle kennen die Geschichten.
2: Gefühlt gibt's ja heute Star Wars überall, aber im Kino ist der letzte neue Film tatsächlich vor Corona gelaufen. Das hatte auch damit zu tun, dass jedes Jahr ein neuer Star Wars Film vielen Fans doch etwas zu viel wurde und Disney umdenken musste.
3: Das ist der Weg.
2: Den Neustart im Kino nach 7 Jahren sollen nun The Mandalorian und Grogu einläuten. Die Publikumslieblinge aus der Star Wars Streaming-Serie The Mandalorian.
4: Bevor es losgeht, überprüfst du deine Rüstung.
2: Fans der Serie könnte der Film etwas zu einseitig kampfbetont sein, mit etwas wenigen Charakteren und Handlungsfäden aus der Serie. Und auch eher selten diesen wunderbar reduzierten, ruhigen Momenten, die die Stärke der Serie sind.
4: Alles in Ordnung?
2: Noch ein cooles Duo treibt diese Woche in The Grey Milliardenschulden ein. Und bei solchen Summen greift man schon mal zu halblegalen Methoden.

0: Ich agiere in der Grauzone. Bronco und Sid sind die einzigen, denen ich mein Leben anvertraue.
1: Jake Gyllenhaal und Henry The Witcher Cavill spielen die beiden Ex-Elite-Soldaten und Schuldeneintreiber, wenn auch mit wenig Tiefe.
2: Das ist Salazars Insel. Und er hat eine ziemlich erfahrene Privatarmee.
1: Der Gangster-Thriller von Guy Ritchie bietet mit trockenen Sprüchen und rasanter Action nicht viel mehr als kurzweilige Unterhaltung für zwischendurch.
3: Es gibt zwei Varianten für den Ablauf hier. Gary wartet geduldig bei der Tür.
1: Aber sowas ist im Kino ja zuletzt etwas rar geworden.
3: B. Gary wagt ein kühnes Unterfangen und sie dürfen ihn die nächsten zwei Stunden von der Wand kratzen.
1: Wer diese Woche schwerer verdauliche Kost möchte, der kann sich Mother Mary anschauen. Ein Musikdrama mit Horrorelementen.
4: Ich hatte sie mehr als 10 Jahre nicht gesehen.
1: Anne Hathaway spielt hier eine von Fans umjubelte Pop-Diva, die sich aber innerlich leer fühlt und Hilfe bei ihrer früheren Freundin und Modedesignerin sucht.
5: Sam, ich brauche ein Kleid.
1: Hathaway singt im Film selbst und hat zur Inspiration das Taylor Swift-Konzert in Gelsenkirchen besucht.
6: Welchen Song singst du?
7: Ich spiele ihn dir vor, wenn du willst.
8: Ich will meine Phase nicht unterbrechen.
7: Welche?
8: Die, in der ich mir deine Musik nicht anhöre.
1: Mother Mary ist oft rätselhaft, aber spannend für alle, die Anne Hathaway mal nicht nur lieb und makellos sehen wollen.
8: Es bleibt vielleicht nur eine von uns übrig, wenn das vorbei ist.
7: Ich weiß.

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1: Pierre Remp ist hier. Schönen guten Abend. El Mala fährt nicht zur Fußball-WM. Brückenleitsystem in Köln bleibt. Und das Wetter, viel Sonne bei 20 Grad. Das war schon eine Enttäuschung heute für viele Kölner Fußballfans. Wieder erwarten ist Köln seit El Mala nicht im Kader für die Fußball-Weltmeisterschaft. Bundestrainer Julian Nagelsmann hat heute Vormittag den Kader in der Zentrale des Deutschen Fußballbundes in Frankfurt am Main bekannt gegeben. FC-Geschäftsführer Thomas Kessler findet es schade, respektiert aber die Entscheidung des Bundestrainers. Das steht in einer Mitteilung. Ein wenig überraschend wird Sané beim Turnier in den USA, Kanada und Mexiko eine weitere WM bestreiten. Die Kölner Rheinbrücken können Autofahrerinnen und Autofahrer viel Zeit und Nerven kosten. Wo gerade besonders viel los ist, das hört ihr alle halbe Stunde ja in unserem Verkehrsservice. Die Stadt hat in den vergangenen Wochen aber auch ein Brückenleitsystem auf ihren Infotafeln getestet. Radio Köln-Reporter Frank Weitel, der Test ist vorbei und das Leitsystem bleibt, ne?
2: Genau, zwei dieser Tafeln waren ja im Testbetrieb. Eine Richtung Severinsbrücke vom Flughafen kommend und eine auf der Stadtautobahn. Und die Stadt Köln erklärt jetzt auf Anfrage, dieses Angebot bleibt. Und es wird geprüft, ob noch andere Standorte Sinn machen. Die Tafeln zeigen in Echtzeit an, wie lange ist die Fahrzeit Richtung Innenstadt über die Zoo, Deutzer oder Severinsbrücke. Und du kannst dann entscheiden, welche Brücke für dich am meisten Sinn macht.
1: Danke dir, Frank. Sie ist nur 3 bis 8 Millimeter groß, kann aber Krankheiten übertragen. Die asiatische Tigermücke. Im vergangenen Jahr konnte sie in 4 Kölner Stadtteilen nachgewiesen werden. Deswegen sollten alle mithelfen, die Ausbreitung jetzt einzudämmen. Bittet die Stadt. Paul Rosenau, wie können wir denn genau dabei helfen?
3: Der beste Schutz ist, mögliche Brutstätten im Garten, am Haus oder auf dem Balkon zu beseitigen. Dafür dann zum Beispiel Wasseransammlungen einmal pro Woche ausleeren. Die Tigermücke ist kleiner als andere Mückenarten, hat ein auffälliges Schwarz-Weiß-Muster am ganzen Körper. Sie kann zum Beispiel das Dengue- oder das Zika-Virus übertragen, was bei uns in Deutschland selten passiert. Dennoch steigt das Risiko eben mit der Verbreitung der Tigermücke, sagt die Stadt. Das Gesundheitsamt bittet auch, Funde der Tigermücke zu melden. Wo, das steht auf radioköln.de.
1: Danke dir, Paul. Ein 6-jähriger Junge ist am Mittwochabend auf dem Spielplatz an der Osloer Straße in Chorweiler verletzt worden, weil ihn ein E-Scooter-Fahrer angefahren hat. Ja, und der Fahrer war gerade auch mal 14 Jahre alt. Die Polizei wollte ihn anhalten, weil er während der Fahrt sein Handy in der Hand gehalten hatte. Daraufhin ist der Junge geflüchtet und ist dann gegen das Kind geprallt. Er blieb unverletzt. Die Polizei hat außerdem festgestellt, dass der E-Scooter wohl 45 km/h erreichen kann. Sie hat das Fahrzeug deswegen sichergestellt. 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Und weitere Infos findet ihr wie immer auf radioköln.de.
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4: Das sind doch mal sonnige Aussichten für euren Feierabend. Sonnenuntergang ist ja um 21.23 Uhr heute, also bekommt ihr noch knappe 2 Stunden, wenn ihr wollt. Und auch für euer Wochenende sieht's gut aus. Wir steigern uns langsam, heute noch bis 20, morgen 26, Samstag sogar bis 28 Grad und dazu nix als Sonne.
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4: Gerhard hat einen gesehen in Weiden auf dem Frechener Weg. Der blitzt in beide Richtungen bei Tempo 30. Danke dir, Gerhard. Ansonsten nichts los auf den Straßen in der Stadt. Deshalb schnell raus auf die Autobahn. Achtung auf der A4 Aachen Richtung Köln zwischen Kerpen und Kreuz West. Da liegen Gegenstände auf der Fahrbahn. Und wir haben noch einen Stau auf der A4 Richtung Aachen zwischen Elsdorf und Merzenich. Da ist eine Baustelle, 2 Fahrstreifen gesperrt, nur noch einer frei. 4 Kilometer macht 34 Minuten plus.
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4: Ich bin Tobi Volke, ich grüße euch.

0: Hufeisen, vierblättriges Kleeblatt, Schornsteinfeger, ja, weiß ja jeder, die bringen Glück. Und genau deswegen waren heute richtig viele Schornsteinfegerinnen und Schornsteinfeger im Tierheim in Delbrück. Silvia vom Tierheim, die erklärt uns mal warum.
1: Schwarze Katzen sollen ja Unglück bringen und auch bei schwarzen Hunden ist es so, dass die eigentlich wirklich immer was länger im Tierheim bleiben. Die Leute hätten lieber einen beigen Hund, einen weißen Hund, aber Schwarze haben halt irgendwie Pech.
0: Ja, ich höre da im Hintergrund schon so einen Kandidaten, der gerne abgeholt werden würde. Ja, und deswegen gibt es jetzt einen besonderen Fotokalender. Schwarz bringt Glück heißt das Projekt. Schornsteinfegerinnen und Feger besuchen Tierheime in ganz Deutschland und machen Fotos mit schwarzen Tieren. Und heute mit dabei waren
1: 2 Hunde, 2 Katzen, ein Hahn, eine Krähe und ein Kaninchen. Die Krähe, die hat sich ganz toll verhalten, sich auf den Zylinder gesetzt und alle Leute begeistert. Und vor allem die Schornsteinfegerin.
0: Ja, und Vorurteile gegenüber schwarzen Tieren, da wollen die Schornsteinfeger und Fegerinnen auf jeden Fall nichts von wissen.
2: Also ich würde alle von denen mitnehmen, ne? Egal welche Farbe die haben. Und da blüht einfach das Herz auf.
3: Jedes Tier ist wunderbar auf seine Weise und egal welche Farbe da dran ist.
1: Schwarz ist meine Lieblingsfarbe. Ich trage nur schwarz und vor mir hat auch niemand Angst.
4: Ich muss mich echt bändigen, dass ich keinen mitnehme.
0: Richtig schöne Aktion, alles komplett ehrenamtlich. Bilder davon findet ihr auf unserem Radio Köln Insta-Kanal. Das ziehe ich mir, glaube ich, gleich auf der Heimfahrt mit der KVB auch nochmal rein. Ich mache mich hier nämlich mal vom Acker. Ich bin Tobi Volke und wünsche euch noch einen entspannten Abend. Macht's gut.

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1: Ich bin Babette Büchner. Die von der Bundesregierung eingesetzte Rentenkommission soll demnächst Vorschläge für eine Großreform der Rente vorlegen. Vorher löst aber schon ein Bildbericht über eine mögliche Anhebung des Renteneintrittsalters auf 70 Jahre Diskussionen aus.
2: Es gab schnellen Widerspruch aus der Bundesregierung und auch von Mitgliedern der Rentenkommission. Bisher sei nichts entschieden und es dauere noch ein paar Wochen, bis die Vorschläge auf dem Tisch lägen, hieß es. Laut Artikel soll die Rente ab 70 für diejenigen gelten, die in den 90ern geboren sind und eben jünger. Auch das Rentenniveau soll sinken und es soll aktuell darüber diskutiert werden, ob man nach wie vor früher in Rente gehen darf. Rente mit 70 hatte schon Wirtschaftsministerin Reiche von der CDU ins Spiel gebracht. SPD, Gewerkschaften und Sozialverbände sind gegen eine generelle Anhebung der Altersgrenze. Aus Berlin, Tine Klimach.
1: Die Außenminister der NATO-Staaten wollen morgen bei einem Treffen in Schweden den Bündnisgipfel im Sommer vorbereiten. Außenminister Johann Wadephul betonte zuvor, dass man sich im Bündnis der Verantwortung stelle.
3: Es gibt eine neue Lastenverteilung zwischen den USA und Europa. Ich denke, wir müssen in eine aktive Rolle als Europäer hineinkommen. Dass wir sagen, diese 5% machen wir nicht, um einfach mehr für Verteidigung zu machen, sondern um eben auch praktisch mehr an Lasten zu übernehmen.
1: US-Präsident Donald Trump hat mit dem Abzug tausender Soldaten aus Europa gedroht. Die Bundesanwaltschaft hat Anklage gegen einen Mann erhoben, der für den Iran Juden und Freunde Israels in Deutschland ausgespäht haben soll. Die Karlsruher Behörde wirft dem Dänen mit afghanischen Wurzeln vor, Mord- und Brandanschläge vorbereitet zu haben. Ziele waren demnach unter anderem der Präsident des Zentralrats der Juden, Josef Schuster, sowie der Präsident der Deutsch-Israelischen Gesellschaft, Volker Beck. Mit angeklagt ist ein mutmaßlicher Komplize. Und zum Sport. Fußball-Bundestrainer Julian Nagelsmann hat heute bekannt gegeben, welche 26 Spieler er mit zur WM nimmt. Deutschlands Rekordtorwart Manuel Neuer kehrt dabei in die Nationalmannschaft zurück, als Nummer 1 im Tor. Neu mit dabei ist unter anderem Lennart Kahl. Das erste Gruppenspiel der DFB-Elf ist am 14. Juni. Und das waren die Nachrichten mit Babette Büchner.
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4: Ja, also das ging doch heute, ne? Ich finde, es war schon wieder 5 vor Freibad. Heute Nacht wird es dann noch mal ein bisschen frischer mit um die 10 Grad. Und jetzt gehen wir aber auch mit ganz großen Schritten Richtung Sommer, ne? Morgen schon bis zu 28 Grad. Und wenn wir uns das Pfingstwochenende angucken, Samstag und Sonntag, sind wir mal locker bei um die 30 Grad dazu. Ganz, ganz viel Sonne, kein Regen in Sicht. Wird also richtig schön.
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4: Es ist immer noch ein bisschen was los, deswegen hier alles ab 15 Minuten Verzögerung. A1 Köln Richtung Münster. Zwischen Schwerte und Unna 4 Kilometer, 20 Minuten obendrauf. Nochmal A1, jetzt Münster Richtung Osnabrück, zwischen Münster Nord und Greven 4 Kilometer, 23 Minuten plus. A3 Köln Richtung Arnheim, zwischen den Kreuzen Oberhausen West und Oberhausen 3 Kilometer, 33 Minuten mehr. Die A31 Gronau Richtung Oberhausen, zwischen Bottrop-Kicheln und dem Dreieck Bottrop 1 Kilometer, eine Viertelstunde mehr, da einrechnen bitte. Und die A44 Kassel Richtung Dortmund, zwischen Warburg und Diemelstadt 4 Kilometer, 20 Minuten obendrauf. Gute Fahrt!
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6: Hallo und herzlich willkommen zum Magazin aus dem Studio-Eck der Evangelischen Radiowerkstatt in Köln. Heute stellen wir eine Bildhauerin vor, deren Werke gerade im Käthe-Kollwitz-Museum zu sehen sind. Weiterhin stellen wir das Projekt der Sozialraumkoordination vor, welches das Leben in den Stadtvierteln verbessern soll. Zum Schluss gibt's noch eine Einladung zur Premiere eines neuen Stückes im Freien Werkstatttheater, über dessen Projekte wir hier schon öfter berichtet haben. Am Mikrofon ist heute Jutta Hölscher und ich wünsche Ihnen jetzt viel Spaß beim Zuhören.

0: Wenn es zu der besonderen Fähigkeit in der Kunst des Bildhauens gehört, die Natur und den bewegten menschlichen Körper als ein riesiges Formenrepertoire und eine beinahe unerschöpfliche Inspirationsquelle zu betrachten, dann war Luise Stomms, die von 1900 bis 1988 lebte, so etwas wie die ideale Bildhauerin. Ihr Werk ist in der aktuellen Ausstellung des Käthe-Kollwitz-Museums zu entdecken. Priska Mielke durfte schon vor der Eröffnung mit Kuratorin Lynn Busch durch die Räume gehen.
1: Luise Wehr? So ähnlich muss es auch den Mitarbeitenden des Käthe-Kollwitz-Museums gegangen sein, als ihnen auf recht ungewöhnliche Weise vorgeschlagen wurde, doch eine Ausstellung zu realisieren, in der Werke von Luise Stomms in den Dialog treten mit der Namensgeberin des Hauses. Kuratorin Lynn Busch erinnert sich.
2: 2018 bekam das Käthe-Kollwitz-Museum einen Anruf vom Verein Das Verborgene Museum Berlin von Marion Beckers und Elisabeth Mordgatt, die die Künstlerin Luise Stomms einmal vorstellten und ganz fasziniert von der Künstlerin waren. Und dann war es so, dass das Verborgene Museum in der Berlinischen Galerie 2021 eine große Retrospektive zu Luise Stomms gemacht hat. Die erste Retrospektive nach dem Tod der Künstlerin. Überhaupt wurde sie sehr wenig ausgestellt nach ihrem Tod. Und wir als Käthe-Kollwitz-Museum waren auch ebenfalls sofort fasziniert von ihrer Kunst, von diesem sehr konsequenten Weg, den sie als Künstlerin gegangen ist, und haben natürlich auch durchaus Berührungspunkte zu Käthe-Kollwitz feststellen können.
1: Einer der Berührungspunkte zwischen den beiden Künstlerinnen ist der steinige Weg, den sie gehen mussten. Da ihnen als Frauen die akademische Ausbildung zwar seit kurzem zugänglich war, sich aber mit den damaligen Rahmenbedingungen eines kleinbürgerlichen Frauenlebens kaum vereinbaren ließ.
2: Also Luise Stomms ist relativ spät eigentlich erst zu der Kunst gekommen, wobei sie bereits mit 18 Jahren gezeichnet hat, modelliert hat. Also die Kunst spielte schon eine große Rolle. Professionalisiert hat sie sich dann aber erst 1928. 1927 hat sie sich scheiden lassen. Sie war dann eben zum Beginn ihrer künstlerischen Laufbahn alleinerziehende Mutter von zwei Töchtern. Und sie hat sich aber gegen die Akademie entschieden. Es war ja so, dass mit der Weimarer Republik auch Frauen an den Kunstakademien zugelassen waren. Sie, vermutlich auch aufgrund ihrer privaten Situation, entscheidet sich dann, an die Vereinigten Staatsschulen für angewandte und freie Kunst zu gehen und lässt sich da eben in einer durchaus freieren Ausbildungssituation dann ausbilden. Auch die Bildhauerin-Kurse von Millie Steger besucht sie am Verein der Künstlerinnen zu Berlin.
1: Nicht nur die Biografie von Käthe-Kollwitz bietet Anknüpfungspunkte, um sich dem Werk von Luise Stomms zu nähern, sondern auch das Interesse an menschlichen Schicksalen.
2: Ausgangspunkt und Konstante im Werk von Luise Stomms ist immer der Mensch gewesen. Das ist natürlich eine ganz, ganz starke Verbindung zu Käthe-Kollwitz. Also auch bei Luise Stomms spielten vor allem existenzielle menschliche Erfahrungen eine große Rolle, vor allem dann nach dem Zweiten Weltkrieg, Trauer, Isolation, Verlust. Und das ist natürlich eine ganz starke Verbindung zu Käthe-Kollwitz, auch mit diesem Blick auf das Menschliche. Und bei Luise Stomms haben wir es aber natürlich mit einer ganz, ganz starken Abstraktion zu tun. Das heißt, sie ging von der Figuration gerade in ihrem Frühwerk aus. Die Körper werden noch eher nach den figürlichen Naturvorstellungen gezeigt und abstrahieren sich dann immer mehr.
1: Aber es gibt nicht nur die Bildhauerin Luise Stomms zu entdecken, sondern auch die Grafikerin. Dabei hat Luise Stomms das Arbeiten auf Papier nicht nur als Vorbereitung ihrer dreidimensionalen Arbeiten wahrgenommen, sondern als selbstständigen Teil ihres Werkes.
2: Luise Stomms hat tatsächlich ein sehr, sehr großes grafisches Werk hinterlassen. Knapp 1500 Arbeiten bestehen heute. Diese stammen vor allem aus der Zeit nach dem Zweiten Weltkrieg, weil eben viele Arbeiten bzw. stehen heute. Diese

0: sondern eben auch durchaus als autonome Werke betrachtete.
1: Nicht nur in ihrem empathischen Interesse an Menschen und ihrer Durchsetzungsfähigkeit in einem männlich dominierten Kunstbetrieb waren sich Luise Stomps und Käthe Kollwitz nahe, sondern auch in ihrer klaren politischen Haltung und der Überzeugung, dass Kunst nicht Selbstzweck ist, sondern Stellung beziehen muss.
0: Also zum einen muss man sagen, dass Luise Stomps mit dem Nationalsozialismus sich eigentlich aus der Öffentlichkeit zurückzog, aus politischer Überzeugung. Schlüsselmoment war dann auch, dass Werke von Käthe Kollwitz und Ernst Barlach aus der Jubiläumsausstellung der Akademie 1936 entfernt wurden. Und das war für Luise Stomps auch dieses Zeichen, auch ich passe nicht mehr in diese Ideologie der Nazis, auch meine Kunst entspricht nicht dieser Ideologie. Und sie zieht sich dann eben aus der Öffentlichkeit zurück, isoliert sich und vor allem eben diese Themen der Isolation, der Trauer beschäftigen sie. Und dann aber ganz klar auch mit einem politischen Bezug.
1: Am Anfang der 1950er Jahre steht ihre Arbeit Hiroshima, die sich ganz explizit mit dem Atomwaffenabwurf der Amerikaner auseinandersetzt. Das Leid, das Menschen anderen Menschen antun, ließ Luise Stomps nicht los. Insgesamt dreimal beteiligte sie sich an Wettbewerben für Denkmalvorhaben, darunter ein Entwurf für die Gedenkstätte Plötzensee.
2: Also auch eine dezidiert politische Künstlerin, die es da im Käthe-Kollwitz-Museum zu entdecken gibt. Die Ausstellung Luise Stomps, Konturen des Inneren, ist noch bis zum 28. Juni zu sehen. Und für das umfangreiche Rahmenprogramm mit Lesungen, Talks und Führungen lohnt sich ein Blick auf die Homepage des Museums. Den Link dazu gibt's wie immer bei uns unter studioeck.de.

0: Das Programm Lebenswerte Veedel für Bürger und Bürgerinnen und Sozialraumorientierung in Köln soll die Lebensbedingungen in den 15 Sozialräumen der Stadt verbessern. Mitarbeitende der Sozialraumkoordination arbeiten in den Veedeln mit lokalen Unterstützern an ganz unterschiedlichen Projekten, zum Beispiel um die soziale und kulturelle Teilhabe zu stärken. Christina Löw hat sich mit Frederik Bravo Paredes und Lara Waldron getroffen, die für das Sozialraumgebiet Bickendorf, Westend und Ossendorf bzw. für Portsmitte, Urbach und den Rosenhügel in Zündorf zuständig sind.
1: Klassische Themen sind meistens Sicherheit und Sauberkeit im Stadtteil, aber auch Hilfsangebote, Begegnungen wie Stadtteilfeste, interkulturelles Miteinander. Das sind eigentlich so die Hauptthemen. Eine Sache, die gerade jetzt bei mir noch aktuell ist, ist auch Gewaltprävention und mentale Gesundheit von Kindern und Jugendlichen.
2: Die Aufgabenbereiche und Themengebiete der SozialraumkoordinatorInnen sind so vielfältig und individuell wie die Bedarfe und Bedürfnisse der Menschen vor Ort, erklärt Lara Waldron. Und ergänzt gleich noch ein weiteres Thema, die Bespielung und Belebung des öffentlichen Raums.
1: Wir haben Ende letzten Jahres eine neue Freizeitparkfläche in Portszentrum eröffnet. Viele Wünsche der Anwohner wurden in dem Park umgesetzt, insbesondere für die Jugendlichen. Der neue Park hat jetzt neben einem Fußballplatz, einem Basketballkorb und Tischtennisplatten auch ein paar besondere Dinge zu bieten, zum Beispiel ein Pumptrack, wo man mit BMX-Rädern und Scootern drauf fahren kann, oder auch eine Parcoursfläche.
2: Damit der neue Park auch schön bleibt und für alle Altersgruppen nutzbar, wurde angeleitet durch die Sozialraumkoordination eine Community der Kümmerer geschaffen. Ein Zusammenschluss aus lokalen AkteurInnen und Menschen aus dem Veedel, die sich um den Erhalt und die Belebung dieser Freizeitfläche kümmern.
1: Zum Beispiel gibt es eine regelmäßige Müllsammelaktion, wo sich immer zwei Einrichtungen aus dem Stadtteil zusammentun und dann mit 20 Leuten da hinkommen und Müll sammeln. Dann wird es ein großes Fest im Park geben am 12. Juni, auch unterstützt durch ganz viele Einrichtungen und Initiativen vor Ort. Wir haben über Förderungen kostenfreie Sportangebote organisieren können für verschiedene Altersgruppen im Park.
2: Das alles sorgt dafür, dass sich die Menschen mit ihrem Stadtteil und dieser öffentlichen Fläche identifizieren, berichtet Sozialraumkoordinatorin Lara Waldron. Und was man schätzt, was einem etwas bedeutet, das bemüht man sich zu erhalten. Bei Frederik Bravo Paredes im Sozialraum Bickendorf, Westend und Ossendorf steht seit mehreren Jahren Jugend- und Nachwuchsförderung besonders im Fokus. Zum Beispiel mit dem Projekt Ghetto Splash Ehrenfeld.
3: Letztendlich geht es darum, Musik und Rap zu machen und den Jugendlichen die Möglichkeit zu geben, das auf eine Bühne zu bringen. Das hat dazu geführt, dass wir mittlerweile in 3 Jugendzentren Musikstudio-Angebote das ganze Jahr über haben, dass wir Workshops regelmäßig anbieten zu den 5 Säulen des Hip-Hops, um aufzuzeigen, Rap ist nicht nur Gangster-Rap, nicht nur Post und so weiter, sondern es ist zum Beispiel auch Graffiti-Kunst, es ist DJing, es ist Klamottendesign, ebenso Texte schreiben und rappen. Und Tanzen gehört auch dazu.
2: Unter dem Motto aus dem Keller auf die Bühne möchte das Projekt jungen KünstlerInnen die Möglichkeit geben, sich weiterzubilden, eigene Ideen umzusetzen und aus ihren Träumen und Hobbys mehr zu machen. Wege aufzuzeigen, was im kreativen Bereich auch für die berufliche Zukunft möglich ist. Höhepunkt ist jedes Jahr das Ghetto Splash Konzert, das 2025 im Juka im Clubbahnhof Ehrenfeld stattgefunden hat.
3: Vor 200 bis 300 Gästen spielen die dort selber auf der Bühne ihre Konzerte. Im letzten Jahr hatten wir 15 NachwuchsrapperInnen auf der Bühne. Und was uns da besonders gefreut hat, ist, dass es eben auch Rapperinnen gewesen sind, weil das ist nochmal ein Fokus unseres Projektes, klarzumachen, Hip-Hop und Rap dürfen nicht nur Jungs machen, sondern genauso Mädels.
2: Um auch den weiblichen Nachwuchs bzw. Flinterpersonen anzusprechen und entsprechend zu fördern, hat das Team um Sozialraumkoordinator Frederik Bravo Paredes gezielt Workshops mit Profi-Rapperinnen konzipiert, die sich besonders an diese Zielgruppen richten. Ebenso ist die Professionalisierung der KünstlerInnen mit Blick auf eine mögliche kreative Karriere ein Schwerpunkt des Projekts.
3: In Abstimmung mit den Jugendlichen haben wir gemeinsam Profis und Expertisen reingeholt. Also wie nutze ich professionell Social Media für mich und meine Karriere? Was gibt es für rechtliche Sachen, die ich wissen muss, wenn ein Label mich anspricht oder wenn es um Veröffentlichung und Distribution von meiner eigenen Musik geht? Wie mache ich die Next Steps in Richtung Konzertauftritte, die jetzt nicht Ghetto Splash sind, um auf Festivals zum Beispiel auch mal zu spielen?
2: Für die Durchführung eines Projekts dieser Größenordnung braucht es auch hier ein Miteinander im Veedel und die vereinten Kräfte mehrerer Jugendzentren und Jugendträger sowie der Sozialraumkoordination, ebenso wie umfangreiche Fördermittel. Zusätzliche UnterstützerInnen und FörderInnen sind also herzlich willkommen, ebenso natürlich weitere Jugendliche, die sich mit ihrer Musik und ihren Ideen einbringen möchten.
0: Weitere Informationen zu den vorgestellten Projekten der Sozialraumkoordinationen gibt's wie immer bei uns unter studioeck.de. Dort gibt es auch allgemeine Infos zum Programm Lebenswerte Veedel der Stadt Köln. Im Podcast-Bereich finden Sie auch einen Beitrag vom 2. April, der die verschiedenen Aufgabenbereiche der Sozialraumkoordination genauer vorstellt.
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0: Zum Schluss möchten wir Sie noch zu einer besonderen Premiere im Freien Werkstatttheater am 4. Juni um 20 Uhr einladen. Touch the Line lädt dazu ein, Schwellen mit Überhängen zu erfahren. Dynamisch, verhandelbar und körperlich. Den Link finden Sie wie immer bei uns unter studioeck.de. Jetzt wünsche ich allen noch einen schönen Abend und sage Tschüss, bis zum nächsten Mal, Ihre Jutta Hölscher.

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1: Ich bin Babette Büchner. Nach dem Einsturz eines Wohnhauses in Görlitz ist in den Trümmern eine dritte Leiche gefunden worden. Es handle sich um einen Mann, mit hoher Wahrscheinlichkeit um den dritten Vermissten, sagte ein Polizeisprecher. Vorher wurden bereits zwei Leichen geborgen. Nach Polizeiangaben sind es die Touristinnen aus Rumänien, 25 und 26 Jahre alt. Das Haus mit Miet- und Ferienwohnungen war am Montagabend eingestürzt. Vermutet wird ein Gasleck. Experten sollen der Bundesregierung demnächst Vorschläge für eine Großreform der Rente vorlegen. Vorher löst schon ein Bildbericht über eine mögliche Anhebung des Renteneintrittsalters auf 70 Jahre Diskussionen aus. Betroffen wären alle ab 1990 Geborenen, heißt es darin. Es gab allerdings schnellen Widerspruch aus der Bundesregierung und von Mitgliedern der vertraulich tagenden Kommission. Alle machten deutlich, dass bisher nichts entschieden sei. Die Bundesanwaltschaft hat Anklage gegen einen Mann erhoben, der im Auftrag des Irans Juden und Freunde Israels für Mord- und Brandanschläge ausgespäht haben soll. Darunter waren der Präsident des Zentralrats der Juden, Josef Schuster, sowie der Präsident der Deutsch-Israelischen Gesellschaft, Volker Beck.
2: Mit angeklagt ist ein mutmaßlicher Komplize. Er soll ihm zugesagt haben, bei möglichen Anschlägen zu helfen. Der 53 Jahre alte Hauptbeschuldigte soll im vergangenen Jahr den Auftrag von einer Auslandseinheit der iranischen Revolutionsgarden erhalten haben. Er sollte Informationen über Schuster und Beck einholen und zwei jüdische Lebensmittelhändler in Berlin ausspähen. Tine Klimach, Nachrichtenredaktion.
1: Und zum Sport. Fußball-Bundestrainer Julian Nagelsmann hat heute bekannt gegeben, welche 26 Spieler er mit zur WM nimmt. Deutschlands Rekordtorwart Manuel Neuer kehrt dabei in die deutsche Nationalmannschaft zurück.
3: Namen wie den von Kapitän Joshua Kimmich, Nico Schlotterbeck oder Leon Goretzka hat der DFB bereits im Laufe des Vormittags veröffentlicht. Das Comeback von Manuel Neuer als deutsche Nummer 1 hingegen hob der Bundestrainer sich für die offizielle Kaderverkündung auf. Und seine Entscheidung für Neuer begründete er da so.
4: Da haben wir uns dafür entschieden, dass zu den besten drei Torhütern des Landes der Alex, der Olli und der Manu gehört.
3: Aus München, Pia Wegner.
1: Das erste Gruppenspiel der DFB 11 ist am 14. Juni. Und das waren die Nachrichten mit Babette Büchner.
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5: Heute Nacht wird es noch mal frisch mit 8 bis 10 Grad, aber es bleibt immerhin trocken. Und so bleibt es dann auch in den nächsten Tagen. Also trocken, nicht mit den Temperaturen. Die gehen natürlich deutlich rauf. Also erstmal das ganze Wochenende wird super sonnig und es wird richtig warm vor allem. Morgen bis zu 28, Samstag und Sonntag 30 bis 31 Grad. Ich wünsche euch viel Spaß beim Schwitzen.
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5: Hier dauert es mindestens eine Viertelstunde länger. A1 Münster Richtung Osnabrück zwischen Münster Nord und Greven 4 Kilometer, 21 Minuten plus. A4 Köln Richtung Aachen zwischen Elsdorf und Merzenich 4 Kilometer plus 18 Minuten. Die A44 Dortmund Richtung Kassel zwischen Erbitte-Anrücht und Büren 1 Kilometer, 19 Minuten obendrauf. Und nochmal die A44 jetzt Kassel Richtung Dortmund zwischen Warburg und Diemelstadt 4 Kilometer, eine Viertelstunde länger braucht ihr da. Kommt gut an.
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5: Es steht ein langes Wochenende vor der Tür. Ein langes Wochenende mit bestem Wetter. Und was treibt ihr da so? Außer euch natürlich stundenlang in den Stau zu stellen, um irgendwo hinzufahren. Das klären wir gleich hier bei mir. Ich bin Vera Körber und das ist Kate mit Turn the Lights On.

0: Die großartige Bonnie Tyler, Holding Out for a Hero. Einen schönen Donnerstagabend wünsche ich euch. Ja, den Hero, ne? Den bräuchte man, wenn man so im Stau steht am Pfingstwochenende, wenn man wegfährt, ne? So ein Superhelden, zack, der einen ans Ziel bringt. Das wäre schön. Ja, vielleicht stellt ihr euch auch gar nicht in Stau. Vielleicht wollt ihr nicht nach Holland oder sonst wohin. Wir haben euch gefragt, was habt ihr vor?
1: Party machen.
2: Wir haben einen Garten, den werden wir nutzen.
3: Nein, Pfingsten fahren wir nicht weg. Das ist uns zu voll.
4: Das Arbeiten und Sport.
5: Ja, ich bin gar nicht da. Ich bin in London. Bisschen Urlaub.
6: Ja, wir wollen wandern. Wenn es heiß werden soll, wahrscheinlich eher so in den Wald.
0: Ja, dann wünsche ich euch schon mal viel Spaß im Wald und euch allen anderen viel Spaß bei einem richtig schönen, warmen Pfingstwochenende.
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1: Nach einer frischen Nacht wird das morgen richtig, richtig schön. Auf 10 Grad geht es heute Nacht runter. Aber dann, der Freitag hat es in sich. Bis zu 28 Grad sind drin. Und wir gehen natürlich noch höher am Wochenende. Samstag und Sonntag 30 bis 31 Grad. Und die ganze Zeit Sonne, Sonne, Sonne. Und wenn denn dann mal ein Wölkchen am Himmel ist, dann ist das ganz harmlos und will nur spielen.
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1: Es gibt noch zwei Meldungen für euch. Einmal A1 Münster Richtung Osnabrück zwischen Münster-Nord und Greven 4 Kilometer, 25 Minuten länger. Und die A44 Dortmund Richtung Kassel zwischen Erwitte-Anröchte und Büren 2 Kilometer. Da braucht ihr 22 Minuten länger. Ich wünsche euch eine gute Fahrt.
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1: Guten Abend euch, ich bin Vera Körber und das hier ist Loi mit Gold. Ich wünsche euch einen schönen Donnerstagabend.

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0: Hallo! Schönen Donnerstag, Alice Cooper war das mit Poison. So, jetzt machen wir erstmal ein bisschen schön Wetter am Wochenende. Pfingsten wird doll warm, ne? 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
1: Ich bin David Riemer. Bei Flügen aus Deutschland wird ab Juli weniger Ticketsteuer fällig. Der Bundestag hat am Abend eine Gesetzesänderung beschlossen. Dadurch sinkt die Abgabe je nach Strecke um einen Betrag zwischen 2,50 Euro und 11,40 Euro pro Flug.
2: Der Luftverkehr in Deutschland stagniert. Die Luftverkehrsbranche sieht dafür in der Ticketsteuer zusammen mit ebenfalls stark gestiegenen Gebühren für Passagierkontrollen und Flugsicherungen einen Hauptgrund. Für sie ist die aktuelle Absenkung aber nur ein notwendiger erster Schritt gegen bestehende Wettbewerbsnachteile. Bei den Passagieren ankommen dürfte die Steuersenkung. Der Preisvorteil könnte aber beispielsweise durch steigende Kerosingebühren schnell wieder zunichte gemacht werden. Aus Berlin, Dirk Zeitler.
1: Nach dem Einsturz eines Wohnhauses in Görlitz ist in den Trümmern eine dritte Leiche gefunden worden. Es handle sich um einen Mann, mit hoher Wahrscheinlichkeit um den dritten Vermissten, sagt ein Polizeisprecher. Vorher wurden bereits zwei Leichen geborgen. Das Haus mit Miet- und Ferienwohnungen war am Montagabend eingestürzt, vermutet wird ein Gasleck. Die Rente ist immer ein Aufregerthema. Aktuell löst ein Bildbericht Diskussion im politischen Berlin aus. Die von der Bundesregierung eingesetzte Rentenkommission, die bis Ende Juni Vorschläge für umfassende Reformen der Alterssicherung machen soll, wolle eine Anhebung des Renteneintrittsalters auf 70 Jahre empfehlen, heißt es darin.
3: Es gab schnellen Widerspruch aus der Bundesregierung und auch von Mitgliedern der Rentenkommission. Bisher sei nichts entschieden und es dauere noch ein paar Wochen, bis die Vorschläge auf dem Tisch lägen, hieß es. Laut Artikel soll die Rente ab 70 für diejenigen gelten, die in den 90ern geboren sind und eben jünger. Auch das Rentenniveau soll sinken und es soll aktuell darüber diskutiert werden, ob man nach wie vor früher in Rente gehen darf. Rente mit 70 hatte schon Wirtschaftsministerin Reiche von der CDU ins Spiel gebracht. SPD, Gewerkschaften und Sozialverbände sind gegen eine generelle Anhebung der Altersgrenze. Aus Berlin, Tine Klimach.
1: Bundestrainer Julian Nagelsmann hat heute bekannt gegeben, welche 26 Spieler er mit zur WM nimmt. Deutschlands Rekordtorwart Manuel Neuer kehrt dabei in die deutsche Nationalmannschaft zurück als Nummer 1 im Tor. Angeführt wird das Aufgebot von Kapitän Joshua Kimmich. Neu mit dabei ist unter anderem Lennart Kahl vom FC Bayern. Das erste Gruppenspiel der DFB-Elf ist am 14. Juni.
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4: Ja, also das ging doch heute, ne? Ich finde, es war schon wieder 5 vor Freibad. Heute Nacht wird es dann nochmal ein bisschen frischer mit um die 10 Grad. Und jetzt gehen wir aber auch mit ganz großen Schritten Richtung Sommer, ne? Morgen schon bis zu 28 Grad. Und wenn wir uns das Pfingstwochenende angucken, Samstag und Sonntag, sind wir mal locker bei um die 30 Grad dazu. Ganz, ganz viel Sonne, kein Regen in Sicht. Wird also richtig schön.
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4: Aktuell gibt es 3 Meldungen für euch. A1 Münster Richtung Osnabrück, zwischen Münster Nord und Greven 4 Kilometer, 20 Minuten plus. Die A3 Köln Richtung Oberhausen, zwischen Mettmann und dem Kreuz Rating Ost 1 Kilometer, 13 Minuten obendrauf. Und zum Schluss noch die A44 Dortmund Richtung Kassel, zwischen Erwitte Anrecht und dem Kreuz Wünnenberg-Haaren 2 Kilometer. Da dauert es eine halbe Stunde länger. Kommt gut an.
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4: Hallo, Vera Körber ist da. Ich wünsche euch einen schönen Start in Richtung Nacht mit mir und jetzt mit Shawn Mendes und When You're Gone.

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Taylor Swift und The Fate of Ophelia. So, Schluss. Schluss aus Ende mit den wilden Spekulationen. Ja, der deutsche WM-Kader steht jetzt offiziell fest seit heute. Schluss aus Ende mit den wilden

0: welche Aura den Manu umgibt, welche Qualitäten er hat, was auch einer Mannschaft gibt.
1: Olli Baumann war ja vorher Nummer 1 im deutschen Tor, der rückt jetzt natürlich nach hinten.
2: Und es war doch wohl ein ziemlicher Rückschlag für Olli Baumann, aber er will die Mannschaft trotzdem so gut es geht unterstützen. Grundsätzlich reisen 4 Keeper zur WM dieses Jahr an, unter anderem auch, weil die Mannschaft nach dem Training noch gern so ein bisschen einfach aufs Tor schießt, also so übungsmäßig, und du damit mehreren Torhütern einfach mehr Entlastung, weniger Verletzungsrisiko, ne, und so weiter hast. Und Nagelsmann, der hat auch gesagt, dass aufgrund der extrem langen Reisezeiten es grundsätzlich schwierig werden wird, Leute nachzuholen. Deswegen hat er jetzt erstmal tendenziell ein paar mehr nominiert.
1: Na, klingt doch erstmal ganz vernünftig. Sonst irgendwelche großen Überraschungen bei der Kaderbekanntgabe?
2: Nicht so wirklich. Einige Newcomer, die sich jetzt über ihre erste WM freuen dürfen. Zum Beispiel Nathaniel Brown oder Lennart Kahl. Ansonsten viele der alten Routiniers: Kimmich, Goretzka, Sané, Musiala, Rüdiger und so weiter.
1: Also, der WM-Kader der deutschen Nationalmannschaft steht fest. Infos waren das von Leo Arrigi. Ich danke dir. Ja, jetzt muss das natürlich auch nur noch klappen alles mit der WM. Wir sind gespannt, wie es so läuft. Liquido jetzt für euch mit Narkotik.
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0: Das Wetter.
1: Der Abend wird im Grunde genommen noch mal ganz genauso schön wie der Tag. Wir müssen immer noch nicht mit Regen rechnen. Klar, die Temperaturen gehen ein bisschen runter, in der Nacht sogar bis auf 10 Grad. Aber die nächsten Tage sehen richtig gut aus. Morgen schon bis zu 28 Grad und Samstag und Sonntag mal ganz locker 30 bis 31. Dazu gibt es ganz, ganz viel Sonne. Mit Regen haben wir jetzt erstmal gar nichts mehr am Hut. Also Pfingsten kann kommen, es wird richtig sommerlich.
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1: Zwei Meldungen, A1 Münster Richtung Osnabrück, zwischen Münster Nord und Greven 3 Kilometer, 11 Minuten plus. Und die A44 Dortmund Richtung Kassel, zwischen Erwitte, Anröchte und Büren 3 Kilometer. Da braucht ihr 27 Minuten länger. Ich wünsche euch eine gute Fahrt.
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1: Hallo, ich bin Vera Körber und ich sage natürlich noch nicht Tschüss, Schätzelein, oder wie alle Farben es ausdrücken würden.

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0: Scheiße, die ganze Rasselbande. David Guetta, Alphaville und Ava Max mit Forever Young. Eine schöne Nacht wünsche ich euch. Wusstet ihr, dass heute Erdbeeren mit Sahnetag ist? Ich finde das großartig. Ich freue mich sehr, dass ich mich heute auch schon mit Erdbeeren eingesaut habe. Und zwar nicht zu knapp. Und jetzt natürlich die Frage, wie kriege ich die Flecken raus?
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2: Wer von euch benutzt eigentlich wirklich alle Programme seiner Waschmaschine? Ich habe mir eine neue gekauft und mich vor dem Kauf echt mit Maschinen beschäftigt. Ja, also ich habe mich in die Materie eingearbeitet wie ein Ketchupfleck in mein weißes T-Shirt. Ich habe Fachliteratur gewälzt, mit Experten gesprochen. Im Prinzip hätte ich sofort bei Miele im Werk anfangen können. Ich habe mich schon für Wetten, dass im Winter beworben. Hannes Höfer wettet, er kann eine Waschmaschine blind zerlegen und dabei den Werbejingle von Meister Propper jodeln. Was hat's gebracht? Jede Wäsche, gleiches Programm. Pflegeleicht bei 30 Grad. Fertig. Wusstet ihr eigentlich, dass Meister Propper in anderen Ländern anders heißt? Monsieur Propre in Frankreich, Maestro Lindo in Italien oder auch Don Limpio. Ja. Und immer dran denken, vorm Saubermachen muss es erstmal schmutzig gemacht werden.
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1: Ich bin David Riemer. Ab Juli wird bei Flügen aus Deutschland weniger Ticketsteuer fällig. Der Bundestag hat am Abend eine entsprechende Gesetzesänderung verabschiedet. Je nach Strecke sinkt die Abgabe pro Flug um 2,50 Euro bis 11,40 Euro. Ob Tickets dadurch günstiger werden, ist allerdings unklar. Wegen stark gestiegener Kerosinpreise gilt es als zweifelhaft, dass Airlines die Ersparnis an Kunden weitergeben. Experten sollen der Bundesregierung demnächst Vorschläge für eine Großreform der Rente vorlegen. Vorher löst schon ein Bildbericht über eine mögliche Anhebung des Renteneintrittsalters auf 70 Jahre Diskussionen aus. Wer ab den 2060er Jahren in Rente geht, für den würden die 70 gelten, hieß es darin. Betroffen wären damit die ab 1990 Geborenen. Es gab allerdings schnellen Widerspruch aus der Bundesregierung und von den Mitgliedern der vertraulich tagenden Kommission. Alle machten deutlich, dass bisher nichts entschieden sei. Nach dem Einsturz eines Wohnhauses in der sächsischen Stadt Görlitz ist in den Trümmern eine dritte Leiche gefunden worden. Es handle sich mit hoher Wahrscheinlichkeit um den vermissten 48-Jährigen, teilte die Polizei mit.
2: Nach den drei Vermissten war unermüdlich gesucht worden. Mit Spürhunden, teils arbeiteten die Einsatzkräfte sich auch mit Schaufeln und bloßen Händen durch den Trümmerberg. Zwei Leichen waren bereits geborgen worden. Zwei Frauen aus Rumänien, die als Touristinnen nach Görlitz kamen, 25 und 26 Jahre alt. Die Opfer werden nun in der Rechtsmedizin untersucht. Ergebnisse werden erst in den kommenden Tagen erwartet. Das Haus mit Miet- und Ferienwohnungen war am Montagabend eingestürzt. Vermutet wird ein Gasleck. Babette Büchner, Nachrichtenredaktion.
1: Wer fährt für Deutschland zur Fußball-Weltmeisterschaft? Das wurde nun geklärt. Im Fokus stand vor allem die Torhüterposition. Kollege Thomas Thunfeld, Manuel Neuer kehrt nach seinem selbsterklärten Rücktritt also zurück ins Tor der Nationalmannschaft. Wie hat denn der Bundestrainer seine Kehrtwende in der Torhüterfrage begründet?
3: Ja, mit Neuers Aura, die der Mannschaft helfen und natürlich die Gegner beeindrucken soll.
4: Was den Manu einfach umgibt, das habe ich nicht, das hat der Olli dann auch weniger, weil er einfach, er hat Titel, extrem viele Titel, er hat eine Aura, er hat einen extrem großen Namen.
3: Für Oliver Baumann war die Nachricht natürlich ein Schlag, das räumt Nagelsmann auch ganz offen ein, aber der sei ein super Teamplayer und eine Weltklasse 1B-Lösung.
1: Vielen Dank, Thomas Thunfeld. Und das waren die Nachrichten mit David Riemer.
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5: Heute Nacht wird es noch mal frisch mit 8 bis 10 Grad, aber es bleibt immerhin trocken und so bleibt es dann auch in den nächsten Tagen. Also trocken, nicht mit den Temperaturen, die gehen natürlich deutlich rauf. Also erstmal das ganze Wochenende wird super sonnig und es wird richtig warm vor allem. Morgen bis zu 28, Samstag und Sonntag 30 bis 31 Grad. Ich wünsche euch viel Spaß beim Schwitzen.
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5: Eine Meldung aktuell von der A44 Dortmund Richtung Kassel zwischen Erwitte-Anrüchte und dem Kreuz Wünnenberg-Haaren 2 Kilometer, 36 Minuten plus. Allen unterwegs eine gute Fahrt.
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5: Hallo und eine schöne Nacht, ich bin Vera Körber und wo sind die Party People unter euch? Für euch habe ich nämlich jetzt auf jeden Fall was. Will Smith ist das mit Miami.

0: Baby Rexha, New Religion, das ist ganz aktuell bei uns und jetzt gibt's nochmal ganz, ganz neue Musik für euch und zwar von Antje Schomaker. Sagt ihr jetzt vielleicht, weiß ich nicht, kenne ich nicht, dann speichert euch das aber mal ganz schnell ab, kann ich euch wirklich sehr, sehr ans Herz legen. Und wir wollten natürlich wissen, worum geht's in ihrem neuen Song, hat sie uns erzählt.
1: Es gibt so Beziehungen, da gibt die andere Person einem das Gefühl, dass man zu viel ist, dass die Musik, die man hört, peinlich ist, dass irgendwas mit einem nicht stimmt. Und dann trennt man sich und guckt nach ein paar Jahren zurück und denkt so, mir geht's so gut ohne dich. So toll, dass du nicht mehr da bist. Und darüber ist mein neuer Song, Mascara.
0: Und das hört man auch sehr deutlich, hört gleich mal genau hin, denn ich finde, ich habe noch nie ein Fuck You so charmant und lieblich verpackt gehört.
1: Hallo, hier spricht Antje Schomaker und ihr hört jetzt meine neue Single Mascara. Das

0: das Wetter.
1: Nach einer frischen Nacht wird das morgen richtig, richtig schön. Auf 10 Grad geht es heute Nacht runter. Aber dann, der Freitag hat es in sich. Bis zu 28 Grad sind drin. Und wir gehen natürlich noch höher am Wochenende. Samstag und Sonntag 30 bis 31 Grad. Und die ganze Zeit Sonne, Sonne, Sonne. Und wenn denn dann mal ein Wölkchen am Himmel ist, dann ist das ganz harmlos und will nur spielen.
0: NRW Verkehr.
1: Immer noch die A44 Dortmund Richtung Kassel zwischen Erwitter-Anrecht und dem Kreuz Würnberg-Hahn 2 Kilometer. Da braucht ihr eine halbe Stunde länger. Kommt gut an.
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1: Hallo und eine schöne Nacht. Also ich finde, bei diesem wundervollen Wochenende, das uns bevorsteht, also so wettertechnisch, liefert uns Leonie absolut den passenden Soundtrack jetzt, finde ich. Also nach dem Motto so, macht euch mal keinen Kopf, ne? Keine Sorgen. Hier ist sie mit Don't Worry. Eine schöne Nacht.

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0: Tantrics und Golden. So, das klingt jetzt so ein bisschen wie, es ist noch Suppe da und wer will noch mal, wer hat noch nicht?
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1: Ich bin David Riemer. Bei Flügen aus Deutschland wird ab Juli weniger Ticketsteuer fällig. Der Bundestag hat am Abend eine Gesetzesänderung beschlossen. Dadurch sinkt die Abgabe je nach Strecke um einen Betrag zwischen 2,50 Euro und 11,40 Euro pro Flug.
2: Der Luftverkehr in Deutschland stagniert. Die Luftverkehrsbranche sieht dafür in der Ticketsteuer zusammen mit ebenfalls stark gestiegenen Gebühren für Passagierkontrollen und Flugsicherungen einen Hauptgrund. Für sie ist die aktuelle Absenkung aber nur ein notwendiger erster Schritt gegen bestehende Wettbewerbsnachteile. Bei den Passagieren ankommen dürfte die Steuersenkung. Der Preisvorteil könnte aber beispielsweise durch steigende Kerosingebühren schnell wieder zunichte gemacht werden. Aus Berlin, Dirk Zeitler.
1: Bei einem Cyberangriff auf einen externen Dienstleister deutscher Kliniken sind Daten zehntausender Patientinnen und Patienten gestohlen worden. Allein die Uniklinik Köln meldet rund 30.000 Betroffene. In Baden-Württemberg wurden Daten von mehr als 72.000 Personen der Unikliniken Freiburg, Ulm, Heidelberg und Tübingen erbeutet. Gestohlen wurden etwa Namen, Geburtsdaten und Adressen, teils auch Rechnungsdaten mit Hinweisen auf Diagnosen und Behandlungen. Die Kliniken betonen, Patientenversorgung und klinische Systeme waren zu keinem Zeitpunkt betroffen. Jeder vierte Verbraucher in Deutschland hat Chatbots wie ChatGPT schon um finanziellen Rat gebeten. Das zeigt eine Umfrage des Digitalverbandes Bitkom. Demnach sehen 56% KI bei Geldanlagen, Finanzplanung oder Kreditberatung als Chance, 40% als Risiko.
3: Die Umfrage macht deutlich, wie offen viele Verbraucher inzwischen für künstliche Intelligenz sind und wie hartnäckig zugleich die Vorbehalte bleiben. Bitkom-Präsident Wintergerst verweist darauf, dass Finanzen eine Vertrauensfrage sind und Anwendungen daher transparent, sicher und nachvollziehbar sein müssen. Beim Online-Banking ist die Digitalisierung längst Alltag. 84% nutzen digitale Angebote, meist per Smartphone-App. Thomas Bleskin, Nachrichtenredaktion.
1: Zum Handball. Der SC Magdeburg hat seinen ersten Meistermatchball genutzt und den vierten gesamtdeutschen Titelgewinn vorzeitig perfekt gemacht. Der souveräne Tabellenführer der Bundesliga gewann das Topspiel gegen Verfolger SG Flensburg-Handewitt in letzter Sekunde mit 31:30. Dadurch ist Magdeburg an den letzten drei Spieltagen von den Verfolgern nicht mehr einzuholen.
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4: Sehr angenehm heute Nacht. Trocken und klar ist es. 7 bis 10 Grad haben wir. Das sind so Temperaturen, die hätten wir uns vor einer Woche noch tagsüber gerne gewünscht. Morgen dann viel Sonne und wir packen temperaturtechnisch nochmal richtig was drauf, bis zu 30 Grad.
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5: Hier die aktuelle Verkehrslage. A2 Dortmund-Oberhausen zwischen Kreuz Dortmund-Nordwest und Recklinghausen-Ost. 1 Kilometer Stau. Weiterhin auf der A44 Dortmund-Kassel zwischen Erwitte, Anröchte und Büren. 2 Kilometer stockender Verkehr, 20 Minuten Verzögerung. Und zusätzlich auf der A57 Köln-Krefeld zwischen Rastplatz, Morgensternsheide-Ost und Holzbüttgen. 1 Kilometer zähfließender Verkehr. Wir wünschen allen unterwegs gute Fahrt.
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4: Das ist ein fettes Hoch aus Spanien, das uns da diese Hitze bringt und diese Wärme. Hat leider Gottes auch eine Portion Sahara-Staub mit im Gepäck. Ne? Also ich sag mal so, Autowaschen oder Fensterputzen nachher, das macht nicht wirklich Sinn. Entspannt euch lieber und habt eine gute Zeit. Claudia Löß hier, hallo, kommt gut durch die Nacht mit uns.

0: Bruce Hornsby, The Way It Is. Was wird das für ein cooles Wochenende? Mega Wetter. Ja, und wir hier im Radio, wir liefern das Programm dazu mit ganz viel Comedy, das ganze Pfingstwochenende über. Was braucht man auch mehr, ne, bei so einem Wetter? Unter anderem dabei der Mann, der früher ganz gerne mal Taxi gefahren ist.
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3: Ja, nee, ist klar.
4: Wann seid ihr eigentlich das letzte Mal Taxi gefahren? Ja, ich muss ja dauernd. Und genau an den Taxis siehst du, wie sich unser Land verändert hat. Früher war es doch so, du hast die 5000 gewählt und dann kam einfach ein Mercedes. Ne? Taxi war Mercedes, das war immer so. Das war ein ungeschriebenes Gesetz. Dann saß da auch einer am Steuer, der alles im Griff hatte. Nicht nur das Auto, sondern die ganze Stadt. Der kannte nicht nur jede Adresse, der wusste auch, was da hinter den Türen abgeht. Ja, der wusste bei jedem, wo die Leichen im Keller liegen. So ein Sheriff halt. Damals hast du auch im Taxi noch geraucht. Ja, ob du wolltest oder nicht. Ja, einfach, weil er geraucht hat. Ja, aber trotzdem hat man sich bei dem Kollegen irgendwie sicher und geborgen gefühlt in seinem Benz. Heute, du rufst ja gar nicht mehr an, du drückst auf die App, um einen Wagen zu bestellen. Dann kommt da so ein Hammerwerfer im Seat Alhambra oder so. Sobald du die Adresse gesagt hast, macht sich vorne panische Ahnungslosigkeit breit. Nach 10 Minuten auf dem Handy rumtippen, fragt er dich dann, wie komme ich da hin? Ja, mit dem Taxi? In dem Moment reicht er meistens sein Handy nach hinten mit den Worten, gib du mal ein. Meistens steige ich dann einfach mit dem Handy aus und laufe Richtung Straßenbahn. Gibt zwar meistens Ärger, aber so kommt der Kollege wenigstens auch mal auf seine 10.000 Schritte.
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1: Eine ruhige, klare, angenehme Nacht. Wir freuen uns auf viel Sonne morgen. Die Temperaturen klettern bis auf die 30-Grad-Marke. Ein Hoch aus Spanien sorgt für stabiles Wetter für das ganze Pfingstwochenende.
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2: A44 Dortmund-Kassel zwischen Erwitte, Anröchte und Büren. 1 Kilometer Stau, 10 Minuten Zeitverlust. Und A57 Köln-Krefeld zwischen Rastplatz Morgensternsheide Ost und Holzbüttgen. 1 Kilometer stockender Verkehr. Wir wünschen allen unterwegs gute Fahrt.
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1: Da sind wir. Hallo zusammen. Kommt gut durch die Nacht, Claudia Löwes hier. Hallo.

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1: Ich bin David Riemer. Ab Juli wird bei Flügen aus Deutschland weniger Ticketsteuer fällig. Der Bundestag hat am Abend eine entsprechende Gesetzesänderung verabschiedet. Je nach Strecke sinkt die Abgabe pro Flug um 2,50 Euro bis 11,40 Euro. Ob Tickets dadurch günstiger werden, ist allerdings unklar. Wegen stark gestiegener Kerosinpreise gilt es als zweifelhaft, dass Airlines die Ersparnis an Kunden weitergeben. Experten sollen der Bundesregierung demnächst Vorschläge für eine Großreform der Rente vorlegen. Vorher löst schon ein Bildbericht über eine mögliche Anhebung des Renteneintrittsalters auf 70 Jahre Diskussionen aus. Wer ab den 2060er Jahren in Rente geht, für den würden die 70 gelten, hieß es darin. Betroffen wären damit die ab 1990 Geborenen. Es gab allerdings schnellen Widerspruch aus der Bundesregierung und von den Mitgliedern der vertraulich tagenden Kommission. Alle machten deutlich, dass bisher nichts entschieden sei. Nach dem Einsturz eines Wohnhauses in der sächsischen Stadt Görlitz ist in den Trümmern eine dritte Leiche gefunden worden. Es handle sich mit hoher Wahrscheinlichkeit um den vermissten 48-Jährigen, teilte die Polizei mit.
2: Nach den drei Vermissten war unermüdlich gesucht worden. Mit Spürhunden, teils arbeiteten die Einsatzkräfte sich auch mit Schaufeln und bloßen Händen durch den Trümmerberg. Zwei Leichen waren bereits geborgen worden. Zwei Frauen aus Rumänien, die als Touristinnen nach Görlitz kamen, 25 und 26 Jahre alt. Das Haus mit Miet- und Ferienwohnungen war am Montagabend eingestürzt. Vermutet wird ein Gasleck. Babette Büchner, Nachrichtenredaktion.
1: Wer fährt für Deutschland zur Fußball-Weltmeisterschaft? Das wurde nun geklärt. Im Fokus stand vor allem die Torhüterposition. Kollege Thomas Thunfeld, Manuel Neuer kehrt nach seinem selbsterklärten Rücktritt also zurück ins Tor der Nationalmannschaft. Wie hat denn der Bundestrainer seine Kehrtwende in der Torhüterfrage begründet?
3: Ja, mit Neuers Aura, die der Mannschaft helfen und natürlich die Gegner beeindrucken soll.
4: Was den Manu einfach umgibt, das habe ich nicht. Das hat der Olli dann auch weniger, weil er hat Titel, extrem viele Titel. Er hat eine Aura, er hat einen extrem großen Namen.
3: Für Oliver Baumann war die Nachricht natürlich ein Schlag. Das räumt Nagelsmann auch ganz offen ein. Aber der sei ein super Teamplayer und eine Weltklasse 1B-Lösung.
1: Vielen Dank, Thomas Thunfeld.
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5: Sternenklar ist es heute Nacht. Angenehme Temperaturen 7 bis 10 Grad haben wir es. Morgen starten wir dann mit viel Sonne in den Tag. Es wird richtig warm. Man kann es sich kaum vorstellen, aber wir kratzen an der 30 Grad Marke.
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6: A57 Köln-Krefeld. Zwischen Rastplatz Morgensternsheide Ost und Holzbüttgen. 1 Kilometer Stau. Wir wünschen allen unterwegs gute Fahrt.
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5: Claudia Löß hier. Hallo zusammen. Jede Menge frische Musik in dieser Stunde. Felix Jähn und Ray Dalton spiele ich. Miles Smith, die neue habe ich auch. Aber ich freue mich auch sehr auf diese schöne Rockballade von 2006. Snow Patrol und Chasing Cars. Gleich für euch. Hier erstmal Leonie. Hallo zusammen.

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1: Sehr angenehm heute Nacht. Trocken und klar ist es. 7 bis 10 Grad haben wir. Das sind so Temperaturen, die hätten wir uns vor einer Woche noch tagsüber gerne gewünscht. Morgen dann viel Sonne und wir packen temperaturtechnisch nochmal richtig was drauf. Bis zu 30 Grad.
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2: A30 Osnabrück-Bad Oeynhausen zwischen Bad Oeynhausen Ost und Kreuz Bad Oeynhausen. 2 Kilometer Stau. Wir wünschen allen unterwegs gute Fahrt.
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1: Claudia Löß hier, hallo zusammen. Rihanna spiele ich euch jetzt gleich. Die hat ja ein weiteres neues Tattoo jetzt. Ein ganz persönliches. Sie hat sich die Kritzelei ihrer Kinder stechen lassen. Ja, in die linke Kniekehle. Hallo, das ist doch echte Mutterliebe, oder?
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0: Taylor Swift ist das für euch? Gleich neue Musik von Madonna und Sabrina Carpenter. Also, wer bei dem Wetter in den nächsten Tagen den Grill nicht rausholt, ich weiß nicht, der holt den vermutlich nie raus. Ja, was gibt's Schöneres, als da draußen zu hocken auf der Terrasse mit Freunden, mit der Familie? Ach, herrlich, ja, dieser würzige Geruch von verbranntem Fleisch. Sehr gesellig. Wenn dieser eine Typ nicht immer da wäre. Es gibt ihn einfach auf jeder Grillfete, der einfach alles besser weiß. Kollege Gavin Zimmer ist auch maximal genervt von mir.
1: Ja, die haben ja an so einem Grillabend nichts Besseres zu tun, als dich die ganze Zeit von der Seite irgendwie blöd anzulabern.
2: Also, ich wollte ja nichts sagen, weil ich will ja nicht so als Besseres dastehen. Ich glaube, die Zwiebel brennt ein bisschen an.
3: Oh ja.
1: Die hören auch nicht auf. Ja, da kommen dann so Sätze wie, ja, ich werde ja immer nachher salzen. Ne? Ja. Sag mal, wie oft willst du das Kotelett eigentlich noch umdrehen? Das stresst doch die Fasern.
4: Bratwurst braucht sehr niedrige Hitze. Dann machen die meisten falsch, dass sie dann hier volle Kanne aufdrehen und sich wundern, warum die außen schwarz wird und innen noch gar nicht warm ist.
1: Sie können es einfach nicht lassen, da kommt schon wieder was. Ne? Packst du das bitte in Alufolie, das muss doch ruhen. Ach, ruhen, ja, hör mal, dann leg dich doch am besten direkt dazu. Ich habe noch genug Alufolie. Der Tisch und der Grill, das sind zwei verschiedene Tanzbereiche. Und wenn derjenige oder diejenige am Grill leicht in so ein kleines Glutnest boostet und dann zu niemandem bestimmten sagt, der Grill ist gleich soweit, dann will der oder diejenige keine Antwort. Er will Ruhe und ab und zu ein Kaltgetränk gebracht bekommen und dann Abflug. Wenn ich noch einmal höre, hast du auch ein bisschen Fleur de Sel und griechisches kaltgepresstes Olivenöl für das Baguette? Gibt es als Antwort, wofür? Für das Kräuterbutterbaguette oder was? So, jetzt aber mal Spaß beiseite. Wir brauchen eine Lösung. Was machen wir also mit den Barbecue-Besserwissern? Ja, am liebsten eine kalte Thüringer mit Glibber dran quer durchs Gesicht peitschen. Geht natürlich nicht. Aber man hat ja als Grillmeister es in der Hand, wer das Stück mit dem höchsten Acrylamidgehalt bekommt.
3: Guck mal, jetzt lass alles anbrennen.
1: Also, lasst es euch schmecken.

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1: Ich bin David Riemer. Bei Flügen aus Deutschland wird ab Juli weniger Ticketsteuer fällig. Der Bundestag hat am Abend eine Gesetzesänderung beschlossen. Dadurch sinkt die Abgabe je nach Strecke um einen Betrag zwischen 2,50 Euro und 11,40 Euro pro Flug.
2: Der Luftverkehr in Deutschland stagniert. Die Luftverkehrsbranche sieht dafür in der Ticketsteuer zusammen mit ebenfalls stark gestiegenen Gebühren für Passagierkontrollen und Flugsicherungen einen Hauptgrund. Für sie ist die aktuelle Absenkung aber nur ein notwendiger erster Schritt gegen bestehende Wettbewerbsnachteile. Bei den Passagieren ankommen dürfte die Steuersenkung. Der Preisvorteil könnte aber beispielsweise durch steigende Kerosingebühren schnell wieder zunichte gemacht werden. Aus Berlin, Dirk Zeitler.
1: Während in Deutschland US-Soldaten abgezogen werden sollen, will US-Präsident Trump zusätzlich 5000 Streitkräfte nach Polen entsenden. Das kündigte Trump auf der Plattform Truth Social an.
3: Trump begründet die Entscheidung mit seinem guten Verhältnis zum polnischen Präsidenten. Aber konkret über das Wann und Wo dieser Verlegung von US-Soldaten wurde er nicht. Der Abzug von 5000 US-Soldaten aus Deutschland hat nach Ansicht Polens eine Neuorganisation der amerikanischen Truppen in Europa zur Folge. Dies könnte dazu führen, dass andere Brigaden in andere Länder geschickt werden, hieß es aus Warschau. Vor 3 Wochen hatte das Pentagon den Abzug von rund 5000 US-Soldaten aus Deutschland befohlen. Aus den USA Tina Eck.
1: Bei einem Cyberangriff auf einen externen Dienstleister deutscher Kliniken sind Daten zehntausender Patientinnen und Patienten gestohlen worden. Allein die Uniklinik Köln meldet rund 30.000 Betroffene. In Baden-Württemberg wurden Daten von mehr als 72.000 Personen der Unikliniken Freiburg, Ulm, Heidelberg und Tübingen erbeutet. Gestohlen wurden etwa Namen, Geburtsdaten und Adressen, teils auch Rechnungsdaten mit Hinweisen auf Diagnosen und Behandlungen. Die Kliniken betonen, Patientenversorgung und klinische Systeme waren zu keinem Zeitpunkt betroffen. Zum Fußball. Bundesligist VfL Wolfsburg ist im Relegationsspiel gegen den Zweitligisten SC Paderborn nicht über ein torloses Unentschieden hinausgekommen. Die Niedersachsen konnten beim 0:0 den Heimvorteil gegen den Zweitliga-Dritten nicht nutzen und müssen weiter um ihren Verbleib in der Bundesliga zittern. Das Rückspiel ist am kommenden Montag in Paderborn.
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4: Eine ruhige, klare, angenehme Nacht. Wir freuen uns auf viel Sonne morgen. Die Temperaturen klettern bis auf die 30-Grad-Marke. Ein Hoch aus Spanien sorgt für stabiles Wetter für das ganze Pfingstwochenende.
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5: A30 Osnabrück-Bad Oeynhausen. Zwischen Bad Oeynhausen-Ost und Kreuz-Bad Oeynhausen. 2 Kilometer Stau. Wir wünschen allen unterwegs gute Fahrt.
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